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3: Ich bin Thomas Brockt. Das US-Militär hat Medienberichten zufolge erstmals seit Ende Juli wieder Angriffe im Iran geflogen. Ziel seien zwei iranische Raketenwerfer auf der Insel Larak gewesen, berichten etwa die Sender Fox News und CBS News unter Berufung auf einen US-Beamten.
4: Seit Wochen herrschte Ruhe zwischen den Kriegsparteien USA und Iran, allerdings gab es auch keinerlei Verhandlungsfortschritte. Jetzt startete das US-Militär wieder Angriffe, vor allem um zu verhindern, dass der Iran weitere Seeminen in der Straße von Hormuz verteilt. Präsident Trump behauptet, der Handelsweg sei von allen Minen geräumt und er hat gedroht, alle Schiffe zu zerstören, die in der Meerenge Seeminen legen. Trump beteuert auch, dass der Iran bezwungen und die Straße von Hormuz offen sei, allerdings liegt der Schiffsverkehr dort weiterhin ziemlich brach. Aus den USA, Tina Eck.
3: Wie sieht die angekündigte Reaktion auf den versuchten Sprengstoffanschlag am Flughafen Leipzig-Halle aus? Die Bundesregierung will darauf bald eine Antwort geben. Das bestätigte Kanzler Merz nochmal in der ARD. Demnach laufen dazu aktuell Abstimmungen mit den Partnern.
5: Die ist abgestimmt. Die wird in diesen Tagen auch final abgestimmt mit der Europäischen Union, mit den NATO-Partnern. Es wird eine Reaktion aus Deutschland sein, aber die Partner in der Europäischen Union und in der NATO werden davon nicht überrascht.
3: Bundeskanzler Merz. Eine mit Sprengstoff präparierte Drohne war Anfang August im Sicherheitsbereich des Flughafens zwischen ukrainischen Frachtmaschinen entdeckt worden. Nach dem Fährunglück vor Zypern mit mindestens 8 Toten sind der Kapitän und 7 Crewmitglieder festgenommen worden. Die Behörden kündigten an, mögliche Versäumnisse umfassend zu untersuchen. Die Rettungsarbeiten dauern an, nach zahlreichen Menschen wird noch gesucht. Die Fähre war kurz nach dem Auslaufen aus Kyrenia in Nordzypern gekentert, nachdem Wasser eingedrungen war. In der Fußball-Bundesliga hat der FC Schalke 04 ein bitteres Comeback erlebt. Der Aufsteiger verlor zum Saisonstart beim FC Augsburg mit 0:3. Außerdem gewann der SC Freiburg gegen Werder Bremen mit 4:1. Und die deutschen Hockeyherren sind zum 4. Mal Weltmeister. Im Finale in Belgien setzte sich das Team mit 1:0 gegen Spanien durch.
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6: Mit Jan Hampe. Nach der Nacht mit Tiefstwerten um 14 Grad gibt es am Montag einen Mix aus Bewölkung und 8 Stunden Sonne. Es wird windig und soll zwischendurch leicht regnen bei bis zu 22 Grad. Auch am Dienstag ein Wechsel von Wolken und sonnigen Phasen. Am Nachmittag mit etwas Regen bei Höchstwerten um 22 Grad.
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3: Ich bin Thomas Brockt. Wer ist für den versuchten Anschlag mit einer Sprengstoffdrohne verantwortlich, die Anfang August auf dem Flughafen Leipzig-Halle in der Nähe ukrainischer Frachtmaschinen entdeckt wurde? Schon bald will die Bundesregierung dazu Angaben machen. Die Ermittlungen stünden kurz vor dem Abschluss, sagte Kanzler Merz im ARD-Sommerinterview.
4: Die Bundesregierung stimmt ihre angekündigte Reaktion auf den versuchten Sprengstoffanschlag demnach aktuell mit europäischen Partnern und innerhalb der NATO ab. Es werde eine Reaktion aus Deutschland sein, aber die Partner würden davon nicht überrascht werden. Auf die Frage, ob Deutschland überhaupt angemessen reagieren könnte, sollte sich eine Urheberschaft Russlands herausstellen, antwortete der Kanzler. Warten wir mal ab, was angemessen reagieren heißt. Aus Regierungskreisen ist zu hören, in einem so gravierenden Fall sei es mit der Ausweisung von einem oder zwei Diplomaten nicht getan. Dirk Zeitler, Nachrichtenredaktion.
3: Das US-Militär hat Medienberichten zufolge erstmals seit Ende Juli wieder Ziele im Iran angegriffen. Es nahm dabei zwei Raketenwerfer auf der Insel Larak ins Visier, wie unter anderem die Sender Fox News und CBS berichten. Sie sollten daran gehindert werden, neue Seeminen in der Straße von Hormuz zu legen, hieß es. Die iranischen Revolutionsgarden drohten mit Vergeltung und griffen bereits US-Stützpunkte in Jordanien an. Nach dem Fährunglück vor Nordzypern mit mindestens 8 Toten sind der Kapitän und 7 Crewmitglieder festgenommen worden. Die Rettungsarbeiten dauern an, nach zahlreichen Menschen wird noch gesucht. Die Fähre war kurz nach dem Auslaufen gekentert, nachdem Wasser eingedrungen war.
5: Plötzlich hat sich das Schiff zur Seite geneigt. Menschen sprangen panisch auf und suchten nach Rettungswesten. Einige versuchten, Scheiben einzuschlagen, um aus dem sinkenden Schiff herauszukommen. An Bord herrschte Chaos, berichtet ein Überlebender. Warum Wasser in das Schiff eindringen konnte, ist bislang unklar. Die Hoffnung, weitere Überlebende zu finden, schwindet. Aus Athen, Takis Zafos.
3: In der Fußball-Bundesliga hat der FC Schalke 04 ein bitteres Comeback erlebt. Der Aufsteiger verlor zum Saisonstart beim FC Augsburg mit 0:3. Zuvor hatte der SC Freiburg gegen Werder Bremen mit 4:1 gewonnen.
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6: Mit Jan Hampe. Nach der Nacht mit Tiefstwerten um 14 Grad gibt es am Montag einen Mix aus Bewölkung und 8 Stunden Sonne. Es wird windig und soll zwischendurch leicht regnen bei bis zu 22 Grad. Auch am Dienstag ein Wechsel von Wolken und sonnigen Phasen. Am Nachmittag mit etwas Regen bei Höchstwerten um 22 Grad.
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3: Ich bin Thomas Brock. Das US-Militär hat Medienberichten zufolge erstmals seit Ende Juli wieder Angriffe im Iran geflogen. Ziel seien zwei iranische Raketenwerfer auf der Insel Larak gewesen, berichten etwa die Sender Fox News und CBS News unter Berufung auf einen US-Beamten.
4: Seit Wochen herrschte Ruhe zwischen den Kriegsparteien USA und Iran, allerdings gab es auch keinerlei Verhandlungsfortschritte. Jetzt startete das US-Militär wieder Angriffe, vor allem um zu verhindern, dass der Iran weitere Seeminen in der Straße von Hormuz verteilt. Präsident Trump behauptet, der Handelsweg sei von allen Minen geräumt und er hat gedroht, alle Schiffe zu zerstören, die in der Meerenge Seeminen legen. Trump beteuert auch, dass der Iran bezwungen und die Straße von Hormuz offen sei, allerdings liegt der Schiffsverkehr dort weiterhin ziemlich brach. Aus den USA, Tina Eck.
3: Wie sieht die angekündigte Reaktion auf den versuchten Sprengstoffanschlag am Flughafen Leipzig-Halle aus? Die Bundesregierung will darauf bald eine Antwort geben, das bestätigte Kanzler Merz nochmal in der ARD. Demnach laufen dazu aktuell Abstimmungen mit den Partnern.
5: Die ist abgestimmt, die wird in diesen Tagen auch final abgestimmt mit der Europäischen Union, mit den NATO-Partnern. Es wird eine Reaktion aus Deutschland sein, aber die Partner in der Europäischen Union und in der NATO werden davon nicht überrascht.
3: Bundeskanzler Merz. Eine mit Sprengstoff präparierte Drohne war Anfang August im Sicherheitsbereich des Flughafens zwischen ukrainischen Frachtmaschinen entdeckt worden. Unter den durch Schüsse bei einem Techno-Festival in der Schweiz verletzten Opfern ist auch eine deutsche Frau. Das teilte die Aargauer Kantonspolizei mit. Bei den anderen vier Verletzten handele es sich um Schweizer Männer. Durch die Schüsse war gestern früh eine 22-jährige Italienerin getötet worden. Der oder die Täter sind weiter auf der Flucht. Es läuft eine Großfahndung. Das Motiv für die Tat ist noch unklar. Die Polizei geht davon aus, dass es sich entweder um einen Terrorakt, einen Amoklauf oder eine Abrechnung im kriminellen Milieu handelt. In der Fußball-Bundesliga hat der FC Schalke 04 ein bitteres Comeback erlebt. Der Aufsteiger verlor zum Saisonstart beim FC Augsburg mit 0:3. Außerdem gewann der SC Freiburg gegen Werder Bremen mit 4:1.
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6: Mit Jan Hampe. Nach der Nacht mit Tiefstwerten um 14 Grad gibt es am Montag einen Mix aus Bewölkung und 8 Stunden Sonne. Es wird windig und soll zwischendurch leicht regnen bei bis zu 22 Grad. Auch am Dienstag ein Wechsel von Wolken und sonnigen Phasen. Am Nachmittag mit etwas Regen bei Höchstwerten um 22 Grad.
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0: Robbie Williams ist das Rock-DJ. Gleich um nach sechs geht's dann unter anderem weiter mit der besten Musik aus den 80ern. Jack and Diane und danach ist Alex Warren dran mit Ordinary. Das alles folgt musikalisch, also dann gleich. Jetzt ist es aber erstmal 6 Uhr und wir haben ein bisschen was anderes vor.
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0: Das also zur Wahlwerbung, jetzt das Wichtigste aus der Welt und aus der Region um 6.01 Uhr.
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0: In Hessisch-Oldendorf und Hameln hat es am Sonntag größere Polizeieinsätze gegeben. Die Nachrichten mit Ute Ziegler.
5: Bei einer gewalttätigen Auseinandersetzung in der Rittergutstraße in Weilbeck sind am späten Sonntagnachmittag mindestens 7 Menschen verletzt worden, einige von ihnen schwer. Bei der Polizei war gegen 17.30 Uhr eine Meldung über mehrere Personen mit Stich- und Schussverletzungen eingegangen. Zudem seien mehrere Personen angefahren und verletzt worden, hieß es. Vor Ort stellten die Einsatzkräfte mehrere Verletzte fest. Die Betroffenen wurden vom Rettungsdienst versorgt und in umliegende Krankenhäuser gebracht. Im Nahbereich konnten die Einsatzkräfte 2 Tatverdächtige aufgreifen und in Gewahrsam nehmen. Die Ermittlungen zu Ablauf und Hintergründen der Tat dauern an. Nach Stand von gestern Abend geht die Polizei davon aus, dass die Beteiligten in einer Beziehung zueinander stehen. Von einer Gefahr für die Allgemeinheit werde nicht ausgegangen, hieß es in der Pressemitteilung vom Abend. Die Einsatzkräfte waren zu dieser Zeit weiter vor Ort. Im Zusammenhang mit dem Einsatzgeschehen kam es zudem zu einer erhöhten Polizeipräsenz am Sana-Klinikum in Hameln. Dort hatte sich eine größere Gruppe Menschen versammelt. Das Pflasterfest in Hameln hat in diesem Jahr vermutlich weniger Besucher angelockt als im vergangenen Jahr. Stadtmanager Dennis Andres geht nach dem Ende des 2-tägigen Festes davon aus, dass die Besucherzahl unter den rund 80.000 Gästen von 2025 liegt. Eine genaue Bilanz steht noch aus. Trotz eines zunächst regnerischen Starts am Freitag füllte sich die Hamelner Altstadt im Laufe des Abends. Auch am Samstag kamen zahlreiche Besucher zum Pflasterfest. Die Stimmung sei an allen Bühnen großartig gewesen, betont unter anderem im Radioaktivgespräch. Auf 6 Bühnen gab es mehr als 50 Live-Acts von Rock und Pop über Soul und Funk bis Reggae und Ska. Neu dabei war in diesem Jahr die Lohmann-Bühne am Posthof. Auf dem Pferdemarkt sorgte außerdem ein 38 Meter hohes Riesenrad für einen guten Blick über die Altstadt. Für Radioaktiv aktuell Eva Strohdeicher.
1: Für Hameln ist das Pflasterfest laut Stadtmanager Dennis Andres nicht nur ein Musikfestival, sondern auch ein wichtiger Wirtschaftsfaktor. Finanziert wird die Veranstaltung unter anderem durch freiwillige Beiträge der Besucher. Für die Besucher ist der Eintritt kostenfrei. Für die Veranstalter entstehen hohe Kosten für Bühne, Technik und Sicherheit sowie für die mehr als 270 beteiligten Künstlerinnen und Künstler. Unterdessen wird bereits über die Zukunft des Festes nachgedacht. Nach Angaben von Andres gibt es Überlegungen, das Pflasterfest künftig möglicherweise auf das erste Septemberwochenende zu verlegen. Bislang findet es traditionell am letzten Augustwochenende statt.
5: In Hameln muss ein Teil der Königstraße heute voll gesperrt werden, darauf weist die Stadt Hameln hin. Grund ist der Einzug von Fernwärmerohren. Betroffen ist der Abschnitt vom Kreuzungsbereich Wittekindstraße bis zur Heinrichstraße. Soweit die Meldungen aus der Region. Weiter mit den Weltnachrichten.
6: Ich bin Tine Klimach. Knapp eine Woche vor der mit Spannung erwarteten Landtagswahl in Sachsen-Anhalt absolviert Bundeskanzler Friedrich Merz dort seinen ersten Wahlkampftermin. In Quedlinburg im Harz wird er heute von Ministerpräsident Sven Schulze durch den Schlossgarten geführt und äußert sich dann gemeinsam mit dem CDU-Spitzenkandidaten vor Kameras.
7: Schulze grenzt sich von der Bundes-CDU ab und macht sogar gegen sie Wahlkampf. Im Sommer stellte er sich gemeinsam mit den anderen beiden ostdeutschen CDU-Ministerpräsidenten gegen ein Kernelement des schwarz-roten Rentenreformkonzepts, die abschlagsfreie Rente nach 45 Beitragsjahren. Eine Präsidiumsklausur der Bundes-CDU in Magdeburg wurde auf Wunsch Schulzes wieder abgesagt. Das Motto: maximale Distanz zur Bundes-CDU und ihrem Vorsitzenden. Aus Berlin, Dirk Zeitler.
6: Das US-Militär hat wieder Ziele im Iran angegriffen. Es nahm dabei zwei Raketenwerfer auf der Insel Larak ins Visier, wie mehrere US-Medien unter Berufung auf einen US-Beamten berichteten. Sie sollten daran gehindert werden, neue Seeminen in der Straße von Hormuz zu legen, hieß es. Die iranischen Revolutionsgarden drohten umgehend mit Vergeltung. Nach eigenen Angaben gab es auch bereits Angriffe auf zwei Stützpunkte des US-Militärs in Jordanien. Bei dem schweren Fährunglück vor der Insel Zypern sind mindestens 8 Menschen ums Leben gekommen. Die Expressfähre war gestern kurz nach dem Auslaufen gekentert. Gerettete Passagiere erheben Behördenangaben zufolge schwere Anschuldigungen gegen die Besatzung des später gesunkenen Katamarans.
8: Plötzlich hat sich das Schiff zur Seite geneigt. Menschen sprangen panisch auf und suchten nach Rettungswesten. Einige versuchten, Scheiben einzuschlagen, um aus dem sinkenden Schiff herauszukommen. An Bord herrschte Chaos, berichtet ein Überlebender. Warum Wasser in das Schiff eindringen konnte, ist bislang unklar. Die Hoffnung, weitere Überlebende zu finden, schwindet. Das Schiff ist nämlich an einer Stelle gesunken, an der das Meer rund 500 Meter tief ist. Aus Athen, Takis Zafos.
6: Zum Sport. In der Fußball-Bundesliga hat der FC Schalke 04 ein bitteres Comeback erlebt. Der Aufsteiger verlor zum Saisonstart beim FC Augsburg mit 0:3. Außerdem gewann der SC Freiburg gegen Werder Bremen mit 4:1.
0: Jetzt ist es 6:07.
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0: Aktuell 15 Grad in Halvesdorf, 16 schon gemessen in Thal, maximal 22 sind heute drin, also gar nicht mal so warm und es wird auch allgemein ein bisschen ungemütlicher. Ganz viele Wolken am Himmel, kaum Sonne mit dabei, vor allem ab heute Mittag begleiten uns Regen und zeitweise auch ordentliche Gewitter durch den Tag. Morgen starten wir dann mit 14 Grad in den Dienstag, 22 auch morgen wieder das allerhöchste der Gefühle auf dem Thermometer. Bis abends kommt immer mal wieder ordentlich Regen runter, dichte Wolken zieren das Bild am Himmel und ab mittags weht uns dann auch morgen wieder ein kräftiger Wind um die Nase. Aktuell alles frei auf den Straßen. Sie haben freie Fahrt, so am frühen Morgen noch durch die Region. Die Landkreisblitzer heute angekündigt für Bad Münder und Erzen. Und Sie wissen ja, wie das läuft, wenn Ihnen noch was aufgefallen ist. Was uns bislang noch nicht aufgefallen ist, vielleicht ja einer der genauen Standorte der Blitzer, dann geben Sie uns gerne Bescheid. Das geht zum Beispiel ganz einfach per WhatsApp-Nachricht direkt zu mir hier ins Studio. Und zwar unter der Nummer 05151 und dann 6x5. Wir freuen uns, wenn Sie sich melden und wünschen Ihnen bis dahin eine sehr gute Fahrt durch diesen Montagmorgen.
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0: Um 6:08. Guten Morgen, ich hoffe, Sie sind gut aus dem Bett gekommen zum Start in diese neue Woche. Mir ist das ehrlich gesagt ein bisschen schwieriger gefallen, aber ich hoffe, Sie hatten da den leichteren Start in den Tag. Ich bin Jule Stolpe und freue mich sehr, dass wir heute mal wieder ein paar Stündchen miteinander verbringen und ja sogar zusammen aufstehen können. Ich hoffe, der erste Kaffee hat schon geschmeckt oder der ist jetzt gerade in der Mache. Wir haben heute auf jeden Fall wieder einiges vor, starten natürlich gleich wie immer mit den Worten zum Tag in unserem Angedacht. Jetzt aber erstmal, wie versprochen, die beste Musik aus den 80ern. Ich wünsche Ihnen einen sehr schönen Start in die neue Woche. Schön, dass Sie mit dabei sind.

0: 6.13 Uhr, John Mellencamp ist das mit Jack and Diane. Sie hören Radioaktiv und das bedeutet, es ist Zeit fürs Angedacht, die Worte zum Tag. Und die kommen heute von Christian Priesmeier vom evangelisch-lutherischen Zisterziesener Kloster Amelungsborn.
1: Guten Morgen, liebe Zuhörerinnen und Zuhörer. Manchmal wissen wir genau, was uns gut tut und was nicht. Eine innere Spannung, wo der Kopf längst verstanden hat und sagt, ich sollte loslassen, ich sollte anders reagieren, und doch geht das Herz seinen eigenen Weg. Genau von dieser inneren Zerrissenheit handelt das Lied Mit jedem deiner Fehler von Philipp Posell, in dem einer versucht, seine Gefühle auf Abstand zu halten. Er redet sich ein, dass die Liebe, die er für jemand anderen fühlt, eigentlich nicht passen kann. Er sieht die Fehler des anderen, kann sie benennen und bleibt doch innerlich gebunden. Das kennen wir vielleicht auch. Wir möchten Ärger unterdrücken, Trauer wegschieben oder Sehnsucht vernünftig erklären. Nach außen funktioniert es, aber in uns selbst arbeitet es weiter. Wir merken, dass wir manches steuern können, aber eben nicht alles. Es sind unsere Gefühle, die uns daran erinnern, dass wir Menschen sind, verletzlich, widersprüchlich und halt keine Maschine. Gefühle lassen sich eben nicht einfach abschalten, nur weil wir gute Gründe dafür haben. Auch Gott schaut auf uns und ich glaube, Gott sieht oftmals noch genauer hin als wir selbst. Er sieht unsere Fehler und Fehltritte, er sieht die Ausreden, hinter denen wir uns verstecken und die guten Vorsätze, an denen wir scheitern. Aber Gott sieht auch, was andere oft nicht sehen, unseren ehrlichen Versuch, Gutes zu tun. Die Kraft, die es uns kostet, die Angst hinter unserer Härte, die Sehnsucht hinter unserem falschen Schritt. Und dabei beschönigt Gottes Liebe nichts. Sie sagt nicht, es ist egal, was du tust, sondern du bist mehr als das, was dir misslingt. Du bist nicht auf deinen schlimmsten Moment festgelegt. Gott bleibt an meiner Seite, auch dort, wo ich mich selbst kaum aushalte. Doch es bedeutet auch, wer sich geliebt weiß, kann ehrlicher auf sich schauen. Er bekommt die Möglichkeit, einen Blick auf sein Leben zu werfen und braucht seine Fehler nicht zu verstecken, seine Gefühle nicht zu verurteilen, Verantwortung nicht abzuweisen und darf sich trotzdem mit Güte begegnen. Doch wenn Gott uns mit unseren Brüchen kennt und liebt, dürfen auch wir lernen, uns anzunehmen. Nicht selbstzufrieden, aber versöhnt, nicht perfekt, aber unterwegs. Oder, wie es in dem Lied heißt, du bist so herrlich überheblich, so wunderbar arrogant, ganz schön eingebildet und mit jedem deiner Fehler lieb ich dich mehr. Ich wünsche Ihnen, dass Gott Ihnen Mut schenkt, ehrlich hinzusehen, die Kraft zu verändern, was Sie verändern können und die Gnade, sich selbst so liebevoll zu begegnen, wie Sie anderen begegnen. Und dazu eine gesegnete und behütete Zeit.

0: Alex Warren, Ordinary, 6.24 Uhr. Hier ist Radioaktiv und wir machen jetzt einen thematischen Themensprung nach Bad Münder. Beim Heimatbund Bad Münder hat es nämlich einen Wechsel an der Spitze gegeben. Nach 3 Jahren als Vorsitzender stellte sich Andreas Wosch nicht wieder zur Wahl. Die Mitglieder wählten einen neuen Vorsitzenden und bestätigten zugleich mehrere bisherige Vorstandsmitglieder im Amt. Christoph Huppert berichtet für Radioaktiv.
1: Für Andreas Wosch war es eine Entscheidung aus persönlichen und familiären Gründen. Seine Frau benötigt nach einem schweren Unfall Pflege. Deshalb gab der bisherige Vorsitzende sein Amt bei der Jahreshauptversammlung nach 3 Jahren ab.
2: Meine Frau ist hingefallen und hat sich Bein und Schulter gebrochen und die braucht Pflege zu Hause. Und aufgrund dessen gebe ich den Vorsitzenden ab.
1: Vor der Neuwahl wurde der bisherige Vorstand entlastet. Die Kassenprüfer bescheinigten dem Heimatbund eine transparente und sorgfältige Buchführung. Als neuer Vorsitzender wurde Michael Mayer vorgeschlagen. Er erklärte sich zur Kandidatur bereit und erhielt anschließend das einstimmige Vertrauen der Mitglieder bei eigener Enthaltung. Auf den neuen Vorsitzenden wartet schon eine wichtige Aufgabe für das kommende Jahr, muss eine neue Leitung für das Heimatmuseum gefunden werden.
3: Wir müssen für nächstes Jahr eine neue Museumsleitung finden. Da hoffe ich natürlich, ja, dass da Personen gefunden werden, eine Person gefunden wird, die das gut ausfüllt und mit Ehrgeiz und Idealismus dabei ist. Das ist eigentlich der größte Wunsch, dass wir hier weiterhin so optimal besetzt sind und die Museumsführung in guten Händen ist.
1: Mit der Wahl von Michael Mayer an die Spitze setzt der Heimatbund zugleich auf Kontinuität. Christa Kaufmann wurde als stellvertretende Vorsitzende wiedergewählt. Auch Schatzmeister Friedrich Kuhnrich und Schriftführerin Ingrid Goldhahn-Müller wurden in ihren Ämtern bestätigt. Als Beisitzer wurde Hans-Werner Müller wiedergewählt. Damit übernimmt der neue Vorsitzende ein eingespieltes Vorstandsteam. Besondere Worte richtete Michael Mayer anschließend an seinen Vorgänger Andreas Wosch. Andreas Wosch solle dem Heimatbund weiterhin verbunden bleiben. Die Mitglieder und der neue Vorstand hoffen auf seine Erfahrung und Unterstützung. Mit dem Wechsel an der Spitze beginnt für die Ortsgruppe des Heimatbundes Bad Münder damit eine neue 3-jährige Amtszeit.
0: Michael Mayer ist neuer Vorsitzender des Heimatbundes Bad Münder. Bei der Jahreshauptversammlung wurde der bisherige Vorstand neu gewählt und dabei überwiegend in seinen Ämtern bestätigt. Christoph Huppert berichtete für Radioaktiv. Jetzt ist es 6.26 Uhr und wir machen weiter gemeinsam mit Natasha Benningfield und Unwritten.

0: Ein Banger auf jeder Party, aber auch zum Start in die neue Woche am frühen Morgen funktioniert dieser Song natürlich wunderbar. Unwritten. Gleich in der nächsten halben Stunde geht's unter anderem weiter mit Elton John und Dua Lipa. Cold Heart, außerdem Musik aus den 80ern, Cock Robin mit Just Around the Corner. Auf all das können wir uns musikalisch also gleich dann freuen.
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0: Jetzt ist es 6.31 Uhr.
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0: In Hessisch-Oldendorf und Hameln hat es am Sonntag größere Polizeieinsätze gegeben. Die Nachrichten mit Ute Ziegeler.
4: Bei einer gewalttätigen Auseinandersetzung in der Rittergutstraße in Weibeck sind am späten Sonntagnachmittag mindestens 7 Menschen verletzt worden, einige von ihnen schwer. Bei der Polizei war gegen 17.30 Uhr eine Meldung über mehrere Personen mit Stich- und Schussverletzungen eingegangen. Zudem seien mehrere Personen angefahren und verletzt worden, hieß es. Vor Ort stellten die Einsatzkräfte mehrere Verletzte fest. Die Betroffenen wurden vom Rettungsdienst versorgt und in umliegende Krankenhäuser gebracht. Im Nahbereich konnten die Einsatzkräfte 2 Tatverdächtige aufgreifen und in Gewahrsam nehmen. Die Ermittlungen zu Ablauf und Hintergründen der Tat dauern an. Nach Stand von gestern Abend geht die Polizei davon aus, dass die Beteiligten in einer Beziehung zueinander stehen. Von einer Gefahr für die Allgemeinheit werde nicht ausgegangen, hieß es in der Pressemitteilung vom Abend. Die Einsatzkräfte waren zu dieser Zeit weiter vor Ort. Im Zusammenhang mit dem Einsatzgeschehen kam es zudem zu einer erhöhten Polizeipräsenz am Sana-Klinikum in Hameln. Dort hatte sich eine größere Gruppe Menschen versammelt. Das Pflasterfest in Hameln hat in diesem Jahr vermutlich weniger Besucher angelockt als im vergangenen Jahr. Stadtmanager Dennis Andres geht nach dem Ende des 2-tägigen Festes davon aus, dass die Besucherzahl unter den rund 80.000 Gästen von 2025 liegt. Eine genaue Bilanz steht noch aus. Trotz eines zunächst regnerischen Starts am Freitag füllte sich die Hamelner Altstadt im Laufe des Abends. Auch am Samstag kamen zahlreiche Besucher zum Pflasterfest. Die Stimmung sei an allen Bühnen großartig gewesen, betont Andres im Radioaktivgespräch. Auf 6 Bühnen gab es mehr als 50 Live-Acts von Rock und Pop über Soul und Funk bis Reggae und Ska. Neu dabei war in diesem Jahr die Lohmann-Bühne am Posthof. Auf dem Pferdemarkt sorgte außerdem ein 38 Meter hohes Riesenrad für einen guten Blick über die Altstadt. Für Radioaktiv aktuell Eva Strohdeicher.
1: Für Hameln ist das Pflasterfest laut Stadtmanager Dennis Andres nicht nur ein Musikfestival, sondern auch ein wichtiger Wirtschaftsfaktor. Finanziert wird die Veranstaltung unter anderem durch freiwillige Beiträge der Besucher. Für die Besucher ist der Eintritt kostenfrei. Für die Veranstalter entstehen hohe Kosten für Bühne, Technik und Sicherheit sowie für die mehr als 270 beteiligten Künstlerinnen und Künstler. Unterdessen wird bereits über die Zukunft des Festes nachgedacht. Nach Angaben von Andres gibt es Überlegungen, das Pflasterfest künftig möglicherweise auf das erste Septemberwochenende zu verlegen. Bislang findet es traditionell am letzten Augustwochenende statt.
4: In Hameln muss ein Teil der Königstraße heute voll gesperrt werden, darauf weist die Stadt Hameln hin. Grund ist der Einzug von Fernwärmerohren. Betroffen ist der Abschnitt vom Kreuzungsbereich Wittekindstraße bis zur Heinrichstraße. Soweit die Meldungen aus der Region. Weiter mit den Weltnachrichten.
5: Ich bin Tine Klimach. Knapp eine Woche vor der mit Spannung erwarteten Landtagswahl in Sachsen-Anhalt absolviert Bundeskanzler Friedrich Merz dort seinen ersten Wahlkampftermin. In Quedlinburg im Harz wird er heute von Ministerpräsident Sven Schulze durch den Schlossgarten geführt und äußert sich dann gemeinsam mit dem CDU-Spitzenkandidaten vor Kameras.
6: Schulze grenzt sich von der Bundes-CDU ab und macht sogar gegen sie Wahlkampf. Im Sommer stellte er sich gemeinsam mit den anderen beiden ostdeutschen CDU-Ministerpräsidenten gegen ein Kernelement des schwarz-roten Rentenreformkonzepts, die abschlagsfreie Rente nach 45 Beitragsjahren. Eine Präsidiumsklausur der Bundes-CDU in Magdeburg wurde auf Wunsch Schulzes wieder abgesagt. Das Motto: maximale Distanz zur Bundes-CDU und ihrem Vorsitzenden. Aus Berlin, Dirk Zeitler.
5: Das US-Militär hat wieder Ziele im Iran angegriffen. Es nahm dabei zwei Raketenwerfer auf der Insel Larak ins Visier, wie mehrere US-Medien unter Berufung auf einen US-Beamten berichteten. Sie sollten daran gehindert werden, neue Seeminen in der Straße von Hormuz zu legen, hieß es. Die iranischen Revolutionsgarden drohten umgehend mit Vergeltung. Nach eigenen Angaben gab es auch bereits Angriffe auf zwei Stützpunkte des US-Militärs in Jordanien. Bei dem schweren Fährunglück vor der Insel Zypern sind mindestens 8 Menschen ums Leben gekommen. Die Expressfähre war gestern kurz nach dem Auslaufen gekentert. Gerettete Passagiere erheben Behördenangaben zufolge schwere Anschuldigungen gegen die Besatzung des später gesunkenen Katamarans.
7: Plötzlich hat sich das Schiff zur Seite geneigt. Menschen sprangen panisch auf und suchten nach Rettungswesten. Einige versuchten, Scheiben einzuschlagen, um aus dem sinkenden Schiff herauszukommen. An Bord herrschte Chaos, berichtet ein Überlebender. Warum Wasser in das Schiff eindringen konnte, ist bislang unklar. Die Hoffnung, weitere Überlebende zu finden, schwindet. Das Schiff ist nämlich an einer Stelle gesunken, an der das Meer rund 500 Meter tief ist. Aus Athen, Takis Zafos.
5: Zum Sport. In der Fußball-Bundesliga hat der FC Schalke 04 ein bitteres Comeback erlebt. Der Aufsteiger verlor zum Saisonstart beim FC Augsburg mit 0:3. Außerdem gewann der SC Freiburg gegen Werder Bremen mit 4:1.
0: 7:07.
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0: Aktuell 15 Grad in Halvesdorf, 16 schon gemessen in Thal, maximal 22 sind heute drin, also gar nicht mal so warm und es wird auch allgemein ein bisschen ungemütlicher. Ganz viele Wolken am Himmel, kaum Sonne mit dabei, vor allem ab heute Mittag begleiten uns Regen und zeitweise auch ordentliche Gewitter durch den Tag. Morgen starten wir dann mit 14 Grad in den Dienstag, 22 auch morgen wieder das allerhöchste der Gefühle auf dem Thermometer. Bis abends kommt immer mal wieder ordentlich Regen runter, dichte Wolken zieren das Bild am Himmel. Und ab mittags weht uns dann auch morgen wieder ein kräftiger Wind um die Nase. Aktuell alles frei auf den Straßen. Sie haben freie Fahrt, so am frühen Morgen noch durch die Region. Die Landkreisblitzer heute angekündigt für Bad Münder und Erzen. Und Sie wissen ja, wie das läuft, wenn Ihnen noch was aufgefallen ist. Was uns bislang noch nicht aufgefallen ist, vielleicht ja einer der genauen Standorte der Blitzer, dann geben Sie uns gerne Bescheid. Das geht zum Beispiel ganz einfach per WhatsApp-Nachricht direkt zu mir hier ins Studio. Und zwar unter der Nummer 05151 und dann 6x5. Wir freuen uns, wenn Sie sich melden und wünschen Ihnen bis dahin eine sehr gute Fahrt durch diesen Montagmorgen.

Also ich war ja am Wochenende ganz beseelt und ich denke mal vielen Fußballfans ging das auch so. Die Bundesliga war endlich wieder back am Start, aber es war natürlich nicht das Einzige, was sportlich so los war am Wochenende. Auch hier in der Region haben einige lokale Teams um Punkte gekämpft. Wie gut ihnen das gelang, das hören wir gleich im Radioaktiv-Sportrückblick. Jetzt aber erstmal Elton John und Dua Lipa mit Cold Heart.

Schön, dass Sie mit dabei sind und wir Sie in den Tag begleiten dürfen. Heute am Montag, das war Cock Robin mit Just Around the Corner um 6.46 Uhr. Hier ist Radioaktiv und wie Sie wissen, hat unter anderem am Wochenende ja endlich die Fußball-Bundesliga begonnen. Aber das war nicht das Einzige, was an Sport so los war. Ein erfolgreiches Wochenende liegt nämlich auch hinter einigen Teams aus dem Weserbergland. Die Fußballerinnen von BWS Tündern-Hastenbeck feiern weiter einen perfekten Saisonstart. Halvesdorf holt 3 Punkte in der Landesliga und auch Bad Pyrmont-Hagen und Hillixfeld dürfen jubeln. Weniger erfreulich läuft es dagegen weiter für die Bezirksliga-Fußballer von Blau-Weiß Tündern. Dazu ist die HSG

0: Bamberg-Lippe mit einem Sieg in die neue Bundesliga-Saison gestartet. Die wichtigsten Ergebnisse vom Wochenende gibt's jetzt in unserem Sportrückblick mit Anton Posnack-Sommer.
1: Im Frauenfußball ist der Traumstart von der Spielgemeinschaft Blau-Weiß-Tündern-Hastenbeck perfekt. Im ersten Oberliga-Heimspiel setzte sich das Team mit 5:2 gegen den SV Heidekraut an der Wenne durch. Nach einer frühen 2-Tore-Führung wurde es zwischenzeitlich noch einmal eng. Am Ende machte Tündern-Hastenbeck aber den dritten Sieg im dritten Saisonspiel klar. Erfolgreich war auch bei den Herren die SSG Halvesdorf in der Landesliga. Gegen den SV Iraklis Hellas gewann die Mannschaft mit 3:1. Für das Highlight sorgte Alexander Manka. Er eroberte den Ball am eigenen Strafraum, sprintete über fast den gesamten Platz und traf zwischenzeitlich zum 2:0. In der Bezirksliga bleibt Blau-Weiß-Tündern dagegen weiter ohne Punkte. Gegen den VfL Bückeburg gab es eine deutliche 0:4 Heimniederlage. Tündern steht damit nach 5 Spielen weiter ohne Zähler da. Auch Blau-Weiß-Salzhemmdorf verlor. Im ersten Heimspiel der Saison unterlag das Team dem TuS Puschlikum mit 0:2. Besser lief es dagegen in der Bezirksliga für den FC Bad Pyrmont-Hagen. Die Kurstädter gewannen beim SV Gerden deutlich mit 4:1. Aufsteiger TB Hillixfeld feierte beim 5:2 gegen den SC Rinteln ebenfalls einen klaren Heimsieg. In der Kreisliga bleibt der SSV Königsförde Tabellenführer. Im Derby gegen den MTSV Erzen setzte sich Königsförde mit 4:1 durch und bleibt weiter ungeschlagen. Verfolger Nettelrede gewann mit 3:0 gegen Flegesen. Hein Latferde bezwang Hemering mit 3:2. Tünderns Zweite gewann das Hamelner Derby gegen Preußen mit 3:0. Saale Id drehte die Partie in Kleinberkel spät und siegte mit 3:2. Und Handball-Bundesliga. Die HSG Blomberg-Lippe ist erfolgreich in die neue Bundesliga-Saison gestartet. Gegen Frisch auf Göppingen gewann die HSG mit 37:34. Beste Blomberger Werferin war Nike Kühne mit 9 Treffern.
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0: Save My Love hier bei Radioaktiv um gleich 7:07.
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0: Da startet heute die KI-Woche in Hameln. Dementsprechend gibt es 2 Veranstaltungen, die sich rund um die künstliche Intelligenz drehen. Einmal gibt es einen Praxisworkshop Künstliche Intelligenz im Alltag. Der startet heute um 14 Uhr. Die Hochschule Weserbergland lädt alle Unternehmen, Beschäftigte, Lehrende, Studierende und alle Interessierten herzlich zu diesem kompakten Praxisworkshop ein. Wie verändern moderne KI-Tools unser Berufs- und Privatleben? In diesem kompakten Workshop von Hans-Martin Lücke erfahren Sie praxisnah, wie Sie generative KI gewinnbringend und sicher einsetzen. Die Teilnahme ist kostenlos. Eine Anmeldung über die Homepage von Cedita wird erbeten. Das können Sie bestimmt jetzt auch noch schnell machen. Für den Praxisworkshop Künstliche Intelligenz im Alltag 14 Uhr bis 15.30 Uhr heute im Cedita am Bahnhof in Hameln. Ein bisschen später geht es dann weiter mit KI in der Bildung, die Zukunft des Lernens. Die Hochschule Weserbergland ist erneut der Veranstalter sozusagen und lädt alle Unternehmen, Beschäftigte, Studierende etc. zu dem nächsten Praxisworkshop ein. Wie verändert KI das Lernen? Lernen und Lehren. Die Referenten Professor Florian Schimanke und Philipp Seeska zeigen anhand erprobter Praxisbeispiele, wie künstliche Intelligenz den Bildungsbereich bereichern kann und welche Chancen sich für Lehrende und Lernende daraus ergeben. Die Teilnahme ist kostenlos. Eine Anmeldung über die Homepage von Cedita wird auch hier wieder erbeten. Heute also von 18 bis 20 Uhr im Cedita im Hameln am Bahnhofsvorplatz KI in der Bildung. Die Zukunft des Lernens 18 bis 20 Uhr. Heute Abend geht's da los. Außerdem heute um 18 Uhr Thema und Variationen. Und zwar im Stift in Fischbeck. Das lädt zu einem festlichen Orgelkonzert mit Michael Vetter ein. Auf dem Programm stehen einige Werke, unter anderem von Buxtehude, Böhm und Bach. Vor dem Konzert laden die Abteigärten zu einem gemütlichen Klönschnack bei Wasser, Wein und Brot ein. Der Eintritt ist frei. Spenden sind willkommen heute beim Orgelkonzert. Thema und Variation in der Stiftskirche im Stift 12 in Fischbeck, Hessisch-Oldendorf. Los geht's da heute Abend dann um 18 Uhr.
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0: Right Beside You um kurz vor 7 hier bei Radioaktiv. Da geht's dann gleich weiter, unter anderem mit Musik von Queen. Außerdem Holly Humberstone mit To Love Somebody. Das alles dann gleich in der nächsten halben Stunde. Jetzt haben wir aber erstmal ein bisschen was anderes vor.
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0: Jetzt ist es genau 7 Uhr.
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0: In Hessisch-Oldendorf und Hameln hat es am Sonntag größere Polizeieinsätze gegeben. Die Nachrichten mit Ute Ziegeler.
4: Bei einer gewalttätigen Auseinandersetzung in der Rittergutstraße in Walbeck sind am späten Sonntagnachmittag mindestens 7 Menschen verletzt worden, einige von ihnen schwer. Bei der Polizei war gegen 17.30 Uhr eine Meldung über mehrere Personen mit Stich- und Schussverletzungen eingegangen. Zudem seien mehrere Personen angefahren und verletzt worden, hieß es. Vor Ort stellten die Einsatzkräfte mehrere Verletzte fest. Die Betroffenen wurden vom Rettungsdienst versorgt und in umliegende Krankenhäuser gebracht. Im Nahbereich konnten die Einsatzkräfte 2 Tatverdächtige aufgreifen und in Gewahrsam nehmen. Die Ermittlungen zu Ablauf und Hintergründen der Tat dauern an. Nach derzeitigen Erkenntnissen geht die Polizei davon aus, dass die Beteiligten in einer Beziehung zueinander stehen. Von einer Gefahr für die Allgemeinheit werde nicht ausgegangen, hieß es in einer Pressemitteilung vom Abend. Die Einsatzkräfte waren zu dieser Zeit weiterhin vor Ort. Im Zusammenhang mit dem Einsatzgeschehen in Walbeck kam es zudem zu einer erhöhten Polizeipräsenz am Sana-Klinikum in Hameln. Dort hatte sich eine größere Menschengruppe versammelt. Die Gemeindefeuerwehr Erzen modernisiert ihren Fuhrpark. Am Freitagabend wurden im Rahmen einer Feierstunde 3 neue Fahrzeuge offiziell übergeben. Bürgermeister Andreas Wittrock händigte die Schlüssel an die Ortsfeuerwehren Erzen, Egge und Griesem aus. Die Feuerwehr Erzen freut sich über ein neues Löschgruppenfahrzeug, während die Kameraden in Egge und Griesem jeweils ein neues Tragkraftspritzenfahrzeug erhalten. Mit der Indienststellung der 3 neuen Fahrzeuge wird der Fuhrpark der Gemeindefeuerwehr weiter modernisiert. Die Fahrzeuge bieten den Einsatzkräften zeitgemäße Technik und Ausstattung für die vielen Anforderungen im Brand- und Hilfeleistungseinsatz, teilt die Gemeindefeuerwehr Erzen mit. Zum Sport Fußball. Im Frauenfußball setzte sich die Spielgemeinschaft Blau-Weiß-Tündern-Hastenbeck im ersten Oberliga-Heimspiel mit 5:2 gegen den SV Heidekraut an der Wenne durch. Der 3. Sieg im 3. Saisonspiel. In der Landesliga der Herren gewann die SSG Halvesdorf gegen SV Irakles Hellas mit 3:1. In der Bezirksliga bleibt Blau-Weiß-Tündern weiter ohne Punkte. Gegen den VfL Bückeburg gab es eine deutliche 0:4 Heimniederlage. Blau-Weiß-Salzemmendorf unterlag im ersten Heimspiel der Saison dem TuS Schlikum mit 0:2. FC Bad Pyrmont-Hagen gewann beim SV Gerden deutlich mit 4:1. Und Aufsteiger TB Hillichsfeld feierte beim 5:2 gegen den SC Rinteln ebenfalls einen klaren Heimsieg. Soweit die Meldungen aus der Region. Weiter mit den Weltnachrichten.
5: Ich bin Tine Klimach. Erstmals seit Ende Juli haben die US-Streitkräfte wieder Ziele im Iran angegriffen. Das US-Militär informierte in der Nacht über Maßnahmen gegen Minenlegeeinheiten der iranischen Revolutionsgarden. Sie sollten daran gehindert werden, neue Seeminen in der Straße von Hormuz zu legen, hieß es.
6: Seit Wochen herrschte Ruhe zwischen den Kriegsparteien USA und Iran, allerdings gab es auch keinerlei Verhandlungsfortschritte. Jetzt startete das US-Militär wieder Angriffe, vor allem um zu verhindern, dass der Iran weitere Seeminen in der Straße von Hormuz verteilt. Präsident Trump behauptet, der Handelsweg sei von allen Minen geräumt und er hat gedroht, alle Schiffe zu zerstören, die in der Meerenge Seeminen legen. Trump beteuert auch, dass der Iran bezwungen und die Straße von Hormuz offen sei, allerdings liegt der Schiffsverkehr dort weiterhin ziemlich brach. Aus den USA, Tina Eck.
5: Wenige Tage vor der Wahl in Sachsen-Anhalt am nächsten Sonntag macht sich Kanzler Merz heute auf nach Quedlinburg im Harz zu seinem ersten Wahlkampftermin. Dort nimmt er an einer Gesprächsrunde mit Kandidaten für den Landtag teil und wird sich gemeinsam mit Ministerpräsident Schulze vor der Kamera äußern. Nach den folgeschweren Schüssen bei einem Techno-Festival in der Schweiz läuft die Fahndung auf Hochtouren. Nach Angaben der Kantonspolizei Aargau ist weiter unklar, ob es sich um einen oder mehrere Täter handelt. In der Nacht auf Sonntag war eine junge Italienerin getötet worden. Unter den 5 Verletzten ist laut Polizei auch eine Deutsche.
7: Die Schüsse waren nach Angaben der Ermittler aus mindestens 2 Waffen abgegeben worden. Es seien unterschiedliche Patronenhülsen am Tatort gefunden worden, die zu einer Pistole oder Maschinenpistole und einem Sturmgewehr passen, heißt es. Ob das auf 2 Täter hindeutet oder ein Schütze beide Waffen nutzte, ließ die Polizei offen. Auch das Motiv ist weiterhin unklar. Möglich sei nach Angaben der Schweizer Ermittler ein Terrorakt, eine Amoktat oder eine Abrechnung im kriminellen Milieu. Die Untersuchungen laufen. Diana Kramer, Redaktion.
5: Zum Sport. Die deutschen Hockeyherren haben bei der Weltmeisterschaft ihren Titel verteidigt und zum 4. Mal Gold gewonnen. Das deutsche Team gewann im Endspiel gegen Spanien mit 1:0. Und in der Fußball-Bundesliga hat Schalke 04 zum Saisonstart beim FC Augsburg mit 0:3 verloren. Außerdem gewann der SC Freiburg gegen Werder Bremen mit 4:1.
0: 6:07.
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0: Aktuell 15 Grad in Halvesdorf, 16 schon gemessen in Thal, maximal 22 sind heute drin, also gar nicht mal so warm und es wird auch allgemein ein bisschen ungemütlicher. Ganz viele Wolken am Himmel, kaum Sonne mit dabei, vor allem ab heute Mittag begleiten uns Regen und zeitweise auch ordentliche Gewitter durch den Tag. Morgen starten wir dann mit 14 Grad in den Dienstag, 22 auch morgen wieder das allerhöchste der Gefühle auf dem Thermometer. Bis abends kommt immer mal wieder ordentlich Regen runter, dichte Wolken zieren das Bild am Himmel und ab mittags weht uns dann auch morgen wieder ein kräftiger Wind um die Nase. Aktuell alles frei auf den Straßen. Sie haben freie Fahrt, so am frühen Morgen noch durch die Region. Die Landkreisblitze heute angekündigt für Bad Münder und Erzen. Und Sie wissen ja, wie das läuft, wenn Ihnen noch was aufgefallen ist. Was uns bislang noch nicht aufgefallen ist, vielleicht einer der genauen Standorte der Blitzer, dann geben Sie uns gerne Bescheid. Das geht zum Beispiel ganz einfach per WhatsApp-Nachricht direkt zu mir hier ins Studio. Und zwar unter der Nummer 05151 und dann 6x5. Wir freuen uns, wenn Sie sich melden und wünschen Ihnen bis dahin eine sehr gute Fahrt durch diesen Montagmorgen.
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0: Um 7:07. Schön, dass Sie schon aus dem Bett gekommen oder zumindest mal wach sind an diesem Montagmorgen zum Start in die neue Woche. Vielleicht fällt Ihnen das Aufstehen heute ja aber auch gar nicht mal so leicht und vielleicht hat das ja auch was mit Ihren Aktivitäten am Wochenende zu tun. Bei mir ist das auf jeden Fall so, das kann ich ganz offen und ehrlich so sagen. Denn am Wochenende war in Hameln ja das Pflasterfest, wie immer am letzten Wochenende im August. Da waren wieder ganz viele Menschen am Start und die Laune, das kann ich bestätigen, die war gut, obwohl es geregnet hat. Wie genau die Bilanz des Pflasterfestes dieses Jahr ausfällt, das ist unser Thema. Gleich nach Queen und Stop Me, Don't Stop Me Now. Schön, dass Sie mit dabei sind und zuhören. Ich hoffe, Sie haben einen entspannten Start in die Woche.

0: Was eine legendäre Stimme. Zum Start in die neue Woche, Queen, Don't Stop Me Now. Hier ist Radioaktiv am Montag nach einem Wochenende, an dem in Hameln ordentlich was los war. 2 Tage Musik, Menschenmassen und jede Menge Bewegung auf dem Hamelner Pflaster. Das Pflasterfest 2026 ist Geschichte, ist in the books, wie man so schön sagt. 6 Bühnen, mehr als 50 Live-Acts und mittendrin die historische Altstadt. Nach dem verregneten Start am Freitag wurde es am Abend noch richtig voll. Wie fällt die Bilanz aus? Eva Strohdeicher berichtet für Radioaktiv.
1: Das Pflaster vibriert. Irgendwo schlägt eine Gitarre den nächsten Akkord an. Menschen ziehen mit Getränken in der Hand durch die Altstadt. Und über allem liegt dieser typische Pflasterfest-Sound. Musik von Bühne zu Bühne. 2 Tage lang wurde Hameln zur Open-Air-Konzertmeile. Mehr als 50 Live-Acts auf 6 Bühnen, dazu DJ-Bereiche und ein Programm von Rock und Pop über Soul, Punk und Funk bis Reggae und Ska. Stadtmanager Dennis Andres.
2: Hinter der Kirche am Münsterkirchhof, ab die Techno-Area, kam man mal richtig überrascht, ging da rein, plötzlich rammelvoll alles am Tanzen. Das waren so Momente, da dachte ich, wow, ja, cool.
1: Neu in diesem Jahr die Lohmann-Bühne am Posthof. Und auf dem Pferdemarkt ragte das 38 Meter hohe Riesenrad über die Dächer der Altstadt. Rund 100 Menschen konnten gleichzeitig hinauf und von oben auf das Festivalgeschehen herabschauen.
2: Ja, und das Riesenrad, denke ich, spricht für sich. Ne? Da waren wirklich Schlangen, die Leute haben das genossen. Man hat, wenn man mal so eine Weile davor stehen geblieben ist, wenn sie rauskamen, waren auch alle ein bisschen aufgeregt und erzählt, was sie gesehen haben. Viele Videos, die um die Welt gehen. Also ich habe, glaube ich, noch nie so viele Pflasterfest-Videos vom Riesenrad auf Instagram und Co. gesehen. Schön, funktioniert.
1: Der Freitag begann nach Regen zunächst eher verhalten. Doch je später der Abend wurde, desto voller wurden die Gassen. Die Stimmung zog an und am Samstag lief die Altstadt endgültig auf Festivalbetrieb. Stadtmanager Dennis Andres geht Stand Sonntag davon aus, dass es weniger Besucher als 2025 waren. Da waren es rekordverdächtige 80.000. Für Stadtmanager Dennis Andres ist das Pflasterfest dabei mehr als nur ein Musikprogramm. Schon im vergangenen Jahr betonte er, dass die Veranstaltung für Hameln ein Stück gelebte Gemeinschaft sei und ein Wirtschaftsfaktor.
2: Solche Feste bringen natürlich Geld in die Stadt und das ist nicht nur das, was man direkt vor Ort sieht beim Standbetreiber. Hotels, Bäcker, Tankstellen, die Parkplätze sind voll. Das ist natürlich alles, was wo letztlich viele weitere Gewerbetreibende profitieren, aber auch die Stadt selber, die natürlich über die Steuereffekte dann auch wieder davon profitiert.
1: Der Eintritt ist frei. Doch kostenlos ist das Pflasterfest für die Veranstalter nicht. Auch 2026 wurde deshalb um freiwillige Unterstützung gebeten. Denn Bühnentechnik, Sicherheit und die mehr als 270 Künstlerinnen und Künstler müssen finanziert werden.
2: Also wenn es nach mir geht, ja, das ist, muss man natürlich trotzdem immer noch mal mit den Sponsoren und auch mit der Verwaltung und dem Rat letztlich besprechen. Wenn wir die Zuschüsse wieder bekommen, wie in den Vorjahren, die Sponsoren wieder mitspielen, dann wird es auch wieder ein Pflasterfest geben. 12-mal hat es ja schon geklappt, also warum nicht auch ein 13.
1: In den letzten Jahren war das Pflasterfest gesetzter Termin am letzten Augustwochenende. Für viele vielleicht nicht ganz so passend, weil es Ende des Monats im Portemonnaie schon mal leerer ist. Auch da gäbe es derzeit Überlegungen, es eventuell am 1. September-Wochenende stattfinden zu lassen, sagt Andres. Für viele aber wohl die wichtigste Entscheidung, dass es überhaupt stattfindet.
0: Und so bleibt nach 2 Tagen Pflasterfest vor allem eines, Musik liegt noch in der Luft und auf dem Hamelner Pflaster die Erinnerung an ein Wochenende, an dem die Altstadt zur großen Bühne wurde. Ein Beitrag war das von Eva Strohdeicher hier bei Radioaktiv am Montag.

0: I've been thinking about you, 23 Minuten nach 7. Sie hören Radioaktiv zum Start in die neue Woche. Sie werden das mitbekommen haben. Am 13. September wird im Landkreis Hameln-Pyrmont gewählt. Bei der Kommunalwahl entscheiden die Bürgerinnen und Bürger unter anderem darüber, wer künftig an der Spitze des Landkreises steht. Eine gute Woche vor der Wahl wollen wir deshalb die Landratskandidaten von CDU, SPD, Grüne und AfD noch einmal direkt miteinander ins Gespräch bringen. Am nächsten Samstag, also dem 5. September, diskutieren Sie bei uns über die Themen, die den Landkreis in den kommenden Jahren beschäftigen werden. Die Diskussionsrunde gestalten wir gemeinsam mit dem Bürgerfunker Roman von Alvensleben. Sie findet hier bei Radioaktiv statt und wird live übertragen. Radioaktiv-Chefredakteur Anton Posnack-Sommer im Gespräch mit Roman von Alvensleben.
1: Ja, Roman, am 5. September ist es soweit. Wir werden Radioaktiv zusammen und Rechtsgebiete der Talk als Bürgerfunksendung das dann am Ende mal auch gemeinsam auf ein Podium bringen, indem wir auch alle Landratskandidaten dabei haben und auch das Ganze live übertragen. Und auch jeder, der möchte, kann sich das am Ende im Funkhaus auch anschauen. Sag mal, wie bereitest du dich denn eigentlich auf diese ganze 5. September-Sendung gerade vor?
2: Also erstmal freue ich mich, das mit dir zusammen machen zu dürfen. Vorbereiten, ich habe ja einen Profi wie dich an meiner Seite, insofern geht das. Und du hast einen Profi wie mich an deiner Seite und insofern werden wir uns da toll ergänzen. Ich freue mich auf die Veranstaltung. Ich kann nur allen sagen, kommt dahin, hört euch das an. Das ist live nochmal was anderes und mit einer Übertragung. Ich finde das auch irgendwie was Neues für Radioaktiv, dass Bürgerfunk und Redaktion zusammenarbeiten und schlussendlich freue ich mich.
1: Was erhoffst du dir dann am Ende vielleicht auch für die Zuhörerinnen und Zuhörer nach dieser Sendung?
2: Ich finde, dass das Ergebnis sein sollte, eine Entscheidung treffen zu können, wen wähle ich oder wem traue ich das Amt der Landrätin oder des Landrates zu. Wenn viele einschalten und viele dabei sind und wir haben ja noch parallel die persönliche Befragung aus der Sendung Rechtsgebiete, dann kann man sich wirklich ein tolles Bild machen. Wir wissen mehr von den Kandidatinnen und Kandidaten als das, was wir durch ein Plakat erfahren. Da lächeln alle ganz nett. Aber wenn jetzt auch noch politische Fragen gestellt werden, dann kann man, glaube ich, als Zuhörer, Zuhörerin sich entscheiden, wie man das Votum gibt.
1: Publikum soll auch zu Wort kommen. Wie machen wir das denn am besten?
2: Also ich würde sagen, wir lassen die Kandidatinnen und Kandidaten sich selber vorstellen. Das wird so 2 bis 3 Minuten pro Kandidat dauern. Wir werden auch eine Zeitvorgabe machen. Und dann haben wir Fragen, vielleicht 5 bis 10 Fragen. Wir dürfen ja die Antworten nicht zu lange begrenzen, weil immer 4 Antworten dann kommen sollen. Vielleicht 1,5 Minuten, 2 Minuten und dann eben im Anschluss daran noch Fragen aus dem Publikum, die gestellt werden können, um das Ganze abzurunden und auch die Zuhörerinnen und Zuhörer und die Anwesenden zu beteiligen. Und wenn wir das wollen, dann können wir natürlich jetzt auch schon Fragen sammeln und dann haben Sie die Möglichkeit, Ihre Frage zu formulieren. Wir werden das dann ausarbeiten zusammen und am Ende des Tages, wie du sagst, oder am Ende der Veranstaltung haben wir, glaube ich, eine gute Informationsquelle geschaffen, um diese Wahl so transparent wie möglich zu machen. Und ich finde das eigentlich großartig von uns, dass wir das halt anbieten.
0: Damit wollen wir Ihnen die Möglichkeit geben, die Kandidaten und ihre Position vor der Kommunalwahl noch einmal direkt miteinander zu vergleichen. Und wenn Sie Fragen haben, dann können Sie uns die gerne schicken, zum Beispiel per Mail an redaktion@radio-aktiv.de oder auch per WhatsApp unter der Nummer 05151 und dann 6 mal die 5. Wir freuen uns auf Sie und natürlich auch auf Ihre Fragen.

0: Miley Cyrus, Malibu hier bei Radioaktiv. Gleich geht's unter anderem weiter gemeinsam mit Michael Schulte und Back to the Start. Außerdem passend zum Wochentag Manic Monday. Darauf können wir uns also dann gleich in der nächsten halben Stunde freuen.
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0: So viel also zur Wahlwerbung. Jetzt ist es 7.31 Uhr.
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0: In Hessisch-Oldendorf und Hameln hat es am Sonntag größere Polizeieinsätze gegeben. Die Nachrichten mit Ute Ziegeler.
5: Bei einer gewalttätigen Auseinandersetzung in der Rittergutstraße in Walbeck sind am späten Sonntagnachmittag mindestens 7 Menschen verletzt worden, einige von ihnen schwer. Bei der Polizei war gegen 17.30 Uhr eine Meldung über mehrere Personen mit Stich- und Schussverletzungen eingegangen. Zudem seien mehrere Personen angefahren und verletzt worden, hieß es. Vor Ort stellten die Einsatzkräfte mehrere Verletzte fest. Die Betroffenen wurden vom Rettungsdienst versorgt und in umliegende Krankenhäuser gebracht. Im Nahbereich konnten die Einsatzkräfte 2 Tatverdächtige aufgreifen und in Gewahrsam nehmen. Die Polizei geht nach derzeitigen Erkenntnissen davon aus, dass die Beteiligten in einer Beziehung zueinander stehen. Die Ermittlungen zu Ablauf und Hintergründen der Tat dauern an. Die Einsatzkräfte waren am Abend längere Zeit vor Ort. Im Zusammenhang mit dem Einsatzgeschehen kam es zudem zu einer erhöhten Polizeipräsenz am Sana-Klinikum in Hameln, wo Verletzte behandelt wurden. Dort hatte sich eine größere Menschenmenge versammelt. Das Pflasterfest in Hameln hat auch in diesem Jahr wieder viele Menschen in die Hamelner Innenstadt gelockt. Auf 6 Bühnen gab es mehr als 50 Live-Acts von Rock und Pop über Soul und Funk bis Reggae und Ska. Auch wenn die Besucherzahlen vom Vorjahr mit rund 80.000 Gästen vermutlich nicht erreicht wurden, war die Stimmung wieder gut, trotz des anfangs wechselhaften Wetters. Neu dabei war in diesem Jahr die Lohmann-Bühne am Posthof. Auf dem Pferdemarkt sorgte zudem ein 38 Meter hohes Riesenrad für einen Blick über die Altstadt. Das Interesse war groß, sagt Stadtmanager Dennis Andres.
6: Das Riesenrad, denke ich, spricht für sich. Da waren wirklich Schlangen, die Leute haben das genossen. Man hat, wenn man mal so eine Weile davor stehen geblieben ist, wenn sie rauskamen, waren auch alle ein bisschen aufgeregt und erzählt, was sie gesehen haben. Viele Videos, die um die Welt gehen. Also ich habe, glaube ich, noch nie so viele Pflasterfest-Videos vom Riesenrad auf Instagram und Co. gesehen. Schön, funktioniert.
5: Zum Sport, Handball. In der Bundesliga der Frauen ist die HSG Blomberg-Lippe erfolgreich in die neue Saison gestartet. Gegen Frisch auf Göppingen gewann die HSG mit 37:34. Beste Blomberger Werferin war Nike Kühne mit 9 Treffern. Soweit die Meldungen aus der Region. Weiter mit den Weltnachrichten.
7: Ich bin Tine Klimach. Erstmals seit Ende Juli haben die US-Streitkräfte wieder Ziele im Iran angegriffen. Das US-Militär informierte in der Nacht über Maßnahmen gegen Minenlegeeinheiten der iranischen Revolutionsgarden. Sie sollten daran gehindert werden, neue Seeminen in der Straße von Hormuz zu legen, hieß es.
8: Seit Wochen herrschte Ruhe zwischen den Kriegsparteien USA und Iran, allerdings gab es auch keinerlei Verhandlungsfortschritte. Jetzt startete das US-Militär wieder Angriffe, vor allem um zu verhindern, dass der Iran weitere Seeminen in der Straße von Hormuz verteilt. Präsident Trump behauptet, der Handelsweg sei von allen Minen geräumt und er hat gedroht, alle Schiffe zu zerstören, die in der Meerenge Seeminen legen. Trump beteuert auch, dass der Iran bezwungen und die Straße von Hormuz offen sei, allerdings liegt der Schiffsverkehr dort weiterhin ziemlich brach. Aus den USA, Tina Eck.
7: Wenige Tage vor der Wahl in Sachsen-Anhalt am nächsten Sonntag macht sich Kanzler Merz heute auf nach Quedlinburg im Harz zu seinem ersten Wahlkampftermin. Dort nimmt er an einer Gesprächsrunde mit Kandidaten für den Landtag teil und wird sich gemeinsam mit Ministerpräsident Schulze vor der Kamera äußern. Nach den folgeschweren Schüssen bei einem Techno-Festival in der Schweiz läuft die Fahndung auf Hochtouren. Nach Angaben der Kantonspolizei Aargau ist weiter unklar, ob es sich um einen oder mehrere Täter handelt. In der Nacht auf Sonntag war eine junge Italienerin getötet worden. Unter den 5 Verletzten ist laut Polizei auch eine Deutsche.
9: Die Schüsse waren nach Angaben der Ermittler aus mindestens 2 Waffen abgegeben worden. Es seien unterschiedliche Patronenhülsen am Tatort gefunden worden, die zu einer Pistole oder Maschinenpistole und einem Sturmgewehr passen, heißt es. Ob das auf 2 Täter hindeutet oder ein Schütze beide Waffen nutzte, ließ die Polizei offen. Auch das Motiv ist weiterhin unklar. Möglich sei nach Angaben der Schweizer Ermittler ein Terrorakt, eine Amoktat oder eine Abrechnung im kriminellen Milieu. Die Untersuchungen laufen. Diana Kramer, Redaktion.
7: Zum Sport. Die deutschen Hockeyherren haben bei der Weltmeisterschaft ihren Titel verteidigt und zum 4. Mal Gold gewonnen. Das deutsche Team gewann im Endspiel gegen Spanien mit 1:0. Und in der Fußball-Bundesliga hat Schalke 04 zum Saisonstart beim FC Augsburg mit 0:3 verloren. Außerdem gewann der SC Freiburg gegen Werder Bremen mit 4:1.
0: 6 Minuten nach 7:30.
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0: Das bringt uns aktuell 16 Grad in Halvesdorf, 16 auch gemessen in Thal, maximal 22. Sind heute drin, also gar nicht mal so warm und es wird auch ungemütlich. Ganz viele Wolken am Himmel, kaum Sonne mit dabei, vor allem ab heute Mittag begleiten uns dann Regen und zeitweise auch Gewitter. Morgen starten wir mit 14 Grad in den Tag, 22, dann auch wieder das allerhöchste der Gefühle auf dem Thermometer. Bis abends kommt immer mal wieder ordentlich Regen runter, dichte Wolken zieren das Bild am Himmel und ab mittags weht uns auch ein kräftiger Wind um die Nase. Auf den Straßen brauchen Sie aktuell im Berufsverkehr am Morgen ein bisschen länger, und zwar in Hameln auf der Fischbecker Straße Richtung Mertensplatz, also stadteinwärts, sind es dort aktuell um die 4 Minuten Verzögerung. Ich denke mal, das ist ja aber gerade noch so zu verkraften. Die Landkreisblitzer sind heute angekündigt für Bad Münder und Erzen. Und wenn Sie noch was gesehen haben, vielleicht eine weitere Störung oder den genauen Standort eines Blitzers, dann geben Sie uns gerne Bescheid. Zum Beispiel könnten Sie einfach mal eine WhatsApp-Nachricht schicken, direkt ins Studio. Das geht unter der 05151 und dann 6x5. Wir freuen uns, wenn Sie sich melden, und wünschen Ihnen bis dahin eine gute Fahrt.
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0: In dem blicken und hören wir gleich in Richtung Erzen. Da gab es nämlich am Wochenende den Ehrenamtstag. Ganz viele Ehrenamtliche wurden geehrt und Ministerpräsident Olaf Lies war auch mit am Start. Was genau es mit diesem Tag auf sich hatte und wie es so abgelaufen ist, das hören wir gleich in wenigen Minuten. Jetzt aber erstmal Michael Schulte und Back to the Start. Ich freue mich, dass Sie zuhören.

0: Monday, the Bengals. Ich denke mal, so geht's vielen von uns, dass wir uns wünschten, es wäre Sonntag. Ist es ja aber leider nicht. So ein Start in die neue Woche hat aber natürlich auch immer was Schönes. Wir haben auch heute die beste Musik fürs Weserbergland für Sie hier bei Radioaktiv. Und bei uns geht's thematisch jetzt um das Ehrenamt. Dass unsere Gesellschaft ohne ehrenamtliches Engagement nicht funktionieren würde, das wissen wir ja alle. Und in Erzen hat sich die SPD jetzt für diesen unbezahlbaren Einsatz bedankt. Sie hat 120 ausgewählte Ehrenamtliche ins Restaurant zum alten Forsthaus persönlich eingeladen und im Rahmen eines Ehrenamtstages während einer Feierstunde gewürdigt. Zum Beispiel Vertreter aus Vereinen, der Feuerwehr und der Lokalpolitik. Und vor dem Hintergrund der bevorstehenden Kommunalwahl am 13. September waren auch die SPD-Landtagsabgeordneten Konstantin Grosch und Ulrich Watermann, der SPD-Landratskandidat Dominik Petters und alle SPD-Bürgermeisterkandidaten aus Hameln-Pyrmont mit dabei. Und die Laudatio, die hat Niedersachsens SPD-Ministerpräsident Olaf Lies gehalten. Oliver Hoppe hat für Radioaktiv mit ihm gesprochen.
1: Ja, Herr Lies, Samstagmittag hier in Erzen. Wie bewerten Sie denn solche Termine? Sie haben doch auch was Besseres vor eigentlich, oder?
2: Na, was Besseres vorzuhaben, als sich mit dem Ehrenamt zu treffen, kann man natürlich gar nicht. Nein, aber im Ernst. Also das ist schon beeindruckend zu sehen und auch gerade in den ersten Gesprächen zu hören, mit wie viel Engagement auch Menschen dabei sind. Das hält ja auch unser Land zusammen. Aber es ist auch gut zu wissen, was können wir eigentlich tun, damit das so bleibt. Weil das ist eine ganz sensible Sache. Wir sind stolz und dankbar, aber es ist nicht selbstverständlich. Und wir sind gefragt, für die Ehrenamtlichen in unserem Land die Bedingungen so einfach wie möglich zu machen, damit wir sie nicht verlieren. Und daran müssen wir immer denken.
1: Wie kann man das Ehrenamt denn stärken? Wie kann man die Ehrenamtlichen unterstützen?
2: Also wir haben jetzt einen Weg gewählt in diesem Jahr zum ersten Mal, in dem wir Projekte unterstützen. Die Mikroförderung. Das sind dann überschaubare Summen, also schon einige tausend Euro. Aber für viele Projekte auch genau das Richtige. Und die sind sehr, sehr einfach zu kriegen. Ich glaube, das stärkt, wenn man weiß, ich habe eine Idee und ich kann das auch umsetzen, habe eine Möglichkeit. Das Zweite ist, da haben wir alle eine Verantwortung, wie können wir die Ehrenamtskarte attraktiver machen. Es gibt 1300 Ehrenamtskarteninhaber im Landkreis Hameln-Pyrmont. Das ist schon mal gut, aber die muss natürlich in sich auch eine Wirkung haben. Auch das ist nicht Bezahlung, das ist nicht Ausgleich, das ist ein Stück Anerkennung und Wertschätzung. Und das Dritte ist, wir müssen es so einfach wie möglich machen. Wir müssen also Räume haben, damit die Aufgaben auch umgesetzt werden können. Und wir müssen vor allen Dingen die Bedingungen nicht erschweren. Es ist schon auch mehr und mehr bürokratisch geworden. Also die Kasse, die Prüfung, die Kontrolle, diese Misstrauenskultur, die wir immer wieder spüren. Da gibt es doch bestimmt jemand, der sich nicht an die Regeln hält. Die wird es immer geben. Also mehr Vertrauenskultur. Auch das wären, glaube ich, nochmal Stärkung fürs Ehrenamt, damit wir nicht nur jetzt ein gutes Ehrenamt haben, sondern auch morgen und übermorgen noch.
1: Sprechen wir noch kurz über die Kommunalwahl. Die ist ja irgendwo auch Anlass Ihres Besuches. Bei der letzten Kommunalwahl vor 5 Jahren lag die CDU vorne in Niedersachsen. Ja. Denken Sie, das bleibt so?
2: Es ist halt eine Persönlichkeitswahl, das muss man sagen. Weil wir haben ja auch bei einer Kommunalwahl ganz andere Gegebenheiten. Wir haben Wählergemeinschaften. Man kann das gar nicht 1:1 vergleichen. Also insofern ist das schwer zu sagen, was da rauskommt. Ich glaube, ganz wichtig für uns alle, und das eint uns, glaube ich, auch mit der CDU und den anderen Demokraten, dass die Demokraten

0: Parteien vorne liegen, dass die Menschen das Vertrauen in den Staat gerade auf der kommunalen Ebene nicht verlieren und nicht das Gefühl haben, ich glaube, die kriegen das alle nicht hin, ich will mal was ganz anderes. Das ist mir erstmal ehrlicherweise das an allererster Stelle Wichtigste. Und dann ist es echt eine Persönlichkeitswahl, das merkt man immer. Es hängt vor Ort, ist ja auch diese Chance bei der Kommunalwahl, dass ich eben Personen wählen kann und nicht zwingend die Liste wähle. Und das merkt man. Die Menschen achten sehr genau darauf, wem sie vor Ort zutrauen, eine Aufgabe wahrzunehmen. Und das finde ich ist gut und das zeigt auch, dass jeder Einzelne, unabhängig von seinem Listenplatz und seiner Rolle, eine Chance hat, gewählt zu werden.
1: Das sagt Niedersachsens SPD-Ministerpräsident Olaf Lies. Er hat am Samstag im Rahmen einer Feierstunde 120 Ehrenamtliche in Erzen gewürdigt und sich bei ihnen für ihr Engagement bedankt.

0: Toploader ist das mit Dancing in the Moonlight um gleich 8:05.
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0: Ich würde sagen, da schauen wir schon mal auf den übermorgigen Mittwoch. Da gibt es nämlich die letzte Aufführung der Saison des Rattenfänger-Musical Rats. Und zwar auf der Hochzeitshausterrasse in Hameln. Das Musical Rats erzählt die Rattenfänger-Sage mit Musik, Humor und Tempo neu. Die Open-Air-Aufführung auf der Hochzeitshausterrasse ist besonders für Familien und Gäste der Altstadt ein super Tipp, um sich das Ganze mal anzugucken, und zwar ganz unkompliziert am Mittwochnachmittag. Einmal ist das noch möglich. Der Eintritt ist frei für das Rattenfinger-Musical Rats. Am Mittwoch um 16.30 Uhr geht's los, dauert dann ungefähr eine Dreiviertelstunde. Außerdem am Mittwoch 3000 Schritte für die Gesundheit. Die Aktion wird ehrenamtlich vom Lions Club Hameln-Weserbergland gemeinsam mit dem DRK, dem TC Hameln und der Elisabeth-Selbert-Schule organisiert. Ein kostenloser, geselliger Spaziergang abseits bekannter Wege. Schüler begleiten die Touren und lockern sie mit leichten Bewegungs- und Konzentrationsübungen auf. Am Mittwoch also ebenfalls die Möglichkeit, an der Aktion 3000 Schritte für die Gesundheit teilzunehmen. Der Treffpunkt ist wie immer der Infocenter der Touristinformation am Bürgergarten in Hameln, also direkt hier neben den Radioaktivstudios, und zwar um 15 Uhr. Und am Freitag schon mal aufs nächste Wochenende geblickt, auf das wir uns ja, obwohl gerade mal erst Montag ist, wahrscheinlich alle schon wieder freuen. Da gibt es nämlich Traktorpulling, und zwar in Hemmendorf auf dem Feld neben der Grillhütte. Am Freitag ist Party angesagt ab 19 Uhr mit DJ NK und Ballermannstar Inseljungen. Samstag ab 10 Uhr dann das Highlight, das Traktorpulling. Es werden Bremsschlitten gezogen von unterschiedlichen uralten und neuen Traktoren. Am Samstag, dem 5. September, außerdem dann Party im Festzelt, natürlich auch wieder ab 19 Uhr mit der Band Deep Passion. Das alles erwartet uns also, wenn wir nächste Woche vorbeischauen beim Traktorpulling in Hemmendorf. Das ist dann nächsten Freitag und nächsten Samstag.
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0: Diese Tage, gleich in der nächsten halben Stunde, geht's musikalisch unter anderem weiter mit Heaven is a Place on Earth. Außerdem Taylor Swift, I knew it, I knew you. Das alles erwartet uns musikalisch dann in wenigen Minuten.
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0: Jetzt ist es kurz nach 8.
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0: Mit Blick auf die Kommunalwahl in Niedersachsen bekommen die Parteien vor Ort bei ihren Veranstaltungen prominente Unterstützung. Die Nachrichten mit Ute Ziegeler.
4: Niedersachsens Ministerpräsident Olaf Lies hat am Wochenende den Flecken Erzen besucht. Anlass war ein Ehrenamtstag, zu dem die SPD in Erzen 120 Gäste eingeladen hatte, darunter Ehrenamtliche aus Vereinen, der Feuerwehr und aus der Lokalpolitik. Lies hielt bei der Veranstaltung am Samstag im Restaurant zum alten Forsthaus die Laudatio und wies auf die große Bedeutung des Ehrenamtes für die Gesellschaft hin. Dieses Engagement verdiene Anerkennung und müsse gestärkt werden, zum Beispiel durch finanzielle Unterstützung.
5: Das ist schon beeindruckend zu sehen und auch gerade in den ersten Gesprächen zu hören, mit wie viel Engagement auch Menschen dabei sind. Das hält ja auch unser Land zusammen. Aber es ist auch gut zu wissen, was können wir eigentlich tun, damit das so bleibt. Weil das ist eine ganz sensible Sache. Wir sind stolz und dankbar, aber es ist nicht selbstverständlich. Und wir sind gefragt, für die Ehrenamtlichen in unserem Land die Bedingungen so einfach wie möglich zu machen, damit wir sie nicht verlieren. Und daran müssen wir immer denken.
4: Wichtig sei es aber auch, den Ehrenamtlichen ihren Einsatz durch entsprechende Rahmenbedingungen zu erleichtern, sagte Lies. Bei einer gewalttätigen Auseinandersetzung in der Rittergutstraße in Weibeck sind am späten Sonntagnachmittag mindestens 7 Menschen verletzt worden, einige von ihnen schwer. Bei der Polizei war gegen 17.30 Uhr eine Meldung über mehrere Personen mit Stich- und Schussverletzungen eingegangen. Zudem seien mehrere Personen angefahren und verletzt worden, hieß es. Vor Ort stellten die Einsatzkräfte mehrere Verletzte fest. Die Betroffenen wurden vom Rettungsdienst versorgt und in umliegende Krankenhäuser gebracht. Im Nahbereich konnten die Einsatzkräfte 2 Tatverdächtige aufgreifen und in Gewahrsam nehmen. Die Ermittlungen zu Ablauf und Hintergründen der Tat dauern an. Nach Stand von gestern Abend geht die Polizei davon aus, dass die Beteiligten in einer Beziehung zueinander stehen. Im Zusammenhang mit dem Einsatzgeschehen kam es zudem zu einer erhöhten Polizeipräsenz am Sana-Klinikum in Hameln. Dort hatte sich eine größere Gruppe Menschen versammelt. Zum Sport, Fußball. Anton Posnack Sommer mit den Kreisliga-Ergebnissen.
6: In der Kreisliga bleibt der SSV Königsförde Tabellenführer. Im Derby gegen den MTSV Erzen setzte sich Königsförde mit 4:1 durch und bleibt weiter ungeschlagen. Verfolger Nettelrede gewann mit 3:0 gegen Flegesen. Hein Lattferde bezwang Hemering mit 3:2. Tündans Zweite gewann das Hamelner Derby gegen Preußen mit 3:0. Saale Id drehte die Partie in Kleinberkel spät und siegte mit 3:2.
4: Soweit die Meldungen aus der Region. Weiter mit den Weltnachrichten.
7: Ich bin Tine Klimach. Knapp eine Woche vor der Landtagswahl in Sachsen-Anhalt absolviert Bundeskanzler Friedrich Merz dort seinen ersten Wahlkampftermin. In Quedlinburg im Harz wird er heute von Ministerpräsident Sven Schulze durch den Schlossgarten geführt und äußert sich dann gemeinsam mit dem CDU-Spitzenkandidaten vor Kameras.
8: Schulze grenzt sich von der Bundes-CDU ab und macht sogar gegen sie Wahlkampf. Im Sommer stellt er sich gemeinsam mit den anderen beiden ostdeutschen CDU-Ministerpräsidenten gegen ein Kernelement des schwarz-roten Rentenreformkonzepts, die abschlagsfreie Rente nach 45 Beitragsjahren. Eine Präsidiumsklausur der Bundes-CDU in Magdeburg wurde auf Wunsch Schulzes wieder abgesagt. Das Motto: maximale Distanz zur Bundes-CDU und ihrem Vorsitzenden. Aus Berlin, Dirk Zeitler.
7: Erstmals seit Ende Juli haben die US-Streitkräfte wieder Ziele im Iran angegriffen. Das für die Region zuständige US-Militärkommando informierte in der Nacht auf der Plattform X über begrenzte gezielte Maßnahmen gegen Minenlegeeinheiten der iranischen Revolutionsgarden. Sie stellten eine unmittelbare Bedrohung in der Straße von Hormuz dar. Der Iran reagierte umgehend mit Vergeltungsangriffen auf zwei Stützpunkte des US-Militärs in Jordanien. Die Raketen wurden laut jordanischen Angaben jedoch abgefangen. Bei dem schweren Fährunfall vor der Insel Zypern sind mindestens 8 Menschen ums Leben gekommen. Die Expressfähre war gestern kurz nach dem Auslaufen gekentert. Gerettete Passagiere erheben Behördenangaben zufolge schwere Anschuldigungen gegen die Besatzung des später gesunkenen Katamarans.
9: Die Rede ist von chaotischen Szenen. Menschen in Rettungswesten klammern sich außen am Schiff fest. Unter Deck schlagen verzweifelte Passagiere die Scheiben ein, um nach draußen zu gelangen. Einige Türen und Fluchtwege waren wohl verschlossen. Und der Kapitän, der eigentlich an vorderster Front helfen sollte, hat sich wohl aus dem Staub gemacht, als klar war, dass die Fähre sinkt. Die Behörden versprechen umfassende Aufklärungen. Die Ermittler hoffen nun vor allem auf die Bergung des Schiffsdatenschreibers der Fähre, die in rund einem halben Kilometer Tiefe auf Grund liegt. Katrin Müller, Nachrichtenredaktion.
7: Zum Sport. In der Bundesliga hat Augsburg am Abend gegen Aufsteiger Schalke mit 3:0 gewonnen. Freiburg besiegte Bremen zuvor mit 4:1. Die deutschen Hockeymänner sind wieder Weltmeister. Im Endspiel in Belgien besiegte das deutsche Team Spanien mit 1:0.
10: Jetzt ist es 7:07.
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10: Das bringt uns aktuell 16 Grad in Halvesdorf, 16 auch gemessen in Thal, maximal 22. Sind heute drin, also gar nicht mal so warm und es wird auch ungemütlich. Ganz viele Wolken am Himmel, kaum Sonne mit dabei, vor allem ab heute Mittag begleiten uns dann Regen und zeitweise auch Gewitter. Morgen starten wir mit 14 Grad in den Tag, 22, dann auch wieder das allerhöchste der Gefühle auf dem Thermometer. Bis abends kommt immer mal wieder ordentlich Regen runter, dichte Wolken zieren das Bild am Himmel und ab mittags weht uns auch ein kräftiger Wind um die Nase. Auf den Straßen brauchen Sie aktuell im Berufsverkehr am Morgen ein bisschen länger, und zwar in Hameln auf der Fischbecker Straße Richtung Mertensplatz, also stadteinwärts, sind es dort aktuell um die 4 Minuten Verzögerung. Ich denke mal, das ist ja aber gerade noch so zu verkraften. Die Landkreisblitzer sind heute angekündigt für Bad Münder und Erzen. Und wenn Sie noch was gesehen haben, vielleicht eine weitere Störung oder den genauen Standort eines Blitzers, dann geben Sie uns gerne Bescheid. Zum Beispiel könnten Sie einfach mal eine WhatsApp-Nachricht schicken, direkt ins Studio. Das geht unter der 05151 und dann 6x5. Wir freuen uns, wenn Sie sich melden, und wünschen Ihnen bis dahin eine gute Fahrt.
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10: Der wird gleich künstlerisch und kulturell zum Start in die neue Woche am Montag, denn es gibt eine neue Ausstellung in der Arche, und zwar in Hameln natürlich. Die kann man nämlich seit dem Wochenende anschauen, was genau das für eine ist und ob sich das auch lohnt, dafür extra mal dort vorbeizuschauen. Das klären wir in wenigen Minuten. Jetzt aber erstmal, wie versprochen, Heaven is a place on earth.

0: Heaven is a place on earth, 13 Minuten nach 8. Sie hören Radioaktiv an diesem Montag zum Start in die neue Woche und wir sprechen jetzt über Kunst. Wann haben Sie sich denn zuletzt ein Kunstwerk angesehen? In der Hamelner Arche haben Sie jetzt jedenfalls wieder die Möglichkeit, ganz unterschiedliche Arbeiten von Künstlern zu betrachten. Denn seit dem vergangenen Wochenende lädt die Künstlergemeinschaft zur Sommerausstellung ein. Joachim Stracke war bei der Eröffnung vor Ort.
1: Ja, das ist eine breite Palette, eine Mischung aus vielen Inhalten, Stilistiken, Techniken und verschiedenen Verständnissen von Kunst und von Wirklichkeiten, so der Vorsitzende der Hamelner Arche, Professor Wolf Schomer. Und ergänzt von Bekanntem wird die Ausstellung durch Arbeiten von 4 Gästen, unter anderem von Birgit Richtzenhain aus Minden, zum Beispiel mit ihren Himmelsgeistern. Viel Farbe, aus denen sich Formen herausschälen und hinwegschweben. Unser Sehen will stets erkennen, weil wir Augentiere sind, erläutert Schomer die Abstraktion. Realer erscheinen da die Fotografien von Eberhard Wolf, auch wenn auch sie die Realität verwischen. Es sind kollagierte Selfies, die den Fotografen selbst in neuen Zusammenhang stellen, zum Beispiel als Schatten vor ein Boys-Porträt. Die 4 Fotos tragen denn auch den Titel Me, Myself and I, also ich, ich selbst und ich. Auch er ein Gast der Arche.
0: Und wer hat aus den Reihen der Künstlergemeinschaft ausgestellt?
1: Das sind zum Beispiel die Ölbilder von Volker Heine. Er hat Menschenbildnisse geschaffen. Eines, das mich beeindruckt, heißt Rückgrat, aktuell aus diesem Jahr. Eine stehende Menschenfigur, die ein Rückgrat vor sich trägt. Ein doppeltes Augenpaar, wie bei einem verwackelten Foto, schaut den Betrachter an. Dahinter der Schatten einer weiteren Figur, der im Hintergrund wieder verschwindet. Ein Bild, das anzieht. Vielleicht auch ein wenig erschreckt. Schomer sagt, Heine zeigt uns ein fragiles, verletzbares Bild vom Menschen. Eine Figur, aber dreidimensional, nennt Moritz Bormann Cristallino. Der letzte Bildhauer der Arche, so Schomer, zeigt hier eine geschmiedete Arbeit mit Bergkristall als Kopf, der die Figurine religiös erscheinen lasse.
0: Joachim, was macht die Ausstellung am Ende denn sehenswert?
1: Ja, es ist die Vielfalt der Arbeiten, die einen Überblick über das Schaffen geben. Es sind neue Arbeiten dabei, es sind die Arbeiten der Gäste, die neue Aspekte in die Arbeit der Arche bringen. Die Ausstellung ist nicht überfrachtet, aber abwechslungsreich. Auffällig allerdings, dass von den Arche-Künstlern selbst nur ein geringer Teil bei dieser Schau dabei ist. Warum das so ist, wollte oder konnte Schomer nicht sagen. Vielleicht ja schon im Vorgriff auf das 75-jährige Jubiläum der Arche im kommenden Jahr. Nichtsdestotrotz, ein Besuch lohnt schon jetzt.
0: Die Sommerausstellung der Hamelner Arche wurde am Wochenende also eröffnet und die Ausstellung können Sie jetzt immer mittwochs von 11 bis 13 Uhr und samstags und sonntags von 11 bis 14 Uhr besuchen. Die Sommerausstellung läuft bis zum 4. Oktober. Ein bisschen Zeit haben wir also jetzt, um uns das Ganze mal vor Ort anzuschauen.

0: Hier ist Radioaktiv am Montag nach einem Wochenende, an dem in Hameln ordentlich was los war. 2 Tage Musik, Menschenmassen und jede Menge Bewegung auf dem Hamelner Pflaster. Das Pflasterfest 2026 ist Geschichte, ist in the books, wie man so schön sagt. 6 Bühnen, mehr als 50 Live-Acts und mittendrin die historische Altstadt. Nach dem verregneten Start am Freitag wurde es am Abend noch richtig voll. Wie fällt die Bilanz aus? Eva Strohdeicher berichtet für Radio Aktiv.
1: Das Pflaster vibriert. Irgendwo schlägt eine Gitarre den nächsten Akkord an. Menschen ziehen mit Getränken in der Hand durch die Altstadt. Und über allem liegt dieser typische Pflasterfest-Sound. Musik von Bühne zu Bühne. 2 Tage lang wurde Hameln zur Open-Air-Konzertmeile. Mehr als 50 Live-Acts auf 6 Bühnen, dazu DJ-Bereiche und ein Programm von Rock und Pop über Soul, Punk und Funk bis Reggae und Ska. Stadtmanager Dennis Andres.
2: Hinter der Kirche am Münsterkirchhof, ab die Techno-Area, kam man mal richtig überrascht, ging da rein, plötzlich rammelvoll, alles am Tanzen. Das waren so Momente, da dachte ich, wow, ja, cool.
1: Neu in diesem Jahr die Lohmann-Bühne am Posthof. Und auf dem Pferdemarkt ragte das 38 Meter hohe Riesenrad über die Dächer der Altstadt. Rund 100 Menschen konnten gleichzeitig hinauf und von oben auf das Festivalgeschehen herabschauen.
2: Ja, und das Riesenrad, denke ich, spricht für sich. Ne? Da waren wirklich Schlangen, die Leute haben das genossen. Man hat, wenn man mal so eine Weile davor stehen geblieben ist, wenn sie rauskamen, waren auch alle ein bisschen aufgeregt und erzählt, was sie gesehen haben. Viele Videos, die um die Welt gehen. Also ich habe, glaube ich, noch nie so viele Pflasterfest-Videos vom Riesenrad auf Instagram und Co. gesehen. Schön, funktioniert.
1: Der Freitag begann nach Regen zunächst eher verhalten. Doch je später der Abend wurde, desto voller wurden die Gassen. Die Stimmung zog an und am Samstag lief die Altstadt endgültig auf Festivalbetrieb. Stadtmanager Dennis Andres geht Stand Sonntag davon aus, dass es weniger Besucher als 2025 waren. Da waren es rekordverdächtige 80.000. Für Stadtmanager Dennis Andres ist das Pflasterfest dabei mehr als nur ein Musikprogramm. Schon im vergangenen Jahr betonte er, dass die Veranstaltung für Hameln ein Stück gelebte Gemeinschaft sei und ein Wirtschaftsfaktor.
2: Solche Feste bringen natürlich Geld in die Stadt und das ist nicht nur das, was man direkt vor Ort sieht beim Standbetreiber. Hotels, Bäcker, Tankstellen, die Parkplätze sind voll. Das ist natürlich alles, was wo letztlich viele weitere Gewerbetreibende profitieren, aber auch die Stadt selber, die natürlich über die Steuereffekte dann auch wieder davon profitiert.
1: Der Eintritt ist frei. Doch kostenlos ist das Pflasterfest für die Veranstalter nicht. Auch 2026 wurde deshalb um freiwillige Unterstützung gebeten. Denn Bühnentechnik, Sicherheit und die mehr als 270 Künstlerinnen und Künstler müssen finanziert werden.
2: Also wenn es nach mir geht, ja. Das ist, muss man natürlich trotzdem immer noch mal mit den Sponsoren und auch mit der Verwaltung und dem Rat letztlich besprechen. Wenn wir die Zuschüsse wieder bekommen, wie in den Vorjahren die Sponsoren wieder mitspielen, dann wird es auch wieder ein Pflasterfest geben. 12-mal hat es ja schon geklappt, also warum nicht auch ein 13.
1: In den letzten Jahren war das Pflasterfest gesetzter Termin am letzten Augustwochenende. Für viele vielleicht nicht ganz so passend, weil es Ende des Monats im Portemonnaie schon mal leerer ist. Auch da gäbe es derzeit Überlegungen, es eventuell am 1. September-Wochenende stattfinden zu lassen, sagt Andres. Für viele aber wohl die wichtigste Entscheidung, dass es überhaupt stattfindet.
0: Und so bleibt nach 2 Tagen Pflasterfest vor allem eines, Musik liegt noch in der Luft und auf dem Hamelner Pflaster die Erinnerung an ein Wochenende, an dem die Altstadt zur großen Bühne wurde. Ein Beitrag war das von Eva Strohdeicher hier bei Radioaktiv am Montag.

0: Klock, klock, sind das mit Sorry. Gleich geht's dann weiter mit dem nächsten Banger. Diesmal kommt der von Train und zwar mit Drive-By. Außerdem Musik von Fleetwood Mac, Little Lies. All das und mehr musikalisch dann gleich in der nächsten halben Stunde. Jetzt haben wir aber erstmal ein bisschen was anderes vor.
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0: Das also zur Kommunalwahl. Jetzt ist es 8.31 Uhr.
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0: Das Pflasterfest hat auch in diesem Jahr wieder viele Menschen in die Hamelner Innenstadt gelockt. Die Nachrichten mit Ute Ziegeler.
4: Auf 6 Bühnen gab es mehr als 50 Live-Acts von Rock und Pop über Soul und Funk bis Reggae und Ska. Auch wenn die Besucherzahlen vom Vorjahr vermutlich nicht erreicht wurden, war die Stimmung wieder gut, trotz anfangs wechselhaften Wetters. Für Radioaktiv aktuell Eva Strohdeicher.
1: Der Freitag begann nach Regen zunächst eher verhalten. Doch je später der Abend wurde, desto voller wurden die Gassen. Die Stimmung zog an und am Samstag lief die Altstadt endgültig auf Festivalbetrieb. Stadtmanager Dennis Andres geht Stand Sonntag davon aus, dass es weniger Besucher als 2025 waren. Da waren es rekordverdächtige 80.000. Für Stadtmanager Dennis Andres ist das Pflasterfest dabei mehr als nur ein Musikprogramm. Schon im vergangenen Jahr betonte er, dass die Veranstaltung für Hameln ein Stück gelebte Gemeinschaft sei und ein Wirtschaftsfaktor.
4: Niedersachsens Ministerpräsident Olaf Lies hat am Wochenende den Flecken Erzen besucht. Anlass war ein Ehrenamtstag, zu dem die SPD in Erzen 120 Gäste eingeladen hatte, darunter Ehrenamtliche aus Vereinen, der Feuerwehr und aus der Lokalpolitik. Lies hielt bei der Veranstaltung am Samstag im Restaurant zum alten Forsthaus die Laudatio und wies auf die große Bedeutung des Ehrenamtes für die Gesellschaft hin. Dieses Engagement verdiene Anerkennung und müsse gestärkt werden, zum Beispiel durch finanzielle Unterstützung.
5: Wir haben jetzt einen Weg gewählt in diesem Jahr zum ersten Mal, indem wir Projekte unterstützen, die Mikroförderung. Das sind dann überschaubare Summen, also schon einige tausend Euro, aber für viele Projekte auch genau das Richtige. Und die sind sehr, sehr einfach zu kriegen. Ich glaube, das stärkt, wenn man weiß, ich habe eine Idee und ich kann das auch umsetzen, habe eine Möglichkeit. Das Zweite ist, da haben wir alle eine Verantwortung, wie können wir die Ehrenamtskarte attraktiver machen. Es gibt 1300 Ehrenamtskarteninhaber im Landkreis Hameln-Pyrmont. Das ist schon mal gut, aber die muss natürlich in sich auch eine Wirkung haben. Auch das ist nicht Bezahlung, das ist nicht Ausgleich, das ist ein Stück Anerkennung und Wertschätzung.
4: Wichtig sei es aber auch, den Ehrenamtlichen ihren Einsatz durch entsprechende Rahmenbedingungen zu erleichtern, sagte Lies. Zum Sport Handball. In der Bundesliga der Frauen ist die HSG Blomberg-Lippe erfolgreich in die neue Saison gestartet. Gegen Frisch auf Göppingen gewann die HSG mit 37:34. Beste Blomberger Werferin war Nike Kühne mit 9 Treffern. Soweit die Meldungen aus der Region. Weiter mit den Weltnachrichten.
6: Ich bin Tine Klimach. Knapp eine Woche vor der Landtagswahl in Sachsen-Anhalt absolviert Bundeskanzler Friedrich Merz dort seinen ersten Wahlkampftermin. In Quedlinburg im Harz wird er heute von Ministerpräsident Sven Schulze durch den Schlossgarten geführt und äußert sich dann gemeinsam mit dem CDU-Spitzenkandidaten vor Kameras.
7: Schulze grenzt sich von der Bundes-CDU ab und macht sogar gegen sie Wahlkampf. Im Sommer stellte er sich gemeinsam mit den anderen beiden ostdeutschen CDU-Ministerpräsidenten gegen ein Kernelement des schwarz-roten Rentenreformkonzepts, die abschlagsfreie Rente nach 45 Beitragsjahren. Eine Präsidiumsklausur der Bundes-CDU in Magdeburg wurde auf Wunsch Schulzes wieder abgesagt. Das Motto: maximale Distanz zur Bundes-CDU und ihrem Vorsitzenden. Aus Berlin, Dirk Zeitler.
6: Erstmals seit Ende Juli haben die US-Streitkräfte wieder Ziele im Iran angegriffen. Das für die Region zuständige US-Militärkommando informierte in der Nacht auf der Plattform X über begrenzte gezielte Maßnahmen gegen Minenlegeeinheiten der iranischen Revolutionsgarden. Sie stellten eine unmittelbare Bedrohung in der Straße von Hormuz dar. Der Iran reagierte umgehend mit Vergeltungsangriffen auf zwei Stützpunkte des US-Militärs in Jordanien. Die Raketen wurden laut jordanischen Angaben jedoch abgefangen. Bei dem schweren Fährunfall vor der Insel Zypern sind mindestens 8 Menschen ums Leben gekommen. Die Expressfähre war gestern kurz nach dem Auslaufen gekentert. Gerettete Passagiere erheben Behördenangaben zufolge schwere Anschuldigungen gegen die Besatzung des später gesunkenen Katamarans.
8: Die Rede ist von chaotischen Szenen. Menschen in Rettungswesten klammern sich außen am Schiff fest. Unter Deck schlagen verzweifelte Passagiere die Scheiben ein, um nach draußen zu gelangen. Einige Türen und Fluchtwege waren wohl verschlossen. Und der Kapitän, der eigentlich an vorderster Front helfen sollte, hat sich wohl aus dem Staub gemacht, als klar war, dass die Fähre sinkt. Die Behörden versprechen umfassende Aufklärungen. Die Ermittler hoffen nun vor allem auf die Bergung des Schiffsdatenschreibers der Fähre, die in rund einem halben Kilometer Tiefe auf Grund liegt. Katrin Müller, Nachrichtenredaktion.
6: Zum Sport. In der Bundesliga hat Augsburg am Abend gegen Aufsteiger Schalke mit 3:0 gewonnen. Freiburg besiegte Bremen zuvor mit 4:1. Die deutschen Hockeymänner sind wieder Weltmeister. Im Endspiel in Belgien besiegte das deutsche Team Spanien mit 1:0.
0: 5 Minuten nach 8:30.
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0: Das bringt uns aktuell 17 Grad in Halvesdorf, 17 auch gemessen in Thal, maximal 22 sind heute drin, also gar nicht mal so warm und es wird auch ein bisschen ungemütlicher noch. Ganz viele Wolken am Himmel, kaum Sonne mit dabei, vor allem ab heute Mittag begleiten uns Regen und zeitweise auch das ein oder andere Gewitter durch den Tag. Morgen starten wir dann rein in den Dienstag mit 14 Grad, 22 dann auch wieder das allerhöchste der Gefühle auf den Thermometern. Bis abends kommt immer mal wieder ordentlich Regen runter, dichte Wolken zieren das Bild am Himmel und ab mittags weht uns dann morgen auch ein kräftiger Wind um die Nase. Wir werfen den obligatorischen Blick auf die Straßen. Das sieht aber so aus, als wäre der morgendliche Berufsverkehr erstmal beendet. Sie haben freie Fahrt durchs Weserbergland. Die Landkreisblitzer heute angekündigt für Bad Münder und Erzen. Und Sie wissen ja, wie es läuft, wenn Sie noch was gesehen haben, was uns bislang noch nicht aufgefallen ist. Egal ob Störung, Stau oder Blitzer, geben Sie uns gerne Bescheid. Einfach anrufen oder eine WhatsApp-Nachricht schicken. Geht beides unter der sehr leicht zu merkenden Nummer 05151 und dann 6 mal die 5. Und ich würde sagen, wir hören uns dann, wenn Sie was zu berichten haben. Ansonsten wünschen wir Ihnen natürlich eine gute und sichere Fahrt zum Start in die neue Woche.
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0: In dem sprechen wir gleich nochmal über die Kommunalwahl. Der Wahlkampf rückt ja so langsam in die heiße Phase und es gibt lauter Podiumsdiskussionen, so jetzt auch eine der Wirtschaftsjunioren. Was genau uns da erwartet, das klären wir in wenigen Minuten jetzt, aber erstmal Train mit Drive-By. Ich hoffe, Sie haben eine gute Zeit.

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0: Fleetwood Mac, Little Lies um 16 Minuten vor 9 mittlerweile hier im Radioaktiv Morgen. Wenige Tage vor der Kommunalwahl rückt der Wahlkampf auch in Hameln in die heiße Phase. Die Wirtschaftsjunioren Hameln wollen den Wählerinnen und Wählern dabei noch einmal die Gelegenheit geben, die Kandidaten direkt zu erleben. Am 1. September treffen die Bewerber um das Amt des Oberbürgermeisters bei einer Podiumsdiskussion im Lalü im Hefehof aufeinander. 2 Tage später, am 3. September, stellen sich die Kandidaten auf den Landrat Hameln-Pyrmont bei einer Wahlarena im Max-Kino den Fragen junger Erstwählerinnen und Erstwähler. Das Interesse an beiden Veranstaltungen ist groß. Über die Hintergründe und das Konzept hat mein Kollege Anton Posnack-Sommer mit dem stellvertretenden Kreissprecher der Wirtschaftsjunioren Hameln, Lukas Engbers, gesprochen.
1: Die Wirtschaftsjunioren laden auch jetzt zur Kommunalwahl. Am 13. September ist die Kommunalwahl ein. Im Vorfeld soll es aber noch mal eine Podiumsdiskussion geben. Lukas Engbers, ihr wollt das in Bezug auf die Stadt Hameln machen. Worum wird es denn da genau gehen?
2: Genau, am 1. September um 19 Uhr im Lalu haben wir eine Podiumsdiskussion organisiert mit den Oberbürgermeisterkandidatinnen. Ab 18.30 Uhr geht schon los. Vor der Podiumsdiskussion haben die Parteien noch die Möglichkeit, sich an Ständen zu präsentieren und auch mit den Besucherinnen und Besuchern ins Gespräch zu kommen. Und während der Diskussion geht es natürlich auch um die inhaltlichen Punkte der KandidatInnen. Und darüber hinaus erhalten auch die Gäste die Möglichkeit, über die Moderation eigene Fragen einzureichen und dann halt direkt an das Podium zu richten.
1: Welche Erwartung habt ihr denn an dem Tag oder an dem Abend von dieser Veranstaltung am Ende des Tages auch?
2: Naja, also wir möchten natürlich auch den Bürgerinnen und Bürgern einen offenen, fairen und sachlichen Austausch ermöglichen. Also Demokratie lebt ja auch von Dialog und von gut informierten Entscheidungen. Und das ist halt unser Beitrag dazu. So sehen wir das jedenfalls. Und am Ende hoffen wir natürlich, dass auch möglichst viele Interessierte vorbeikommen. Die Veranstaltung ist offen, kann sich allerdings, beziehungsweise darum würden wir bitten auch.
1: Du hast gerade gesagt, man kann da entsprechend ja auch irgendwie offen in Dialog treten oder sowas. Wenn ich zum Beispiel eine Frage habe an dem Tag, an dem Abend und habe so ein bestimmtes Thema, wie kann ich dieses Thema dann platzieren? Kann ich in so einer Fragerunde dann vielleicht irgendwie aktiv werden oder sollte ich diese Frage voreinreichen?
2: Also es wird die Möglichkeit geben, im Vorfeld bei der Moderation vor Ort halt Fragen einzureichen. Wir werden das natürlich ein bisschen sortieren, weil vermutlich ja auch teilweise ähnliche Fragen kommen werden und das Ganze so zu moderieren. Aber die Möglichkeit wird es geben.
1: Das ist ein spezielles Thema, wo du sagst, okay, da bin ich mal gespannt, welche Konzepte und welche Ideen die Oberbürgermeisterkandidaten haben, von Claudio Grüße, Steffen Knippertz und Hagen Langosch.
2: Naja, also vielleicht auch durch meinen Beruf würde es mich natürlich interessieren, wie kulturpolitisch, welche Konzepte die Kandidaten und Kandidatinnen da mitbringen werden. Das ist jetzt mein ganz persönliches Interesse. Darüber hinaus gibt es natürlich für jeden wahrscheinlich auch sein oder ihr Thema, was da am interessantesten sein wird.
0: Und wer am 1. September nicht dabei sein kann, der kann sich das Ganze anschauen und zwar im Livestream online unter www.wj-hameln.de.

0: Bryan Adams ist das. Everything I do it for you. Wenn alles gut geht, dann kann ich diesen Song sogar bald live erleben. Das ist auf jeden Fall eine Sache dieses Jahr, auf die ich mich noch sehr, sehr doll freue. Ich hoffe, Sie haben sowas auch. Vielleicht ja auch für den heutigen Tag irgendwas, auf das Sie sich freuen können. Und wenn Sie heute ein bisschen zu viel Freizeit haben und nicht wissen, was Sie damit so anstellen wollen, dann versuchen wir da jetzt mal Abhilfe zu schaffen um 9:05.
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0: Vielleicht ja heute zu einem Workshop, bei dem es um künstliche Intelligenz im Alltag geht. Im Rahmen der KI-Woche lädt die Hochschule Weserbergland alle Unternehmen, Beschäftigte, Lehrende, Studierende sowie alle Interessierten herzlich zu diesem kompakten Praxis-Workshop heute ein. Wie verändern moderne KI-Tools unser Berufs- und Privatleben? In diesem kompakten Workshop von Hans-Martin Lücke erfahren Sie praxisnah, wie Sie generative KI gewinnbringend und sicher einsetzen. Die Teilnahme ist kostenlos. Eine Anmeldung über die Homepage von Cedita wird erbeten. Heute für den Workshop Künstliche Intelligenz im Alltag im Cedita am Hamelner Bahnhof von 14 bis 15:30 Uhr und von 18 bis 20 Uhr dann ein weiteres Event der Hochschule Weserbergland im Rahmen der Künstlichen Intelligenzwochen. Und zwar geht es da dann um KI in der Bildung. Wie verändert KI das Lernen und Lehren? Die Referenten Professor Florian Schimanke und Philipp Seesgar zeigen anhand erprobter Praxisbeispiele, wie künstliche Intelligenz den Bildungsbereich bereichern kann und welche Chancen sich für Lehrende und Lernende ergeben. Das dann heute Abend von 18 bis 20 Uhr ebenfalls im Cedita KI in der Bildung. Die Zukunft des Lernens auch wieder kostenlos und die Anmeldung eben über die Homepage von Cedita.
2: Es wird wieder richtig laut, staubig und ein Riesenspaß. Das Traktorpulling in Hemmendorf steht an. Am Freitag, den 4. und Samstag, den 5. September auf einem Feld in der Nähe der Grillhütte in Hemmendorf. Es werden wieder Bremsschlitten von verschiedenen uralten und neuen Traktoren gezogen. Am Freitag, den 4. September, steht dann die große Party ab 19 Uhr im Festzelt an. Mit DJ Enkai und Ballermann-Star Inseljung. Und am Samstag ab 10 Uhr dann das große Traktorpulling und anschließend wieder Party im Festzelt. Es wird die Band Deep Passion dabei sein.
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0: George Ezra ist das mit Budapest. Gleich geht's unter anderem weiter gemeinsam mit Nick Kamen und I Promised Myself. Außerdem Miles Smith, Nice to Meet You.
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0: All das und mehr erwartet uns dann also in der nächsten halben Stunde.
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0: Jetzt ist es 9.01 Uhr.
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0: In Hessisch-Oldendorf und Hameln hat es am Sonntag größere Polizeieinsätze gegeben. Die Nachrichten mit Ute Ziegeler.
5: Bei einer gewalttätigen Auseinandersetzung in der Rittergutstraße in Weibeck sind am späten Sonntagnachmittag mindestens 7 Menschen verletzt worden, einige von ihnen schwer. Bei der Polizei war gegen 17.30 Uhr eine Meldung über mehrere Personen mit Stich- und Schussverletzungen eingegangen. Zudem seien mehrere Personen angefahren und verletzt worden, hieß es. Vor Ort stellten die Einsatzkräfte mehrere Verletzte fest. Die Betroffenen wurden vom Rettungsdienst versorgt und in umliegende Krankenhäuser gebracht. Im Nahbereich konnten die Einsatzkräfte 2 Tatverdächtige aufgreifen und in Gewahrsam nehmen. Die Ermittlungen zu Ablauf und Hintergründen der Tat dauern an. Im Zusammenhang mit dem Einsatzgeschehen kam es zudem zu einer erhöhten Polizeipräsenz am Sana-Klinikum in Hameln. Dort hatte sich eine größere Gruppe Menschen versammelt. Die Gemeindefeuerwehr Erzen hat 3 neue Löschfahrzeuge erhalten. Bürgermeister Andreas Wittrock händigte die Schlüssel in einer Feierstunde an die Ortsfeuerwehren Erzen, Egge und Griesem aus. Die Feuerwehr Erzen kann sich über ein neues Löschgruppenfahrzeug freuen, während die Kameraden in Egge und Griesem jeweils ein neues Tragkraftspritzenfahrzeug erhalten. Mit der Indienststellung der neuen Fahrzeuge werde der Fuhrpark der Gemeindefeuerwehr weiter modernisiert, hieß es. Die Fahrzeuge bieten den Einsatzkräften zeitgemäße Technik und Ausstattung für die vielfältigen Anforderungen im Brand- und Hilfeleistungseinsatz, teilt die Gemeindefeuerwehr Erzen mit. Zum Sport Fußball. Im Frauenfußball setzte sich die Spielgemeinschaft Blau-Weiß-Tündern-Hastenbeck im ersten Oberliga-Heimspiel mit 5:2 gegen den SV Heidekraut an der Wenne durch. Der 3. Sieg im 3. Saisonspiel. In der Landesliga der Herren gewann die SSG Halvesdorf gegen SV Irakles Hellas mit 3:1. In der Bezirksliga bleibt Blau-Weiß-Tündern weiter ohne Punkte. Gegen den VfL Bückeburg gab es eine deutliche 0:4 Heimniederlage. Blau-Weiß-Salz-Semmendorf unterlag im ersten Heimspiel der Saison dem TuS Schlikum mit 0:2. FC Bad Pyrmont-Hagen gewann beim SV Gerden deutlich mit 4:1 und Aufsteiger TB Hillichsfeld feierte beim 5:2 gegen den SC Rinteln ebenfalls einen klaren Heimsieg. Für Radioaktiv Sport Anton Posnack-Sommer mit den Kreisliga-Ergebnissen.
6: In der Kreisliga bleibt der SSV Königsförde Tabellenführer. Im Derby gegen den MTSV Erzen setzte sich Königsförde mit 4:1 durch und bleibt weiter ungeschlagen. Verfolger Nettelrede gewann mit 3:0 gegen Fliegesen. Hein Lattferde bezwang Hemering mit 3:2. Tünderns Zweite gewann das Hamelner Derby gegen Preußen mit 3:0. Saale Id drehte die Partie in Kleinberkel spät und siegte mit 3:2.
5: Soweit die Meldungen aus der Region. Weiter mit den Weltnachrichten.
7: Ich bin Tine Klimach. Die Zahl der Todesopfer infolge der Flutkatastrophe in Nepal ist auf über 900 gestiegen. Das teilte der dortige Katastrophenschutz mit. Zusammen mit den offiziell bestätigten Zahlen aus dem Katastrophengebiet in China haben mindestens 919 Menschen ihr Leben verloren. Zudem sprang die Zahl der Vermissten in Nepal deutlich auf über 4200. Insgesamt sind weiter tausende Rettungskräfte im Einsatz, um Opfer zu finden und zu bergen. Erstmals seit Ende Juli haben die US-Streitkräfte wieder Ziele im Iran angegriffen. Das US-Militär informierte in der Nacht über Maßnahmen gegen Minenlegeeinheiten der iranischen Revolutionsgarden. Sie sollten daran gehindert werden, neue Seeminen in der Straße von Hormuz zu legen, hieß es.
8: Seit Wochen herrschte Ruhe zwischen den Kriegsparteien USA und Iran, allerdings gab es auch keinerlei Verhandlungsfortschritte. Jetzt startete das US-Militär wieder Angriffe, vor allem um zu verhindern, dass der Iran weitere Seeminen in der Straße von Hormuz verteilt. Präsident Trump behauptet, der Handelsweg sei von allen Minen geräumt und er hat gedroht, alle Schiffe zu zerstören, die in der Meerenge Seeminen legen. Trump beteuert auch, dass der Iran bezwungen und die Straße von Hormuz offen sei, allerdings liegt der Schiffsverkehr dort weiterhin ziemlich breit. Aus den USA, Tina Eck.
7: Nach einer vorläufigen Auswertung des Deutschen Wetterdienstes ist der diesjährige Sommer einer der wärmsten seit Beginn der flächendeckenden Messungen gewesen. Weitere Details gibt der DWD heute in seiner Sommerbilanz bekannt.
9: Auffällig waren vor allem die Extreme. Die Hitzewelle Ende Juni erreichte in Ausmaß und Folgen Dimensionen, wie sie in Deutschland bislang nicht beobachtet wurden, so der DWD. Die Temperaturen lagen zeitweise deutlich über 40 Grad. Tropische Nächte brachten auch nachts kaum Abkühlung. Der Sommer war zudem sehr trocken, vor allem im Westen und Südwesten Deutschlands. Und das Wetter hatte tödliche Folgen. In diesem Jahr sind in Deutschland nach Schätzung des Robert-Koch-Instituts bis Mitte August etwa 15.800 Menschen durch Hitze gestorben. Dirk Zeitler, Nachrichtenredaktion.
7: Knapp eine Woche vor der Landtagswahl in Sachsen-Anhalt absolviert Bundeskanzler Friedrich Merz dort seinen ersten Wahlkampftermin. In Quedlinburg im Harz nimmt er am Abend an einer Gesprächsrunde mit Kandidaten für den Landtag teil. Er wird von Ministerpräsident Schulz durch den Schlossgarten geführt und äußert sich dann gemeinsam mit dem CDU-Spitzenkandidaten vor Kameras.
0: 7:09.
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0: Das bringt uns jetzt gerade aktuell sogar ein bisschen Sonne, ist heute aber insgesamt doch relativ ungemütlich. Aktuell 19 Grad in Halvesdorf gemessen, 18 noch in Thal. Maximal 22 sind heute drin. Ja, und gegen Mittag werden die Wolken am Himmel voraussichtlich auch wieder ein bisschen dichter. Dann ist nicht mehr so viel Sonne mit dabei. Vor allem Richtung Nachmittag begleiten uns dann Regen und zeitweise auch Gewitter. Morgen starten wir mit 14 Grad in den Tag, 22 dann auch wieder das Allerhöchste der Gefühle auf den Thermometern. Bis abends kommt immer mal wieder ordentlich Regen runter, dichte Wolken zieren das Bild am Himmel und ab mittags weht uns dann morgen auch ein kräftiger Wind um die Nase. Aktuell keine Störungen, keine Staus, die uns bekannt sind auf den Straßen in Hameln, Pyrmont und im Weserbergland. Sie haben freie Fahrt durch die Region, die Landkreisblitzer heute angekündigt für Bad Münder und Erzen. Und Sie wissen ja, wie es läuft, wenn Sie Ihren Radioaktiv-Verkehrshinweis loswerden wollen, dann können Sie das gerne machen. Und zwar ganz einfach per WhatsApp oder Telefonanruf. Das geht beides unter der 05151 und dann 6x5. Ganz egal, ob es da um eine Störung geht oder um einen Blitzer. Sie sind herzlich willkommen, uns Bescheid zu sagen. Ansonsten würde ich sagen, fahren Sie vorsichtig und haben eine gute Fahrt durch diesen Montag.
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0: Mit Jule Stolpe, schön, dass Sie mit dabei sind und wir ein paar Stündchen gemeinsam verbringen an diesem Montagmorgen zum Start in die neue Woche. Ich hoffe, Sie sind sehr gut reingekommen und haben einen möglichst entspannten Morgen und Vormittag. Die passende Musik, die steuern wir natürlich bei, wie immer, und zwar jetzt in Person von Nick Kamen und I Promised Myself.

0: Sie hören Radioaktiv und das bedeutet, es ist Zeit fürs Angedacht, die Worte zum Tag. Und die kommen heute von Christian Priesmeier vom evangelisch-lutherischen Kloster Amelungsborn.
1: Guten Morgen, liebe Zuhörerinnen und Zuhörer. Manchmal wissen wir genau, was uns gut tut und was nicht. Eine innere Spannung, wo der Kopf längst verstanden hat und sagt, ich sollte loslassen, ich sollte anders reagieren, und doch geht das Herz seinen eigenen Weg. Genau von dieser inneren Zerrissenheit handelt das Lied Mit jedem deiner Fehler von Philipp Posell, in dem einer versucht, seine Gefühle auf Abstand zu halten. Er redet sich ein, dass die Liebe, die er für jemanden anderen fühlt, eigentlich nicht passen kann. Er sieht die Fehler des anderen, kann sie benennen und bleibt doch innerlich gebunden. Das kennen wir vielleicht auch. Wir möchten Ärger unterdrücken, Trauer wegschieben oder Sehnsucht vernünftig erklären. Nach außen funktioniert es, aber in uns selbst arbeitet es weiter. Wir merken, dass wir manches steuern können, aber eben nicht alles. Es sind unsere Gefühle, die uns daran erinnern, dass wir Menschen sind, verletzlich, widersprüchlich und halt keine Maschine. Gefühle lassen sich eben nicht einfach abschalten, nur weil wir gute Gründe dafür haben. Auch Gott schaut auf uns und ich glaube, Gott sieht oftmals noch genauer hin als wir selbst. Er sieht unsere Fehler und Fehltritte, er sieht die Ausreden, hinter denen wir uns verstecken und die guten Vorsätze, an denen wir scheitern. Aber Gott sieht auch, was andere oft nicht sehen, unseren ehrlichen Versuch, Gutes zu tun. Die Kraft, die es uns kostet, die Angst hinter unserer Härte, die Sehnsucht hinter unserem falschen Schritt. Und dabei beschönigt Gottes Liebe nichts. Sie sagt nicht, es ist egal, was du tust, sondern du bist mehr als das, was dir misslingt. Du bist nicht auf deinen schlimmsten Moment festgelegt. Gott bleibt an meiner Seite, auch dort, wo ich mich selbst kaum aushalte. Doch es bedeutet auch, wer sich geliebt weiß, kann ehrlicher auf sich schauen. Er bekommt die Möglichkeit, einen Blick auf sein Leben zu werfen und braucht seine Fehler nicht zu verstecken, seine Gefühle nicht zu verurteilen, Verantwortung nicht abzuweisen und darf sich trotzdem mit Güte begegnen. Doch wenn Gott uns mit unseren Brüchen kennt und liebt, dürfen auch wir lernen, uns anzunehmen. Nicht selbstzufrieden, aber versöhnt, nicht perfekt, aber unterwegs. Oder, wie es in dem Lied heißt, du bist so herrlich überheblich, so wunderbar arrogant, ganz schön eingebildet und mit jedem deiner Fehler liebe ich dich mehr. Ich wünsche Ihnen, dass Gott Ihnen Mut schenkt, ehrlich hinzusehen, die Kraft zu verändern, was Sie verändern können und die Gnade, sich selbst so liebevoll zu begegnen, wie Sie anderen begegnen. Und dazu eine gesegnete und behütete Zeit.

0: Haven't Met You Yet, die beste Musik fürs Weserbergland, liefern wir Ihnen natürlich auch zum Start in die neue Woche um 9:55. Gleich geht's dann musikalisch unter anderem weiter, gemeinsam mit Rita Ora und Liam Payne und ihrem gemeinsamen Song For You. Und auch Michael Jackson darf natürlich nicht fehlen. Billie Jean, auch auf diesen Song dürfen wir uns freuen. Gibt's alles gleich in der nächsten halben Stunde. Jetzt haben wir aber erstmal noch ein bisschen was anderes vor.
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0: Das also die Wahlwerbung. Jetzt ist es kurz vor 9:30.
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0: In Hessisch-Oldendorf und Hameln hat es am Sonntag größere Polizeieinsätze gegeben. Die Nachrichten mit Ute Ziegeler.
8: Nach der gewalttätigen Auseinandersetzung mit 7 Verletzten am späten Sonntagnachmittag in Weibeck dauern die Ermittlungen der Polizei zu Ablauf und Hintergründen der Tat weiter an. In Weibeck und am Sana-Klinikum seien weiterhin Beamte vor Ort, teilte die Polizei heute Morgen mit. Der Zustand der Verletzten soll mittlerweile stabil sein. Die 7 Personen waren mit Stich- bzw. Schussverletzungen ins Krankenhaus gebracht worden. 2 von ihnen seien durch ein Auto verletzt worden. Die beiden Tatverdächtigen, die im Nahbereich festgenommen wurden, befinden sich weiterhin in Gewahrsam. Über das weitere Vorgehen werde in Abstimmung mit der Staatsanwaltschaft entschieden. Die Meldung über die gewalttätige Auseinandersetzung in der Rittergutstraße in Weibeck war am Sonntag gegen 17.30 Uhr bei der Polizei eingegangen. Im Zusammenhang mit dem Einsatzgeschehen kam es auch zu einem Polizeieinsatz am Sana-Klinikum in Hameln, wo Verletzte behandelt werden. Dort hatte sich eine größere Menschengruppe versammelt. Niedersachsens Ministerpräsident Olaf Lies hat am Wochenende den Flecken Erzen besucht. Anlass war ein Ehrenamtstag, zu dem die SPD in Erzen 120 Gäste eingeladen hatte, darunter Ehrenamtliche aus Vereinen, der Feuerwehr und aus der Lokalpolitik. Lies hielt bei der Veranstaltung am Samstag im Restaurant zum alten Forsthaus die Laudatio und wies auf die große Bedeutung des Ehrenamtes für die Gesellschaft hin. Dieses Engagement verdiene Anerkennung und müsse gestärkt werden, zum Beispiel durch finanzielle Unterstützung. Wichtig sei es aber auch, den Ehrenamtlichen ihren Einsatz durch entsprechende Rahmenbedingungen zu erleichtern, sagte Lies.
9: Wir müssen es so einfach wie möglich machen. Wir müssen also Räume haben, damit die Aufgaben auch umgesetzt werden können. Und wir müssen vor allen Dingen die Bedingungen nicht erschweren. Es ist schon auch mehr und mehr bürokratisch geworden. Also die Kasse, die Prüfung, die Kontrolle, diese Misstrauenskultur, die wir immer wieder spüren. Da gibt es doch bestimmt jemand, der sich nicht an die Regeln hält. Die wird es immer geben. Also mehr Vertrauenskultur. Auch das wären, glaube ich, nochmal Stärkungen fürs Ehrenamt, damit wir nicht nur jetzt ein gutes Ehrenamt haben, sondern auch morgen und übermorgen noch.
8: In Hameln muss ein Teil der Königstraße heute voll gesperrt werden, darauf weist die Stadt Hameln hin. Grund ist der Einzug von Fernwärmerohren. Betroffen ist der Abschnitt vom Kreuzungsbereich Wittekindstraße bis zur Heinrichstraße. Soweit die Meldungen aus der Region. Weiter mit den Weltnachrichten.
10: Ich bin Tine Klimach. Die Zahl der Todesopfer infolge der Flutkatastrophe in Nepal ist auf über 900 gestiegen. Das teilte der dortige Katastrophenschutz mit. Zusammen mit den offiziell bestätigten Zahlen aus dem Katastrophengebiet in China haben mindestens 919 Menschen ihr Leben verloren. Zudem sprang die Zahl der Vermissten in Nepal deutlich auf über 4200. Insgesamt sind weiter tausende Rettungskräfte im Einsatz, um Opfer zu finden und zu bergen. Erstmals seit Ende Juli haben die US-Streitkräfte wieder Ziele im Iran angegriffen. Das US-Militär informierte in der Nacht über Maßnahmen gegen Minenlegeeinheiten der iranischen Revolutionsgarden. Sie sollten daran gehindert werden, neue Seeminen in der Straße von Hormuz zu legen, hieß es.
11: Seit Wochen herrschte Ruhe zwischen den Kriegsparteien USA und Iran, allerdings gab es auch keinerlei Verhandlungsfortschritte. Jetzt startete das US-Militär wieder Angriffe, vor allem um zu verhindern, dass der Iran weitere Seeminen in der Straße von Hormuz verteilt. Präsident Trump behauptet, der Handelsweg sei von allen Minen geräumt und er hat gedroht, alle Schiffe zu zerstören, die in der Meerenge Seeminen legen. Trump beteuert auch, dass der Iran bezwungen und die Straße von Hormuz offen sei, allerdings liegt der Schiffsverkehr dort weiterhin ziemlich brach. Aus den USA, Tina Eck.
10: Nach einer vorläufigen Auswertung des Deutschen Wetterdienstes ist der diesjährige Sommer einer der wärmsten seit Beginn der flächendeckenden Messungen gewesen. Weitere Details gibt der DWD heute in seiner Sommerbilanz bekannt.
12: Auffällig waren vor allem die Extreme. Die Hitzewelle Ende Juni erreichte in Ausmaß und Folgen Dimensionen, wie sie in Deutschland bislang nicht beobachtet wurden, so der DWD. Die Temperaturen lagen zeitweise deutlich über 40 Grad. Tropische Nächte brachten auch nachts kaum Abkühlung. Der Sommer war zudem sehr trocken, vor allem im Westen und Südwesten Deutschlands. Und das Wetter hatte tödliche Folgen. In diesem Jahr sind in Deutschland nach Schätzung des Robert-Koch-Instituts bis Mitte August etwa 15.800 Menschen durch Hitze gestorben. Dirk Zeitler, Nachrichtenredaktion.
10: Knapp eine Woche vor der Landtagswahl in Sachsen-Anhalt absolviert Bundeskanzler Friedrich Merz dort seinen ersten Wahlkampftermin. In Quedlinburg im Harz nimmt er am Abend an einer Gesprächsrunde mit Kandidaten für den Landtag teil. Er wird von Ministerpräsident Schulz durch den Schlossgarten geführt und äußert sich dann gemeinsam mit dem CDU-Spitzenkandidaten vor Kameras.
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0: Das bringt uns jetzt gerade aktuell sogar ein bisschen Sonne, ist heute aber insgesamt doch relativ ungemütlich. Aktuell 19 Grad in Halvesdorf gemessen, 18 noch in Thal. Maximal 22 sind heute drin. Ja, und gegen Mittag werden die Wolken am Himmel voraussichtlich auch wieder ein bisschen dichter. Dann ist nicht mehr so viel Sonne mit dabei. Vor allem Richtung Nachmittag begleiten uns dann Regen und zeitweise auch Gewitter. Morgen starten wir mit 14 Grad in den Tag, 22 dann auch wieder das allerhöchste der Gefühle auf den Thermometern. Bis abends kommt immer mal wieder ordentlich Regen runter, dichte Wolken zieren das Bild am Himmel und ab mittags weht uns dann morgen auch ein kräftiger Wind um die Nase. Aktuell keine Störungen, keine Staus, die uns bekannt sind auf den Straßen in Hameln, Pyrmont und im Weserbergland. Sie haben freie Fahrt durch die Region, die Landkreisblitze heute angekündigt für Bad Münder und Erzen. Und Sie wissen ja, wie es läuft, wenn Sie Ihren Radioaktivverkehrshinweis loswerden wollen, dann können Sie das gerne machen. Und zwar ganz einfach per WhatsApp oder Telefonanruf. Das geht beides unter der 05151 und dann 6x5. Ganz egal, ob es da um eine Störung geht oder um einen Blitzer. Sie sind herzlich willkommen uns Bescheid zu sagen. Ansonsten würde ich sagen, fahren Sie vorsichtig und haben eine gute Fahrt durch diesen Montag.
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0: Alle Fans des gepflegten Sports dürften sich am Wochenende gefreut haben, denn die Bundesliga ging endlich wieder los. Aber auch auf der lokalen Sportbühne kämpften einige Teams um wichtige Punkte. Wer die am Ende auch einfuhr und wer aktuell mehr schlecht als recht durch die Saison stolpert, das klären wir gleich im Radioaktiv-Sportrückblick.

0: Hier ist Radioaktiv und wie Sie wissen, hat unter anderem am Wochenende ja endlich die Fußball-Bundesliga begonnen. Aber das war nicht das Einzige, was an Sport so los war. Ein erfolgreiches Wochenende liegt nämlich auch hinter einigen Teams aus dem Weserbergland. Die Fußballerinnen von BWS Tündern-Hastenbeck feiern weiter einen perfekten Saisonstart. Halvesdorf holt 3 Punkte in der Landesliga und auch Bad Pyrmont-Hagen und Hillixfeld dürfen jubeln. Weniger erfreulich läuft es dagegen weiter für die Bezirksliga-Fußballer von Blau-Weiß-Tündern. Dazu ist die HSG Blomberg-Lippe mit einem Sieg in die neue Bundesliga-Saison gestartet. Die wichtigsten Ergebnisse vom Wochenende gibt's jetzt in unserem Sportrückblick mit Anton Posnack-Sommer.
1: Im Frauenfußball ist der Traumstart von der Spielgemeinschaft Blau-Weiß-Tündern-Hastenbeck perfekt. Im ersten Oberliga-Heimspiel setzte sich das Team mit 5:2 gegen den SV Heidekraut an der Wenne durch. Nach einer frühen 2-Tore-Führung wurde es zwischenzeitlich noch einmal eng. Am Ende machte Tündern-Hastenbeck aber den dritten Sieg im dritten Saisonspiel klar. Erfolgreich war auch bei den Herren die SSG Halvesdorf in der Landesliga. Gegen den SV Iraklis Hellas gewann die Mannschaft mit 3:1. Für das Highlight sorgte Alexander Manka. Er eroberte den Ball am eigenen Strafraum, sprintete über fast den gesamten Platz und traf zwischenzeitlich zum 2:0. In der Bezirksliga bleibt Blau-Weiß-Tündern dagegen weiter ohne Punkte. Gegen den VfL Bückeburg gab es eine deutliche 0:4 Heimniederlage. Tündern steht damit nach 5 Spielen weiter ohne Zähler da. Auch Blau-Weiß-Salzhemmdorf verlor im ersten Heimspiel der Saison, unterlag das Team dem TuS Puschlikum mit 0:2. Besser lief es dagegen in der Bezirksliga für den FC Bad Pyrmont-Hagen. Die Kurstädter gewannen beim SV Gerden deutlich mit 4:1. Aufsteiger TB Hillixfeld feierte beim 5:2 gegen den SC Rinteln ebenfalls einen klaren Heimsieg. In der Kreisliga bleibt der SSV Königsförde Tabellenführer. Im Derby gegen den MTSV Erzen setzte sich Königsförde mit 4:1 durch und bleibt weiter ungeschlagen. Verfolger Nettelrede gewann mit 3:0 gegen Flegesen. Hein Lattfade bezwang Hemering mit 3:2. Tünderns Zweite gewann das Hamelner Derby gegen Preußen mit 3:0. Saleid drehte die Partie in Kleinberkel spät und siegte mit 3:2. Und Handball-Bundesliga. Die HSG Blomberg-Lippe ist erfolgreich in die neue Bundesliga-Saison gestartet. Gegen Frisch auf Göppingen gewann die HSG mit 37:34. Beste Blomberger Werferin war Nike Kühne mit 9 Treffern.

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1: Da startet heute die KI-Woche in Hameln. Dementsprechend gibt es zwei Veranstaltungen, die sich rund um die künstliche Intelligenz drehen. Einmal gibt es einen Praxisworkshop Künstliche Intelligenz im Alltag. Der startet heute um 14 Uhr. Die Hochschule Weserbergland lädt alle Unternehmen, Beschäftigte, Lehrende, Studierende und alle Interessierten herzlich zu diesem kompakten Praxisworkshop ein. Wie verändern moderne KI-Tools unser Berufs- und Privatleben? In diesem kompakten Workshop von Hans-Martin Lücke erfahren Sie praxisnah, wie Sie generative KI gewinnbringend und sicher einsetzen. Die Teilnahme ist kostenlos. Eine Anmeldung über die Homepage von Cedita wird erbeten. Das können Sie bestimmt jetzt auch noch schnell machen. Für den Praxisworkshop Künstliche Intelligenz im Alltag 14 Uhr bis 15.30 Uhr heute im Cedita am Bahnhof in Hameln. Ein bisschen später geht es dann weiter mit KI in der Bildung, die Zukunft des Lernens. Die Hochschule Weserbergland ist erneut der Veranstalter sozusagen und lädt alle Unternehmen, Beschäftigte, Studierende etc. zu dem nächsten Praxisworkshop ein. Wie verändert KI das Lernen? Und Lehren. Die Referenten Professor Florian Schimanke und Philipp Seeska zeigen anhand erprobter Praxisbeispiele, wie künstliche Intelligenz den Bildungsbereich bereichern kann und welche Chancen sich für Lehrende und Lernende daraus ergeben. Die Teilnahme ist kostenlos. Eine Anmeldung über die Homepage von Cedita wird auch hier wieder erbeten. Heute also von 18 bis 20 Uhr im Cedita im Hameln am Bahnhofsvorplatz KI in der Bildung. Die Zukunft des Lernens, 18 bis 20 Uhr. Heute Abend geht's da los. Außerdem heute um 18 Uhr Thema und Variationen. Und zwar im Stift in Fischbeck. Das lädt zu einem festlichen Orgelkonzert mit Michael Vetter ein. Auf dem Programm stehen einige Werke, unter anderem von Buxtehude, Böhm und Bach. Vor dem Konzert laden die Abteigärten zu einem gemütlichen Klönschnack bei Wasser, Wein und Brot ein. Der Eintritt ist frei. Spenden sind willkommen heute beim Orgelkonzert. Thema und Variation in der Stiftskirche im Stift 12 in Fischbeck, Hessisch-Oldendorf. Los geht's da heute Abend dann um 18 Uhr.
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0: Despacito, Sie hören radioaktiv am Montagmorgen und gleich geht's unter anderem weiter mit den Hooters und Johnny B. Und danach Hey There Delilah. Auch in der nächsten halben Stunde also die beste Musik fürs Weserbergland hier bei uns. Jetzt ist es aber erstmal Zeit für ein bisschen was anderes.
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0: Jetzt ist es ziemlich genau 10 Uhr.
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0: In Hessisch-Oldendorf und Hameln hat es am Sonntag größere Polizeieinsätze gegeben. Die Nachrichten mit Ute Ziegeler.
4: Nach der gewalttätigen Auseinandersetzung mit 7 Verletzten am späten Sonntagnachmittag in Weibeck dauern die Ermittlungen der Polizei zu Ablauf und Hintergründen der Tat weiter an. In Weibeck und am Sana-Klinikum seien weiterhin Beamte vor Ort, teilte die Polizei heute Morgen mit. Der Zustand der Verletzten soll mittlerweile stabil sein. Die 7 Personen waren mit Stich- bzw. Schussverletzungen ins Krankenhaus gebracht worden. 2 von ihnen seien durch ein Auto verletzt worden. Die beiden Tatverdächtigen, die im Nahbereich festgenommen wurden, befinden sich weiterhin in Gewahrsam. Über das weitere Vorgehen werde in Abstimmung mit der Staatsanwaltschaft entschieden. Die Gemeindefeuerwehr Erzen hat 3 neue Löschfahrzeuge erhalten. Bürgermeister Andreas Wittrock händigte die Schlüssel in einer Feierstunde an die Ortsfeuerwehren Erzen, Egge und Griesem aus. Die Feuerwehr Erzen kann sich über ein neues Löschgruppenfahrzeug freuen, während die Kameraden in Egge und Griesem jeweils ein neues Tragkraftspritzenfahrzeug erhalten. Die Fahrzeuge bieten den Einsatzkräften zeitgemäße Technik und Ausstattung für die vielfältigen Anforderungen im Brand- und Hilfeleistungseinsatz. Teilt die Gemeindefeuerwehr Erzen mit. Nach 30 Jahren am Sana-Klinikum ist Dr. Philipp von Blankenburg als Chefarzt der Klinik für Kinder- und Jugendmedizin verabschiedet worden. In seiner Dienstzeit hat er die Entwicklung der Kinderklinik maßgeblich begleitet und vorangetrieben. Besonders wichtig sei ihm dabei stets der ganzheitliche Blick auf die jungen Patientinnen und Patienten gewesen. Dieser Ansatz habe dazu beigetragen, psychosomatische Aspekte stärker in die Versorgung einzubeziehen und die Kinder- und Jugendpsychosomatik als wichtigen Bestandteil der Klinik zu etablieren. Für Radioaktiv aktuell Kerstin Wilke.
5: Dass zu einer Kinderklinik mehr gehört als Diagnostik und Therapie, war für Dr. von Blankenburg selbstverständlich. Kinder und ihre Eltern sollen sich während eines Krankenhausaufenthaltes auch menschlich gut aufgehoben fühlen. Ein weiteres besonderes Anliegen war ihm die Ausfort- und Weiterbildung. Als akademisches Lehrkrankenhaus der Medizinischen Hochschule Hannover bildet das Sana-Klinikum seit vielen Jahren angehende Ärztinnen und Ärzte aus. Auch über das Klinikum hinaus engagierte sich Dr. von Blankenburg in Fachgremien und Qualitätszirkeln. Die Nachfolge als Chefärztin übernimmt Dr. Anke Katharina Furk, eine erfahrene und international ausgewiesene Pädiaterin. Ganz verabschiedet sich Dr. von Blankenburg allerdings nicht aus dem Sana-Klinikum. Nach seinem Ausscheiden als Chefarzt wird er weiterhin ambulant in der pädiatrischen Endokrinologie, Diabetologie und Gastroenterologie tätig sein.
4: Soweit die Meldungen aus der Region. Weiter mit den Weltnachrichten.
6: Ich bin Tine Klimach. Nach der Flutkatastrophe im Himalaya ist die Zahl der Toten weiter gestiegen. Nach offiziell bestätigten Zahlen kamen in China und Nepal mindestens 919 Menschen ums Leben. Tausende werden weiterhin vermisst, darunter auch viele Touristen.
7: Nicht nur Suchaktionen nach Vermissten, auch die Versorgung der Überlebenden bleibt schwierig. Überschwemmungen und Erdrutsche haben wichtige Straßen und Brücken zerstört. In Nepal werden jetzt die ersten Opfer der Flutkatastrophe in Massengräbern beigesetzt. Die Entscheidung gilt hier als umstritten, weil die meisten Opfer Hindus sind und nach hinduistischer Tradition eine Einäscherung üblich ist. Vor der Beisetzung werden nach Behördenangaben DNA-Proben, Fotos und weitere Daten der Toten gesichert, damit Angehörige ihre Verwandten später identifizieren lassen können. Aus Kathmandu, Dirk Oddor.
6: Außenminister Johann Wadephul will angesichts globaler Umbrüche und Instabilität die Zusammenarbeit mit Tunesien und Algerien im Wirtschafts- und Sicherheitsbereich stärken. Mit beiden Ländern teile man das Ziel, die Sahelregion nachhaltig zu stabilisieren, erklärte er vor der Abreise zu einem Besuch in beide Länder. Auch eine Beruhigung der Lage im Nahen Osten und der Seewege der arabischen Halbinsel sei für die Versorgung und Sicherheit von größter Bedeutung. Nach dem Fährunglück vor der Insel Zypern, bei dem mindestens 8 Menschen ums Leben kamen, laufen die Ermittlungen zur Ursache. Diese richten sich auch gegen die Besatzung des Katamarans. Der Kapitän und 7 Crewmitglieder wurden nach Angaben der Behörden festgenommen.
8: Die Suche nach Vermissten ist die ganze Nacht über weitergegangen. Flugzeuge, Drohnen, Hubschrauber mit Nachtsichtgeräten und zahlreiche Schiffe waren im Einsatz. Überlebende berichten, das Schiff habe sich plötzlich stark zur Seite geneigt. Unter den Passagieren sei Panik ausgebrochen. Einige Überlebende sagten zudem, die Besatzung habe nicht ausreichend geholfen. Jeder sei auf sich allein gestellt gewesen. Das gesunkene Schiff liegt in einer Tiefe von mehr als 500 Metern. Aus Athen, Takis Zafos.
6: Der historische Tiefstand des Rheins hat ein Autowrack mit menschlichen Knochenresten zum Vorschein gebracht. Bereits Anfang August wurde das Auto von der Feuerwehr in Königswinter im Rhein-Sieg-Kreis entdeckt, wie die Bonner Polizei mitteilte. Darin fanden die Einsatzkräfte Knochenreste. Bislang gäbe es keine Hinweise auf einen Vermisstenfall, der mit dem Autowrack in Verbindung stehen könnte, hieß es.
0: 9:05.
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0: Das bringt uns aktuell um die 19 Grad in der Region und die Sonne ist schon wieder weg und das wird sie heute wohl auch den ganzen Tag über bleiben. Auf dem Thermometer maximal 22 Grad drin, also auch nicht mehr allzu warm und eben ganz schön ungemütlich. Ganz viele Wolken am Himmel, kaum Sonne mit dabei, vor allem ab heute Mittag begleiten uns Regen und dann zeitweise auch einige Gewitter. Morgen starten wir mit 14 Grad in den Dienstag, 22 auch wieder das allerhöchste der Gefühle auf den Thermometern. Bis abends kommt immer mal wieder ordentlich Regen runter. Dichte Wolken zieren das Bild am Himmel und ab mittags weht uns morgen dann auch ein kräftiger Wind um die Nase. Auf den Straßen soweit alles frei, aber es wird geblitzt. Und zwar auf der B217 und zwar gleich an 2 Stellen. In Richtung Hannover in der 100er Zone kurz vor der Abfahrt Bennigsen, an der Lärmschutzwand zum Beispiel. Und dann eben nochmal auf der B217, aber an anderer Stelle Richtung Hameln zwischen der Abfahrt Bad Münder und Altenhagen 1 in der 70er Zone. Passend dazu sind die Landkreisblitzer heute auch angekündigt für Bad Münder und Erzen. Und wenn Sie noch was gesehen haben, was Ihnen aufgefallen ist, ein Stau, eine Störung oder ein Blitzer, dann geben Sie doch einfach gerne mal Bescheid, anrufen oder eine WhatsApp-Nachricht schreiben, das geht beides unter der 05151 und dann 6x5. Wir freuen uns, wenn Sie sich melden und bis dahin würde ich sagen, fahren Sie vorsichtig.
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0: Wir sind angekommen im Radioaktiv-Tag um 9:07 mittlerweile und wir sprechen gleich über den Heimatbund Bad Münder. Da gab es nämlich jetzt einige personelle Veränderungen. Warum und was genau dann da jetzt bei rauskam bei der Jahreshauptversammlung, die kürzlich stattgefunden hat, das besprechen wir gleich. Bis dahin würde ich sagen, genießen wir die Zeit und zwar gemeinsam mit den Hooters und Johnny B. Ich hoffe, Sie haben einen entspannten Montag.

0: Hier ist Radioaktiv und wir machen jetzt einen thematischen Themensprung nach Bad Münder. Beim Heimatbund Bad Münder hat es nämlich einen Wechsel an der Spitze gegeben. Nach 3 Jahren als Vorsitzender stellte sich Andreas Wosch nicht wieder zur Wahl. Die Mitglieder wählten einen neuen Vorsitzenden und bestätigten zugleich mehrere bisherige Vorstandsmitglieder im Amt. Christoph Huppert berichtet für Radioaktiv.
1: Für Andreas Wosch war es eine Entscheidung aus persönlichen und familiären Gründen. Seine Frau benötigt nach einem schweren Unfall Pflege. Deshalb gab der bisherige Vorsitzende sein Amt bei der Jahreshauptversammlung nach 3 Jahren ab.
2: Meine Frau ist hingefallen und hat sich Bein und Schulter gebrochen und die braucht Pflege zu Hause. Und aufgrund dessen gebe ich den Vorsitzenden ab.
1: Vor der Neuwahl wurde der bisherige Vorstand entlastet. Die Kassenprüfer bescheinigten dem Heimatbund eine transparente und sorgfältige Buchführung. Als neuer Vorsitzender wurde Michael Mayer vorgeschlagen. Er erklärte sich zur Kandidatur bereit und erhielt anschließend das einstimmige Vertrauen der Mitglieder bei eigener Enthaltung. Auf den neuen Vorsitzenden wartet schon eine wichtige Aufgabe für das kommende Jahr, muss eine neue Leitung für das Heimatmuseum gefunden werden.
3: Wir müssen für nächstes Jahr eine neue Museumsleitung finden. Da hoffe ich natürlich, ja, dass da Personen gefunden werden, eine Person gefunden wird, die das gut ausfüllt und mit Ehrgeiz und Idealismus dabei ist. Das ist eigentlich der größte Wunsch, dass wir hier weiterhin so optimal besetzt sind und die Museumsführung in guten Händen ist.
1: Mit der Wahl von Michael Mayer an die Spitze setzt der Heimatbund zugleich auf Kontinuität. Christa Kaufmann wurde als stellvertretende Vorsitzende wiedergewählt. Auch Schatzmeister Friedrich Kuhnrich und Schriftführerin Ingrid Goldhahn-Müller wurden in ihren Ämtern bestätigt. Als Beisitzer wurde Hans-Werner Müller wiedergewählt. Damit übernimmt der neue Vorsitzende ein eingespieltes Vorstandsteam. Besondere Worte richtete Michael Mayer anschließend an seinen Vorgänger Andreas Wosch. Andreas Wosch solle dem Heimatbund weiterhin verbunden bleiben. Die Mitglieder und der neue Vorstand hoffen auf seine Erfahrung und Unterstützung. Mit dem Wechsel an der Spitze beginnt für die Ortsgruppe des Heimatbundes Bad Münder damit eine neue 3-jährige Amtszeit.
0: Michael Mayer ist neuer Vorsitzender des Heimatbundes Bad Münder. Bei der Jahreshauptversammlung wurde der bisherige Vorstand neu gewählt und dabei überwiegend in seinen Ämtern bestätigt.

0: The Human League, Don't You Want Me. Gleich geht's unter anderem weiter gemeinsam mit Pink und Irrelevant. Außerdem All Saints mit Poor Shores. Auf diese Songs und mehr können wir uns dann also in der nächsten halben Stunde freuen. Jetzt ist es aber erstmal 10.30 Uhr.
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5: Da suchen wir jetzt eine Köchin oder einen Koch in Teilzeit oder Vollzeit ab sofort für ein italienisches Restaurant im Herzen von Hameln. Sie würden den Koch unterstützen und sollten Bereitschaft zum Pizzabacken mitbringen. Vorkenntnisse in der italienischen Küche sind wünschenswert. 5-Tage-Woche wäre das, von Dienstag bis Samstag. Das Restaurant hat an fast allen Feiertagen zu und in den Sommerferien Betriebsurlaub. In dem Sinne, wenn Sie sich das vorstellen könnten, als Köchin oder Koch in einem italienischen Restaurant in Hameln zu arbeiten, rufen Sie doch einfach mal beim Arbeitgeberservice an 05151 909. 111. Wir wünschen Ihnen jetzt schon mal viel Erfolg bei der Bewerbung.
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0: Das bringt uns aktuell um die 19 Grad in der Region. Maximal 22 sind noch drin für uns. Also es ist gar nicht mal mehr so warm. Und insgesamt wird es heute auch eher ungemütlich. Ganz viele Wolken am Himmel, kaum Sonne mit dabei. Vor allem ab heute Mittag begleiten uns dann Wind, Regen und zeitweise auch ein bisschen Gewitter. Morgen starten wir mit 14 Grad in den Tag. 22 auch wieder das allerhöchste der Gefühle auf unseren Thermometern. Bis abends kommt immer mal wieder ordentlich Regen runter. Dichte Wolken zieren das Bild am Himmel. Und ab mittags weht uns morgen auch ein kräftiger Wind um die Nase. Scheint also alles so ein bisschen so, als würde der Sommer uns langsam aber sicher verlassen.
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0: Ja, ich weiß nicht, ob Sie schon davon gehört haben, aber bald wird ja gewählt, unter anderem eben auch im Landkreis Hameln-Pyrmont. Und unter anderem können wir alle dann bestimmen, wer neuer Landrat, neue Landrätin wird. Und damit Sie sich vielleicht auch nochmal so ein bisschen ein Bild davon machen können, wer da denn eigentlich genau zur Wahl steht und wofür die jeweiligen Kandidaten stehen, gibt es bald eine Podiumsdiskussion. Und zwar am Samstag, organisiert unter anderem von uns, von Radioaktiv, wie genau das Ganze dann abläuft und wie Sie sich das anhören können, das klären wir gleich. Jetzt aber erstmal Pink. Ich hoffe, Sie haben einen entspannten Montagvormittag.

0: Sie hören Radioaktiv zum Start in die neue Woche. Sie werden das mitbekommen haben. Am 13. September wird im Landkreis Hameln-Pyrmont gewählt. Bei der Kommunalwahl entscheiden die Bürgerinnen und Bürger unter anderem darüber, wer künftig an der Spitze des Landkreises steht. Eine gute Woche vor der Wahl wollen wir deshalb die Landratskandidaten von CDU, SPD, Grüne und AfD noch einmal direkt miteinander ins Gespräch bringen. Am nächsten Samstag, also dem 5. September, diskutieren Sie bei uns über die Themen, die den Landkreis in den kommenden Jahren beschäftigen werden. Die Diskussionsrunde gestalten wir gemeinsam mit dem Bürgerfunker Roman von Alvensleben. Sie findet hier bei Radioaktiv statt und wird live übertragen. Radioaktiv-Chefredakteur Anton Posnack-Sommer im Gespräch mit Roman von Alvensleben.
1: Ja, Roman, am 5. September ist es soweit. Wir werden Radioaktiv zusammen und Rechtsgebiete der Talk als Bürgerfunksendung das dann am Ende mal auch gemeinsam auf ein Podium bringen, indem wir auch alle Landratskandidaten dabei haben und auch das Ganze live übertragen. Und auch jeder, der möchte, kann sich das am Ende im Funkhaus auch anschauen. Sag mal, wie bereitest du dich denn eigentlich auf diese ganze 5. September-Sendung gerade vor?
2: Also erstmal freue ich mich, das mit dir zusammen machen zu dürfen. Vorbereiten. Ich habe ja einen Profi wie dich an meiner Seite, insofern geht das, und du hast einen Profi wie mich an deiner Seite, und insofern werden wir uns da toll ergänzen. Ich freue mich auf die Veranstaltung, ich kann nur allen sagen, kommt dahin, hört euch das an, das ist live nochmal was anderes und mit einer Übertragung. Ich finde das auch irgendwie was Neues für Radioaktiv, dass Bürgerfunk und Redaktion zusammenarbeiten, und schlussendlich freue ich mich.
1: Was erhoffst du dir dann am Ende vielleicht auch für die Zuhörerinnen und Zuhörer nach dieser Sendung?
2: Ich finde, dass das Ergebnis sein sollte, eine Entscheidung treffen zu können, wen wähle ich oder wem traue ich das Amt der Landrätin oder des Landrates zu. Wenn viele einschalten und viele dabei sind, und wir haben ja noch parallel die persönliche Befragung aus der Sendung Rechtsgebiete, dann kann man sich wirklich ein tolles Bild machen. Wir wissen mehr von den Kandidatinnen und Kandidaten als das, was wir durch ein Plakat erfahren. Da lächeln alle ganz nett. Aber wenn jetzt auch noch politische Fragen gestellt werden, dann kann man, glaube ich, als Zuhörer, Zuhörerin sich entscheiden, wem man das Votum gibt.
1: Publikum soll auch zu Wort kommen. Wie machen wir das denn am besten?
2: Also ich würde sagen, wir lassen

0: Und wenn wir das wollen, dann können wir natürlich jetzt auch schon Fragen sammeln. Und dann haben Sie die Möglichkeit, Ihre Frage zu formulieren. Wir werden das dann ausarbeiten zusammen. Und am Ende des Tages, wie du sagst, oder am Ende der Veranstaltung, haben wir, glaube ich, eine gute Informationsquelle geschaffen, um diese Wahl so transparent wie möglich zu machen. Und ich finde das eigentlich großartig von uns, dass wir das halt anbieten.
1: Damit wollen wir Ihnen die Möglichkeit geben, die Kandidaten und ihre Position vor der Kommunalwahl noch einmal direkt miteinander zu vergleichen. Und wenn Sie Fragen haben, dann können Sie uns die gerne schicken, zum Beispiel per Mail an redaktion@radio-aktiv.de oder auch per WhatsApp unter der Nummer 05151 und dann 6 mal die 5. Wir freuen uns auf Sie und natürlich auch auf Ihre Fragen.

0: Madonna ist das Open Your Heart. Die beste Musik fürs Weserbergland haben wir für Sie parat zum Start in die neue Woche. Um mittlerweile 8:08.
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0: Vielleicht ja heute Abend ins Cedita nach Hameln. Da gibt es nämlich einen Workshop und zwar zum Thema KI. Die KI-Woche hat heute gestartet. Dementsprechend gibt es einige Events, die da jetzt auf uns zukommen. Die Hochschule Weserbergland lädt heute alle Unternehmen, Beschäftigte, Lehrende, Studierende und Interessierten herzlich zu einem Praxisworkshop ein. In dem geht es um die Frage, wie verändert KI das Lernen und Lehren? Die Referenten Professor Florian Schimanke und Philipp Seeska zeigen anhand erprobter Praxisbeispiele, wie künstliche Intelligenz den Bildungsbereich bereichern kann und welche Chancen sich für Lehrende und Lernende ergeben. Die Teilnahme ist kostenlos. Anmelden müssten Sie sich noch, und zwar auf der Homepage von Cedita für die Veranstaltung KI in der Bildung, die Zukunft des Lernens, heute von 18 bis 20 Uhr in Hameln am Bahnhof. Außerdem heute Abend ein bisschen Musik zu hören, und zwar in Fischbeck. Stift Fischbeck lädt zu einem festlichen Orgelkonzert ein, und zwar mit Michael Vetter. Auf dem Programm stehen unter anderem Werke von Buxtehude, Böhm oder Bach. Vor dem Konzert laden die Abteigärten zu einem gemütlichen Klönschnack bei Wasser, Wein und Brot ein. Der Eintritt ist frei. Zu dem Konzertabend heute Thema und Variation in der Stiftskirche im Stift 12 in Fischbeck. Da geht's los um 18 Uhr.
2: Es wird wieder richtig laut, staubig und ein Riesenspaß. Das Traktorpulling in Hemmendorf steht an. Am Freitag, den 4. und Samstag, den 5. September auf einem Feld in der Nähe der Grillhütte in Hemmendorf. Es werden wieder Bremsschlitten von verschiedenen uralten und neuen Traktoren gezogen. Am Freitag, den 4. September, steht dann die große Party ab 19 Uhr im Festzelt an. Mit DJ Enkai und Ballermann-Star Inseljung. Und am Samstag ab 10 Uhr dann das große Traktorpulling und anschließend wieder Party im Festzelt. Es wird die Band Deep Passion dabei sein.
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0: Das war Mark Forster, ein Lied um kurz vor 11. Gleich machen wir musikalisch unter anderem weiter mit einem Wunder. Mike and the Mechanics, All I Need is a Miracle. Und passend dazu gibt's danach I Need a Dollar. Das alles und mehr dann also gleich in der nächsten halben Stunde. Jetzt haben wir aber erstmal ein bisschen was anderes vor.
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0: Jetzt ist es gleich 11 Uhr.
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0: In Hessisch-Oldendorf und Hameln hat es am Sonntag größere Polizeieinsätze gegeben. Die Nachrichten mit Ute Ziegeler.
4: Nach der gewalttätigen Auseinandersetzung mit 7 Verletzten am späten Sonntagnachmittag in Weibeck dauern die Ermittlungen der Polizei zu Ablauf und Hintergründen der Tat weiter an. In Weibeck und am Sana-Klinikum seien weiterhin Beamte vor Ort, teilte die Polizei heute Morgen mit. Der Zustand der Verletzten soll mittlerweile stabil sein. Die 7 Personen waren mit Stich- bzw. Schussverletzungen ins Krankenhaus gebracht worden. 2 von ihnen seien durch ein Auto verletzt worden. Die beiden Tatverdächtigen, die im Nahbereich festgenommen wurden, befinden sich weiterhin in Gewahrsam. Über das weitere Vorgehen werde in Abstimmung mit der Staatsanwaltschaft entschieden. Die SPD in Erzen hat am Wochenende zu einem Ehrenamtstag eingeladen. Unter den 120 Gästen waren unter anderem Ehrenamtliche aus Vereinen, der Feuerwehr und aus der Lokalpolitik. Ehrenamtliches Engagement verdiene Anerkennung und müsse gestärkt werden, sagte die SPD-Bürgermeisterkandidatin für Erzen, Manuela Schäfer, bei der Veranstaltung am Samstag im Restaurant zum Alten Forsthaus.
5: Es geht darum, dass Gemeinde eben auch Räume schafft. Nicht nur Räume im Sinne von einem Raum, wo ich mich treffen kann, sondern auch Unterstützungsangebote bietet bei Formalien, bei ich habe hier ein Problem, wen kann ich ansprechen, also Netzwerken, Gespräche, Kommunikation, das ist das, was für mich zählt.
4: Auch Niedersachsens Ministerpräsident Olaf Lies war zum Ehrenamtstag der SPD nach Erzen gekommen. Er hatte die Laudatio gehalten. Wie lässt sich künstliche Intelligenz konkret im Berufs- und Privatleben nutzen? Antworten darauf liefert die Hamelner KI-Woche, die ab heute bis zum 4. September in eine neue Runde geht. Veranstaltet im Cedita und im Mitwirklabor im Hamelner Bahnhof, richtet sich das Programm an Unternehmen, Studierende, Lehrende und alle interessierten Bürgerinnen und Bürger. In Vorträgen, Workshops und Mitmachformaten geht es vor allem um die praktische Anwendung. Das Themenspektrum reicht von KI im Bildungsbereich und kreativen Design-Tools über Datenschutzfragen im Mittelstand bis hin zum KI-Einsatz in Landwirtschaft und Handwerk. Ergänzt wird das Programm durch Einsteiger-Workshops, ein Afterwork-Event zum Netzwerken sowie eine Veranstaltung zum Erkennen und Erstellen von KI-generierten Bildern. Die Teilnahme an allen Veranstaltungen ist kostenlos. Da die Plätze begrenzt sind, ist eine vorherige Anmeldung erforderlich. Diese ist online unter cedita.de möglich. Dort gibt es auch alle Informationen zum kompletten Programm. Soweit die Meldungen aus der Region. Weiter mit den Weltnachrichten.
6: Ich bin Tine Klimach. Endspurt im Wahlkampf vor der Landtagswahl in Sachsen-Anhalt. CDU-Ministerpräsident Sven Schulze bekommt heute Unterstützung von Bundeskanzler Friedrich Merz. Der Bundesvorsitzende der CDU wird heute bei einem Wahlkampftermin in Quedlinburg im Harz erwartet.
7: Mit Werten um 40% ist die AfD in Umfragen etwa doppelt so stark wie die CDU von Sachsen-Anhalts Ministerpräsident Schulze. Erstmals in der Geschichte der Bundesrepublik könnte eine als rechtsextrem eingestufte Partei auf Landesebene an die Macht kommen. Im ARD-Sommerinterview warnte Kanzler Merz auch vor den wirtschaftlichen Folgen. Er könne sich nicht vorstellen, dass noch internationale Investoren mit einem AfD-Ministerpräsidenten zu einem Spatenstich kommen würden, um in dem Bundesland ein neues Unternehmen anzusiedeln, so Merz. Katrin Müller, Nachrichtenredaktion.
6: Zehntausende Arbeitsplätze sind bedroht, 4 Werke stehen auf dem Prüfstand. Bei Volkswagen gibt es gewaltigen Gesprächsbedarf. Nach einer Reihe von Betriebsversammlungen steht bei VW heute in Hannover das vorerst letzte dieser Treffen zwischen Vorstand und Belegschaft an.
8: Europas größter Autobauer steckt tief in der Krise. Mit Einsparungen will die Konzernführung die Kosten senken und die Wettbewerbsfähigkeit verbessern. Diese Pläne hatte Konzernchef Oliver Blume bei Betriebsversammlungen an mehreren Standorten bereits verteidigt. Beruhigen konnte er die Belegschaft natürlich nicht. Tausende bangen um ihre Jobs. Auch das Werk in Hannover, wo Blume heute ist, steht auf der Kippe. Noch in dieser Woche könnte der Sparkurs konkreter werden. Am Freitag tagt der VW-Aufsichtsrat. Diana Kramer, Nachrichten. Redaktion.
6: Die Zahl der Todesopfer infolge der Flutkatastrophe in Nepal ist auf über 900 gestiegen. Das teilte der dortige Katastrophenschutz mit. Zusammen mit den offiziell bestätigten Zahlen aus dem Katastrophengebiet in China haben mindestens 919 Menschen ihr Leben verloren. Insgesamt sind weiter tausende Rettungskräfte im Einsatz, um Opfer zu finden und zu bergen. Je nach Alter und Region gibt es in Deutschland eine unterschiedliche Geschlechterverteilung. Das geht aus den Daten des Statistischen Bundesamtes hervor. So gibt es in den jüngeren Altersgruppen deutlich mehr Männer, während Frauen bei den Älteren in der Überzahl sind. Besonders viele Männer gibt es bei den 18- bis 29-Jährigen. Zum Jahresende kamen in dieser Altersgruppe deutschlandweit nur 912 Frauen auf 1000 Männer. Ein Grund dafür sei, dass grundsätzlich etwa 5% mehr Jungen als Mädchen geboren werden, sagen die Statistiker.
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9: Das ist heute eher von der ungemütlichen Sorte. Bei 22 Grad an der Spitze erwartet uns nur wenig Sonne, ordentlich Wind, ganz viele dunkle Wolken und bis heute Abend sowohl der ein oder andere Schauer als auch hier und da mal ein Gewitter. Morgen werden aus 14 Grad zum Start in den Tag auch wieder allerhöchstens 22, auch wieder viel Wind, viele Wolken, kaum Sonne und bis abends werden wir auch am Dienstag immer mal wieder nass. Sieht so aus, als würde der Sommer sich also langsam aber sicher von uns verabschieden. Auf den Straßen werden teure Fotos gemacht, wenn Sie nicht aufpassen. Auf der B217 in Richtung Hannover, in der 100er-Zone kurz vor der Abfahrt Bennigsen an der Lärmschutzwand, steht ein Blitzer. Ein weiterer ist zu finden, ebenfalls auf der B217, aber an anderer Stelle Richtung Hameln zwischen der Abfahrt Bad Münder und Altenhagen 1 in der 70er-Zone. Die Landkreisblitzer passend dazu heute angekündigt für Bad Münder und Erzen. Ansonsten haben Sie aber freie Fahrt durchs Weserbergland. Ich hoffe, dass Sie überall da gut ankommen, wo Sie heute noch so ankommen wollen.
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9: Es wurde getanzt und gefeiert. Die Stimmung war super, das kann ich aus erster Hand bestätigen. Und zwar beim Hamelner Pflasterfest am Wochenende. Das stand in der Altstadt auch dieses Jahr wieder ganz im Zeichen von ganz viel Live-Musik. Doch wie viele Menschen waren da? Wie fällt die Bilanz am Ende aus? Das klären wir in wenigen Minuten hier bei Radioaktiv. Schön, dass Sie mit dabei sind.

0: Hier ist Radioaktiv am Montag nach einem Wochenende, an dem in Hameln ordentlich was los war. 2 Tage Musik, Menschenmassen und jede Menge Bewegung auf dem Hamelner Pflaster. Das Pflasterfest 2026 ist Geschichte, ist in the books, wie man so schön sagt. 6 Bühnen, mehr als 50 Live-Acts und mittendrin die historische Altstadt. Nach dem verregneten Start am Freitag wurde es am Abend noch richtig voll. Wie fällt die Bilanz aus? Eva Strohdeicher berichtet für Radio Aktiv.
1: Das Pflaster vibriert. Irgendwo schlägt eine Gitarre den nächsten Akkord an. Menschen ziehen mit Getränken in der Hand durch die Altstadt. Und über allem liegt dieser typische Pflasterfest-Sound. Musik von Bühne zu Bühne. 2 Tage lang wurde Hameln zur Open-Air-Konzertmeile. Mehr als 50 Live-Acts auf 6 Bühnen, dazu DJ-Bereiche und ein Programm von Rock und Pop über Soul, Punk und Funk bis Reggae und Ska. Stadtmanager Dennis Andres.
2: Hinter der Kirche am Münsterkirchhof, ab die Techno-Area, war mal richtig überrascht, ging da rein, plötzlich rammelvoll alles am Tanzen. Das waren so Momente, da dachte ich, wow, ja, cool.
1: Neu in diesem Jahr die Lohmann-Bühne am Posthof. Und auf dem Pferdemarkt ragte das 38 Meter hohe Riesenrad über die Dächer der Altstadt. Rund 100 Menschen konnten gleichzeitig hinauf und von oben auf das Festivalgeschehen herabschauen.
2: Ja, und das Riesenrad, denke ich, spricht für sich. Ja, da waren wirklich Schlangen, die Leute haben das genossen. Man hat, wenn man mal so eine Weile davor stehen geblieben ist, wenn sie rauskamen, waren auch alle ein bisschen aufgeregt und erzählt, was sie gesehen haben. Viele Videos, die um die Welt gehen. Also ich habe, glaube ich, noch nie so viele Pflasterfest-Videos vom Riesenrad auf Instagram und Co. gesehen. Schön, funktioniert.
1: Der Freitag begann nach Regen zunächst eher verhalten. Doch je später der Abend wurde, desto voller wurden die Gassen. Die Stimmung zog an und am Samstag lief die Altstadt endgültig auf Festivalbetrieb. Stadtmanager Dennis Andres geht Stand Sonntag davon aus, dass es weniger Besucher als 2025 waren. Da waren es rekordverdächtige 80.000. Für Stadtmanager Dennis Andres ist das Pflasterfest dabei mehr als nur ein Musikprogramm. Schon im vergangenen Jahr betonte er, dass die Veranstaltung für Hameln ein Stück gelebte Gemeinschaft sei und ein Wirtschaftsfaktor.
2: Solche Feste bringen natürlich Geld in die Stadt und das ist nicht nur das, was man direkt vor Ort sieht beim Standbetreiber. Hotels, Bäcker, Tankstellen, die Parkplätze sind voll. Das ist natürlich alles, was wo letztlich viele weitere Gewerbetreibende profitieren, aber auch die Stadt selber, die natürlich über die Steuereffekte dann auch wieder davon profitiert.
1: Der Eintritt ist frei. Doch kostenlos ist das Pflasterfest für die Veranstalter nicht. Auch 2026 wurde deshalb um freiwillige Unterstützung gebeten. Denn Bühnentechnik, Sicherheit und die mehr als 270 Künstlerinnen und Künstler müssen finanziert werden.
2: Also wenn es nach mir geht, ja. Das ist, muss man natürlich trotzdem immer noch mal mit den Sponsoren und auch mit der Verwaltung und dem Rat letztlich besprechen. Wenn wir die Zuschüsse wieder bekommen, wie in den Vorjahren die Sponsoren wieder mitspielen, dann wird es auch wieder ein Pflasterfest geben. 12-mal hat es ja schon geklappt, also warum nicht auch ein 13.
1: In den letzten Jahren war das Pflasterfest gesetzter Termin am letzten Augustwochenende. Für viele vielleicht nicht ganz so passend, weil es Ende des Monats im Portemonnaie schon mal leerer ist. Auch da gäbe es derzeit Überlegungen, es eventuell am 1. September-Wochenende stattfinden zu lassen, sagt Andres. Für viele aber wohl die wichtigste Entscheidung, dass es überhaupt stattfindet.
0: Und so bleibt nach 2 Tagen Pflasterfest vor allem eines: Musik liegt noch in der Luft und auf dem Hamelner Pflaster die Erinnerung an ein Wochenende, an dem die Altstadt zur großen Bühne wurde. Ein Beitrag war das von Eva Strohdeicher hier bei Radioaktiv am Montag.

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3: Zwei Pflegefachkräfte werden in Hameln gesucht, und zwar für die ambulante Pflege in Voll- oder Teilzeit. Idealerweise sind sie flexibel auch an den Wochenenden einsetzbar. Ihr Einsatz würde da vom Standort in Hameln erfolgen. Wenn Sie also Pflegefachkraft sind und auf der Suche nach einem neuen Job, dann hat der Arbeitgeberservice alle weiteren Infos zu diesen offenen Stellen. Da können Sie einfach mal anrufen unter der 05151 909 463. Wenn Sie sich bewerben, sind unsere Daumen natürlich gedrückt.
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3: Das ist heute eher von der ungemütlichen Sorte. Bei 22 Grad an der Spitze erwartet uns nur wenig Sonne, ordentlich Wind, ganz viele dunkle Wolken und bis heute Abend sowohl der ein oder andere Schauer als auch hier und da mal ein Gewitter. Morgen werden aus 14 Grad zum Start in den Tag auch wieder allerhöchstens 22, auch wieder viel Wind, viele Wolken, kaum Sonne und bis abends werden wir auch am Dienstag immer mal wieder nass. Sieht so aus, als würde der Sommer sich also langsam aber sicher von uns verabschieden.
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3: Das endlose Warten hatte ein Ende. Die Bundesliga ist in die neue Spielzeit gestartet. Bayern unterstreicht direkt mal die Meisterfavoritenrolle gegen Stuttgart. Aufsteiger Elversberg schockt Leverkusen und gewinnt mit 3:2. Alle Sorgen um Werder scheinen berechtigt. Die kommen in Freiburg mit 1:4 unter die Räder. Die S04-Rückkehr in die Buli misslingt. 0:3 gegen Augsburg. Der BVB schlägt den HSV mit 2:0, bezahlt das aber mit Platzverweis und Kreuzbandriss eines Neuzugangs teuer. RB schlägt Gladbach 3:0. Köln ringt die TSG mit 3:2 nieder und Union und Frankfurt sowie Mainz und Aufsteiger Paderborn teilen die Punkte. War also schon richtig gut was los in der Bundesliga am Wochenende. Ich freue mich jetzt schon auf Spieltag Nummer 2. Ich hoffe, Ihnen geht's ähnlich.

0: Hier ist Radioaktiv und wie Sie wissen, hat unter anderem am Wochenende ja endlich die Fußball-Bundesliga begonnen. Aber das war nicht das Einzige, was an Sport so los war. Ein erfolgreiches Wochenende liegt nämlich auch hinter einigen Teams aus dem Weserbergland. Die Fußballerinnen von BWS Tündern-Hastenbeck feiern weiter einen perfekten Saisonstart. Halvesdorf holt 3 Punkte in der Landesliga und auch Bad Pyrmont-Hagen und Hillixfeld dürfen jubeln. Weniger erfreulich läuft es dagegen weiter für die Bezirksliga-Fußballer von Blau-Weiß-Tündern. Dazu ist die HSG Blomberg-Lippe mit einem Sieg in die neue Bundesliga-Saison gestartet. Die wichtigsten Ergebnisse vom Wochenende gibt's jetzt in unserem Sportrückblick mit Anton Posnack-Sommer.
1: Im Frauenfußball ist der Traumstart von der Spielgemeinschaft Blau-Weiß-Tündern-Hastenbeck perfekt. Im ersten Oberliga-Heimspiel setzte sich das Team mit 5:2 gegen den SV Heidekraut an der Wenne durch. Nach einer frühen 2-Tore-Führung wurde es zwischenzeitlich noch einmal eng. Am Ende machte Tündern-Hastenbeck aber den dritten Sieg im dritten Saisonspiel klar. Erfolgreich war auch bei den Herren die SSG Halvesdorf in der Landesliga. Gegen den SV Iraklis Hellas gewann die Mannschaft mit 3:1. Für das Highlight sorgte Alexander Manka. Er eroberte den Ball am eigenen Strafraum, sprintete über fast den gesamten Platz und traf zwischenzeitlich zum 2:0. In der Bezirksliga bleibt Blau-Weiß-Tündern dagegen weiter ohne Punkte. Gegen den VfL Bückeburg gab es eine deutliche 0:4 Heimniederlage. Tündern steht damit nach 5 Spielen weiter ohne Zähler da. Auch Blau-Weiß-Salzhemmdorf verlor im ersten Heimspiel der Saison, unterlag das Team dem TuS Puschlikum mit 0:2. Besser lief es dagegen in der Bezirksliga für den FC Bad Pyrmont-Hagen. Die Kurstädter gewannen beim SV Gerden deutlich mit 4:1. Aufsteiger TB Hillixfeld feierte beim 5:2 gegen den SC Rinteln ebenfalls einen klaren Heimsieg. In der Kreisliga bleibt der SSV Königsförde Tabellenführer. Im Derby gegen den MTSV Erzen setzte sich Königsförde mit 4:1 durch und bleibt weiter ungeschlagen. Verfolger Nettelrede gewann mit 3:0 gegen Flegesten. Hein Lattfade bezwang Hemering mit 3:2. Tünderns Zweite gewann das Hamelner Derby gegen Preußen mit 3:0. Saleid drehte die Partie in Kleinberkel spät und siegte mit 3:2. Und Handball-Bundesliga. Die HSG Blomberg-Lippe ist erfolgreich in die neue Bundesliga-Saison gestartet. Gegen Frisch auf Göppingen gewann die HSG mit 37:34. Beste Blomberger Werferin war Nike Kühne mit 9 Treffern.

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2: Ich würde sagen, da schauen wir schon mal auf den übermorgigen Mittwoch. Da gibt es nämlich die letzte Aufführung der Saison des Rattenfänger-Musical Rats. Und zwar auf der Hochzeitshausterrasse in Hameln. Das Musical Rats erzählt die Rattenfängersage mit Musik, Humor und Tempo neu. Die Open-Air-Aufführung auf der Hochzeitshausterrasse ist besonders für Familien und Gäste der Altstadt ein super Tipp, um sich das Ganze mal anzugucken. Und zwar ganz unkompliziert am Mittwochnachmittag. Einmal ist das noch möglich. Der Eintritt ist frei für das Rattenfänger-Musical Rats am Mittwoch um 16.30 Uhr geht's los. Dauert dann ungefähr eine Dreiviertelstunde. Außerdem am Mittwoch 3000 Schritte für die Gesundheit. Die Aktion wird ehrenamtlich vom Lions Club Hameln-Weserbergland gemeinsam mit dem DRK, dem TC Hameln und der Elisabeth-Selbert-Schule organisiert. Ein kostenloser, geselliger Spaziergang abseits bekannter Wege. Schüler begleiten die Touren und lockern sie mit leichten Bewegungs- und Konzentrationsübungen auf. Am Mittwoch also ebenfalls die Möglichkeit, an der Aktion 3000 Schritte für die Gesundheit teilzunehmen. Der Treffpunkt ist wie immer der Infocenter der Touristinformation am Bürgergarten in Hameln, also direkt hier neben den Radioaktivstudios, und zwar um 15 Uhr. Und am Freitag schon mal aufs nächste Wochenende geblickt, auf das wir uns obwohl gerade mal erst Montag ist, wahrscheinlich alle schon wieder freuen. Da gibt es nämlich Traktorpulling, und zwar in Hemmendorf auf dem Feld neben der Grillhütte. Am Freitag ist Party angesagt ab 19 Uhr mit DJ NK und Ballermannstar Inseljung. Samstag ab 10 Uhr dann das Highlight, das Traktorpulling. Es werden Bremsschlitten gezogen von unterschiedlichen uralten und neuen Traktoren. Am Samstag, dem 5. September, außerdem dann Party im Festzelt, natürlich auch wieder ab 19 Uhr mit der Band Deep Passion. Das alles erwartet uns also, wenn wir nächste Woche vorbeischauen beim Traktorpulling in Hemmendorf. Das ist dann nächsten Freitag und nächsten Samstag.
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3: Das Pflasterfest in Hameln hat auch in diesem Jahr wieder viele Menschen in die Hamelner Innenstadt gelockt. Auf 6 Bühnen gab es mehr als 50 Live-Acts von Rock und Pop über Soul und Funk bis Reggae und Ska. Auch wenn die Besucherzahlen vom Vorjahr vermutlich nicht erreicht wurden, war die Stimmung wieder gut, trotz anfangs wechselhaften Wetters. Für Radioaktiv aktuell Eva Strohdeicher.
0: Der Freitag begann nach Regen zunächst eher verhalten. Doch je später der Abend wurde, desto voller wurden die Gassen. Die Stimmung zog an und am Samstag lief die Altstadt endgültig auf Festivalbetrieb. Stadtmanager Dennis Andres geht Stand Sonntag davon aus, dass es weniger Besucher als 2025 waren. Da waren es rekordverdächtige 80.000. Für Stadtmanager Dennis Andres ist das Pflasterfest dabei mehr als nur ein Musikprogramm. Schon im vergangenen Jahr betonte er, dass die Veranstaltung für Hameln ein Stück gelebte Gemeinschaft sei und ein Wirtschaftsfaktor.
3: Nach der gewalttätigen Auseinandersetzung mit 7 Verletzten am späten Sonntagnachmittag in Weibeck dauern die Ermittlungen der Polizei zu Ablauf und Hintergründen der Tat weiter an. In Weibeck und am Sana-Klinikum seien weiterhin Beamte vor Ort, teilte die Polizei heute Morgen mit. Der Zustand der Verletzten soll mittlerweile stabil sein. Die 7 Personen waren mit Stich- bzw. Schussverletzungen ins Krankenhaus gebracht worden. 2 von ihnen seien durch ein Auto verletzt worden. Die beiden Tatverdächtigen, die im Nahbereich festgenommen wurden, befinden sich weiterhin in Gewahrsam. Über das weitere Vorgehen werde in Abstimmung mit der Staatsanwaltschaft entschieden. Nach 30 Jahren am Sana-Klinikum ist Dr. Philipp von Blankenburg als Chefarzt der Klinik für Kinder- und Jugendmedizin verabschiedet worden. In seiner Dienstzeit hat er die Entwicklung der Kinderklinik maßgeblich begleitet und vorangetrieben. Besonders wichtig sei ihm dabei stets der ganzheitliche Blick auf die jungen Patientinnen und Patienten gewesen. Dieser Ansatz habe dazu beigetragen, psychosomatische Aspekte stärker in die Versorgung einzubeziehen und die Kinder- und Jugendpsychosomatik als wichtigen Bestandteil der Klinik zu etablieren. Für Radioaktiv aktuell Kerstin Wilke.
4: Dass zu einer Kinderklinik mehr gehört als Diagnostik und Therapie, war für Dr. von Blankenburg selbstverständlich. Kinder und ihre Eltern sollen sich während eines Krankenhausaufenthaltes auch menschlich gut aufgehoben fühlen. Ein weiteres besonderes Anliegen war ihm die Ausfort- und Weiterbildung. Als akademisches Lehrkrankenhaus der Medizinischen Hochschule Hannover bildet das Sana-Klinikum seit vielen Jahren angehende Ärztinnen und Ärzte aus. Auch über das Klinikum hinaus engagierte sich Dr. von Blankenburg in Fachgremien und Qualitätszirkeln. Die Nachfolge als Chefärztin übernimmt Dr. Anke Katharina Furk, eine erfahrene und international ausgewiesene Pädiaterin. Ganz verabschiedet sich Dr. von Blankenburg allerdings nicht aus dem Sana-Klinikum. Nach seinem Ausscheiden als Chefarzt wird er weiterhin ambulant in der pädiatrischen Endokrinologie, Diabetologie und Gastroenterologie tätig sein.
3: Soweit die Meldungen aus der Region. Weiter mit den Weltnachrichten.
5: Ich bin Tine Klimach. Die Finanznöte der Pflegeversicherung spitzen sich angesichts stark steigender Ausgaben weiter zu. In der ersten Jahreshälfte lief ein Defizit von 770 Millionen Euro auf, teilte der Spitzenverband der gesetzlichen Krankenkassen mit, der auch die Pflegekassen vertritt. Verbandschef Oliver Blatt sagte, es herrsche Alarmstufe Rot.
6: Die Ausgaben seien im Moment dreimal so hoch wie die Einnahmen, sagt der GKV-Chef. Das könne und werde auf Dauer so nicht funktionieren. Schon für Oktober rechnen die Pflegekassen damit, dass das Geld nicht mehr reicht, um die Pflegeleistungen voll zu finanzieren. Hauptgrund sei die steigende Zahl an Menschen, die Leistungen zur Pflegeversicherung bekommen. Inzwischen seien das fast 6 Millionen Personen. Der Verband fordert die Politik auf, schnell zu handeln, damit die Pflege nicht selbst zum kompletten Pflegefall wird. Diana Kramer, Nachrichtenredaktion.
5: Knapp eine Woche vor der Landtagswahl in Sachsen-Anhalt absolviert Bundeskanzler Friedrich Merz dort seinen ersten Wahlkampftermin. In Quedlinburg im Harz nimmt er am Abend an einer Gesprächsrunde mit Kandidaten für den Landtag teil. Er wird von Ministerpräsident Schulz durch den Schlossgarten geführt und äußert sich dann gemeinsam mit dem CDU-Spitzenkandidaten vor Kameras. Nach dem Fährunglück vor der Insel Zypern, bei dem mindestens 8 Menschen ums Leben kamen, laufen die Ermittlungen zur Ursache. Diese richten sich auch gegen die Besatzung des Katamarans. Der Kapitän und 7 Crewmitglieder wurden nach Angaben der Behörden festgenommen.
7: Die Suche nach Vermissten ist die ganze Nacht über weitergegangen. Flugzeuge, Drohnen, Hubschrauber mit Nachtsichtgeräten und zahlreiche Schiffe waren im Einsatz. Überlebende berichten, das Schiff habe sich plötzlich stark zur Seite geneigt. Unter den Passagieren sei Panik ausgebrochen. Einige Überlebende sagten zudem, die Besatzung habe nicht ausreichend geholfen. Jeder sei auf sich allein gestellt gewesen. Aus Athen, Takis Zafos.
5: In Polen werden die Preise für Benzin und Diesel morgen deutlich steigen. Mit dem Ende der polnischen Schulferien läuft auch die Gültigkeit des Spritpreispakets aus. Der aktuell festgelegte Maximalpreis lag für den Liter Normalbenzin bei umgerechnet etwa 1,54 Euro. Für Diesel bei umgerechnet 1,70 Euro, wie das Energieministerium bekannt gab. Nach Schätzungen dürften sich die Preise nach Ablauf des Tankrabatts umgerechnet um bis zu 20 Cent pro Liter erhöhen.
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8: Das ist heute eher von der ungemütlichen Sorte. Bei 22 Grad an der Spitze erwartet uns nur wenig Sonne, ordentlich Wind, ganz viele dunkle Wolken und bis heute Abend sowohl der ein oder andere Schauer als auch hier und da mal ein Gewitter. Morgen werden aus 14 Grad zum Start in den Tag auch wieder allerhöchstens 22, auch wieder viel Wind, viele Wolken, kaum Sonne und bis abends werden wir auch am Dienstag immer mal wieder nass. Sieht so aus, als würde der Sommer sich also langsam aber sicher von uns verabschieden. Auf den Straßen werden teure Fotos gemacht, wenn Sie nicht aufpassen. Auf der B217 in Richtung Hannover, in der 100er-Zone kurz vor der Abfahrt Bennigsen an der Lärmschutzwand, steht ein Blitzer. Ein weiterer ist zu finden, ebenfalls auf der B217, aber an anderer Stelle Richtung Hameln zwischen der Abfahrt Bad Münder und Altenhagen 1 in der 70er-Zone. Die Landkreisblitzer passend dazu heute angekündigt für Bad Münder und Erzen. Ansonsten haben Sie aber freie Fahrt durchs Weserbergland. Ich hoffe, dass Sie überall da gut ankommen, wo Sie heute noch so ankommen wollen.
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8: Ohne Ehrenamt wäre unsere Gesellschaft ziemlich aufgeschmissen, so weit, so klar. In Erzen gab es am Wochenende deshalb jetzt den Ehrenamtstag. Die SPD ehrte über 120 Menschen für ihr Engagement und sogar Ministerpräsident Olaf Lies war vor Ort. Auch wir waren natürlich mit dabei. Was genau da los war, das klären wir gleich. Ich hoffe, Ihnen geht's gut.

0: Wir haben auch heute die beste Musik fürs Weserbergland für Sie hier bei Radioaktiv. Und bei uns geht's thematisch jetzt um das Ehrenamt. Dass unsere Gesellschaft ohne ehrenamtliches Engagement nicht funktionieren würde, das wissen wir ja alle. Und in Erzen hat sich die SPD jetzt für diesen unbezahlbaren Einsatz bedankt. Sie hat 120 ausgewählte Ehrenamtliche ins Restaurant zum alten Forsthaus persönlich eingeladen und im Rahmen eines Ehrenamtstages während einer Feierstunde gewürdigt. Zum Beispiel Vertreter aus Vereinen, der Feuerwehr und der Lokalpolitik. Und vor dem Hintergrund der bevorstehenden Kommunalwahl am 13. September waren auch die SPD-Landtagsabgeordneten Konstantin Grosch und Ulrich Watermann, der SPD-Landratskandidat Dominik Petters und alle SPD-Bürgermeisterkandidaten aus Hameln-Pyrmont mit dabei. Und die Laudatio, die hat Niedersachsens SPD-Ministerpräsident Olaf Lies gehalten. Oliver Hoppe hat für Radioaktiv mit ihm gesprochen.
1: Ja, Herr Lies, Samstagmittag hier in Erzen. Wie bewerten Sie denn solche Termine? Sie haben doch auch was Besseres vor eigentlich, oder?
2: Na, was Besseres vorzuhaben, als sich mit dem Ehrenamt zu treffen, kann man natürlich gar nicht. Nein, aber im Ernst. Also das ist schon beeindruckend zu sehen und auch gerade in den ersten Gesprächen zu hören, mit wie viel Engagement auch Menschen dabei sind. Das hält ja auch unser Land zusammen. Aber es ist auch gut zu wissen, was können wir eigentlich tun, damit das so bleibt. Weil das ist eine ganz sensible Sache. Wir sind stolz und dankbar, aber es ist nicht selbstverständlich. Und wir sind gefragt, für die Ehrenamtlichen in unserem Land die Bedingungen so einfach wie möglich zu machen, damit wir sie nicht verlieren. Und daran müssen wir immer denken.
1: Wie kann man das Ehrenamt denn stärken? Wie kann man die Ehrenamtlichen unterstützen?
2: Also wir haben jetzt einen Weg gewählt in diesem Jahr zum ersten Mal, indem wir Projekte unterstützen. Die Mikroförderung. Das sind dann überschaubare Summen, also schon einige tausend Euro. Aber für viele Projekte auch genau das Richtige. Und die sind sehr, sehr einfach zu kriegen. Ich glaube, das stärkt, wenn man weiß, ich habe eine Idee und ich kann das auch umsetzen, habe eine Möglichkeit. Das Zweite ist, da haben wir alle eine Verantwortung, wie können wir die Ehrenamtskarte attraktiver machen. Es gibt 1300 Ehrenamtskarten innerhalb im Landkreis Hameln-Pyrmont. Das ist schon mal gut, aber die muss natürlich in sich auch eine Wirkung haben. Auch das ist nicht Bezahlung, das ist nicht Ausgleich, das ist ein Stück Anerkennung und Wertschätzung. Und das Dritte ist, wir müssen es so einfach wie möglich machen. Wir müssen also Räume haben, damit die Aufgaben auch umgesetzt werden können. Und wir müssen vor allen Dingen die Bedingungen nicht erschweren. Es ist schon auch im Ehrenamt bürokratisch geworden. Also die Kasse, die Prüfung, die Kontrolle, diese Misstrauenskultur, die wir immer wieder spüren. Da gibt es doch bestimmt jemand, der sich nicht an die Regeln hält. Die wird es immer geben. Also mehr Vertrauenskultur. Auch das wären, glaube ich, nochmal Stärkungen fürs Ehrenamt, damit wir nicht nur jetzt ein gutes Ehrenamt haben, sondern auch morgen und übermorgen noch.
1: Sprechen wir noch kurz über die Kommunalwahl. Die ist ja irgendwo auch Anlass Ihres Besuches. Bei der letzten Kommunalwahl vor 5 Jahren lag die CDU vorne in Niedersachsen. Denken Sie, das bleibt so?
2: Es ist halt eine Persönlichkeitswahl, das muss man sagen. Weil wir haben ja auch bei einer Kommunalwahl ganz andere Gegebenheiten. Wir haben Wählergemeinschaften. Man kann das gar nicht eins zu eins vergleichen. Also insofern ist das schwer zu sagen, was da rauskommt. Ich glaube, ganz wichtig für uns alle, und das eint uns, glaube ich, auch mit der CDU und den anderen Demokraten, dass die demokratischen Parteien vorne liegen, dass die Menschen das Vertrauen in den Staat gerade auf der kommunalen Ebene nicht verlieren und nicht das Gefühl haben, ich glaube, die kriegen das alle nicht hin, ich will mal was ganz anderes. Das ist mir erstmal ehrlicherweise das an allererster Stelle Wichtigste. Und dann ist es echt eine Persönlichkeitswahl, das merkt man immer. Es hängt vor Ort, ist ja auch diese Chance bei der Kommunalwahl, dass ich eben Personen wählen kann und nicht zwingend die Liste wähle. Und das merkt man. Die Menschen achten sehr genau darauf, wem sie vor Ort zutrauen, eine Aufgabe wahrzunehmen. Und das finde ich ist gut und das zeigt auch, dass jeder Einzelne, unabhängig von seinem Listenplatz und seiner Rolle, eine Chance hat, gewählt zu werden.
0: Das sagt Niedersachsens SPD-Ministerpräsident Olaf Lies. Er hat am Samstag im Rahmen einer Feierstunde 120 Ehrenamtliche in Erzen gewürdigt und sich bei ihnen für ihr Engagement bedankt.

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3: In Hameln wird eine Betreuungshilfe für die Wohnungslosenunterkunft gesucht. Ihre Aufgaben wären Einlass und Auslass der Übernachtungsgäste der Unterkunft, Überweisung in die Örtlichkeiten und der Orientierungsrundgang sowie in die Hausordnung und deren Einhaltung. Sie würden als Ansprechperson fungieren, die geordneten Abläufe organisieren, Sicherheitsrundgänge machen und die Dokumentation übernehmen. Es geht um eine Teilzeitstelle ca. 15 bis 25 Wochenstunden. Die Arbeitszeit ist logischerweise nachts zwischen 18 und 8 Uhr. Wenn Sie sich das vorstellen könnten, als Betreuungshelferin oder Helfer für die Wohnungslosenunterkunft in Hameln zu arbeiten, hat der Arbeitgeberservice alle Infos. Rufen Sie da doch einfach mal an. Das geht unter der 05151 909 177. Wenn Sie sich bewerben, drücken wir Ihnen auf jeden Fall die Daumen.
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4: Das ist heute eher von der ungemütlichen Sorte. Bei 22 Grad an der Spitze erwartet uns nur wenig Sonne, ordentlich Wind, ganz viele dunkle Wolken und bis heute Abend sowohl der ein oder andere Schauer als auch hier und da mal ein Gewitter. Morgen werden aus 14 Grad zum Start in den Tag auch wieder allerhöchstens 22, auch wieder viel Wind, viele Wolken, kaum Sonne und bis abends werden wir auch am Dienstag immer mal wieder nass. Sieht so aus, als würde der Sommer sich also langsam aber sicher von uns verabschieden.
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4: In der zweiten Bundesliga wurde am Wochenende ja schon der dritte Spieltag eingeläutet. Hertha marschiert weiter und gewinnt trotz Rückstand in Braunschweig. Heidenheim schlägt Dresden und Wolfsburg Karlsruhe, ebenfalls beide nach Rückstand. Bielefeld kommt in Nürnberg unter die Räder. St. Pauli verliert gegen den FCK. Aufsteiger Osnabrück schockt Bochum. Fürth gewinnt in Cottbus und Hannover 96 hat gestern knapp bei Darmstadt die drei Punkte eingefahren. Der Spieltag war wild, vor allem weil so unglaublich viele Tore gefallen sind. Macht auf jeden Fall auch im Unterhaus der Bundesliga Lust auf mehr.

0: Schön, dass Sie mit dabei sind und mit Radioaktiv in die neue Woche starten. Wir sprechen jetzt über Kunst. Wann haben Sie sich denn zuletzt ein Kunstwerk angesehen? In der Hamelner Arche haben Sie jetzt wieder die Möglichkeit, ganz unterschiedliche Arbeiten von Künstlern zu betrachten. Denn seit diesem Wochenende lädt die Künstlergemeinschaft zur Sommerausstellung ein. Joachim Stracke war bei der Eröffnung vor Ort. Joachim, wie unterschiedlich sind die Arbeiten denn überhaupt?
1: Ja, das ist eine breite Palette, eine Mischung.

0: Bernhard Wolf, auch wenn auch sie die Realität verwischen. Es sind kollagierte Selfies, die den Fotografen selbst in neuen Zusammenhang stellen, zum Beispiel als Schatten vor ein Boys-Porträt. Die vier Fotos tragen denn auch den Titel Me, Myself and I, also ich, ich selbst und ich. Auch er ein Gast der Arche.
1: Und wer hat aus den Reihen der Künstlergemeinschaft ausgestellt?
0: Das sind zum Beispiel die Ölbilder von Volker Heine. Er hat Menschenbildnisse geschaffen. Eines, das mich beeindruckt, heißt Rückgrat, aktuell aus diesem Jahr. Eine stehende Menschenfigur, die ein Rückgrat vor sich trägt. Ein doppeltes Augenpaar, wie bei einem verwackelten Foto, schaut den Betrachter an. Dahinter der Schatten einer weiteren Figur, der im Hintergrund wieder verschwindet. Ein Bild, das anzieht. Vielleicht auch ein wenig erschreckt. Schumer sagt, Heine zeigt uns ein fragiles, verletzbares Bild vom Menschen. Eine Figur, aber dreidimensional, nennt Moritz Bormann Cristallino. Der letzte Bildhauer der Arche, so Schumer, zeigt hier eine geschmiedete Arbeit mit Bergkristall als Kopf, der die Figurine religiös erscheinen lasse.
1: Joachim, was macht die Ausstellung am Ende denn sehenswert?
0: Ja, es ist die Vielfalt der Arbeiten, die einen Überblick über das Schaffen geben. Es sind neue Arbeiten dabei, es sind die Arbeiten der Gäste, die neue Aspekte in die Arbeit der Arche bringen. Die Ausstellung ist nicht überfrachtet, aber abwechslungsreich. Auffällig allerdings, dass von den Arche-Künstlern selbst nur ein geringer Teil bei dieser Schau dabei ist. Warum das so ist, wollte oder konnte Schumer nicht sagen. Vielleicht ja schon im Vorgriff auf das 75-jährige Jubiläum der Arche im kommenden Jahr. Nichtsdestotrotz, ein Besuch lohnt schon jetzt.
1: Die Sommerausstellung der Hamelner Arche wurde am Wochenende also eröffnet. Und die Ausstellung können Sie jetzt immer mittwochs von 11 bis 13 Uhr und samstags und sonntags von 11 bis 14 Uhr besuchen. Die Sommerausstellung läuft bis zum 4. Oktober. Ein bisschen Zeit haben wir also jetzt, um uns das Ganze mal vor Ort anzuschauen.

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2: Vielleicht ja heute zu einem Workshop, bei dem es um künstliche Intelligenz im Alltag geht. Im Rahmen der KI-Woche lädt die Hochschule Weserbergland alle Unternehmen, Beschäftigte, Lehrende, Studierende sowie alle Interessierten herzlich zu diesem kompakten Praxis-Workshop heute ein. Wie verändern moderne KI-Tools unser Berufs- und Privatleben? In diesem kompakten Workshop von Hans-Martin Lücke erfahren Sie praxisnah, wie Sie generative KI gewinnbringend und sicher einsetzen. Die Teilnahme ist kostenlos. Eine Anmeldung über die Homepage von Cedita wird erbeten. Heute für den Workshop Künstliche Intelligenz im Alltag im Cedita am Hamelner Bahnhof von 14 bis 15:30 Uhr und von 18 bis 20 Uhr dann ein weiteres Event der Hochschule Weserbergland im Rahmen der Künstlichen Intelligenzwochen. Und zwar geht es da dann um KI in der Bildung. Wie verändert KI das Lernen und Lehren? Die Referenten Professor Florian Schimanke und Philipp Seesgarm zeigen anhand erprobter Praxisbeispiele, wie künstliche Intelligenz den Bildungsbereich bereichern kann und welche Chancen sich für Lehrende und Lernende ergeben. Das dann heute Abend von 18 bis 20 Uhr ebenfalls im Cedita KI in der Bildung. Die Zukunft des Lernens auch wieder kostenlos und die Anmeldung eben über die Homepage von Cedita.
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3: Es ist 13 Uhr. Am 13. September wird im Rahmen der Kommunalwahlen auch ein neuer Oberbürgermeister in Hameln gewählt. Der Wahlkampf läuft auf Hochtouren. Die Nachrichten mit Kerstin Wilke.
4: Die Wirtschaftsjunioren Hameln laden morgen am 1. September zur öffentlichen Podiumsdiskussion Hameln wählt in Slalü im Hefehof ein. Beginn ist um 19 Uhr. Bereits ab 18.30 Uhr können Besucherinnen und Besucher die Informationsstände der beteiligten Parteien besuchen und mit den Vertreterinnen und Vertretern ins Gespräch kommen. Im Mittelpunkt steht eine moderierte Diskussion mit den Kandidaten für die Oberbürgermeisterwahl. Dabei geht es um ihre Ideen und Konzepte für die Zukunft Hamelns. Außerdem haben die Gäste die Möglichkeit, eigene Fragen einzureichen. Die Wirtschaftsjunioren möchten damit einen offenen und fairen Austausch fördern und den Bürgerinnen und Bürgern helfen, sich vor der Wahl ein Bild von den Kandidierenden zu machen, sagt der stellvertretende Kreissprecher Lukas Engbers.
5: Demokratie lebt ja auch von Dialog und von gut informierten Entscheidungen. Und das ist halt unser Beitrag dazu. So sehen wir das jedenfalls. Und am Ende hoffen wir natürlich, dass auch möglichst viele Interessierte vorbeikommen.
4: Die Teilnahme ist kostenlos. Aufgrund begrenzter Plätze ist jedoch eine Anmeldung erforderlich. Darüber hinaus besteht die Möglichkeit, die Diskussion morgen ab 19 Uhr im Livestream unter www.wj-hameln.de zu verfolgen. Wie lässt sich künstliche Intelligenz konkret im Berufs- und Privatleben nutzen? Antworten darauf liefert die Hamelner KI-Woche, die ab heute bis zum 4. September in eine neue Runde geht. Im Zedita- und im Mitwirklabor im Hamelner Bahnhof richtet sich das Programm an Unternehmen, Studierende, Lehrende und alle interessierten Bürgerinnen und Bürger. In Vorträgen, Workshops und Mitmachformaten geht es vor allem um die praktische Anwendung. Das Themenspektrum reicht von KI im Bildungsbereich und kreativen Design-Tools über Datenschutzfragen im Mittelstand bis hin zum KI-Einsatz in Landwirtschaft und Handwerk. Die Teilnahme ist kostenlos. Da die Plätze begrenzt sind, ist eine vorherige Anmeldung erforderlich. Bei einem Motorradunfall im Auetal ist ein 16-Jähriger aus Hameln leicht verletzt worden. Der Jugendliche ist am Sonntagvormittag kurz nach 11 Uhr auf der Landesstraße von Westerwelt nach Altenhagen auf regennasser Fahrbahn mit seinem Leichtkraftrad ins Rutschen geraten und in den Straßengraben gestürzt. Er wurde vom Rettungsdienst zur weiteren medizinischen Versorgung in ein Krankenhaus gebracht. Soweit die Meldungen aus der Region und jetzt weiter mit den Weltnachrichten.
6: Ich bin Tine Klimach. Endspurt im Wahlkampf vor der Landtagswahl in Sachsen-Anhalt. CDU-Ministerpräsident Sven Schulze bekommt heute Unterstützung von Bundeskanzler Friedrich Merz. Der Bundesvorsitzende der CDU wird heute bei einem Wahlkampftermin in Quedlinburg im Harz erwartet.
7: Mit Werten um 40% ist die AfD in Umfragen etwa doppelt so stark wie die CDU von Sachsen-Anhalts Ministerpräsident Schulze. Erstmals in der Geschichte der Bundesrepublik könnte eine als rechtsextrem eingestufte Partei auf Landesebene an die Macht kommen. Im ARD-Sommerinterview warnte Kanzler Merz auch vor den wirtschaftlichen Folgen. Er könne sich nicht vorstellen, dass noch internationale Investoren mit einem AfD-Ministerpräsidenten zu einem Spatenstich kommen würden, um in dem Bundesland ein neues Unternehmen anzusiedeln, so Merz. Katrin Müller, Nachrichtenredaktion.
6: Die Finanznöte der Pflegeversicherung spitzen sich angesichts stark steigender Ausgaben weiter zu. In der ersten Hälfte des Jahres lief ein Defizit von 770 Millionen Euro auf, wie der Spitzenverband der gesetzlichen Krankenkassen mitteilte, der auch die Pflegekassen vertritt. Voraussichtlich im Oktober würden die Einnahmen nicht mehr reichen, um die Pflegeleistungen voll zu finanzieren. Bis zum Jahresende brauche es dann noch 500 Millionen Euro. Die Schwarz-Rote Koalition bereitet für den Herbst eine Pflegereform vor. Nach der Flutkatastrophe im Himalaya ist die Zahl der Toten weiter gestiegen. Nach offiziell bestätigten Zahlen kamen in China und Nepal mindestens 919 Menschen ums Leben. Tausende werden weiterhin vermisst, darunter auch viele Touristen.
8: Nicht nur Suchaktionen nach Vermissten, auch die Versorgung der Überlebenden bleibt schwierig. Überschwemmungen und Erdrutsche haben wichtige Straßen und Brücken zerstört. In Nepal werden jetzt die ersten Opfer der Flutkatastrophe in Massengräbern beigesetzt. Die Entscheidung gilt hier als umstritten, weil die meisten Opfer Hindus sind und nach hinduistischer Tradition eine Einäscherung üblich ist. Vor der Beisetzung werden nach Behördenangaben DNA-Proben, Fotos und weitere Daten der Toten gesichert, damit Angehörige ihre Verwandten später identifizieren lassen können. Aus Kathmandu, Dirk Oddo.
6: Ausländische Unternehmen haben nach Berechnungen des Instituts der deutschen Wirtschaft im vergangenen Jahr deutlich mehr Geld in Deutschland investiert. Die Direktinvestitionen stiegen im Vergleich zu 2024 um rund 50% auf etwa 86 Milliarden Euro, wie aus IW-Berechnungen hervorgeht. Vor allem aus Großbritannien floss demnach viel Geld.
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3: Aktuell mit 22 Grad. Draußen scheint gerade noch vereinzelt die Sonne, es sind einige Wolken unterwegs. Für heute Nachmittag sollten Sie sich aber einen Regenschirm mitnehmen. Es wird grau und regnerisch mit einem bedeckten Himmel. Teilweise kann es auch gewittern. Morgen am Dienstag gibt es dann zum Start in den Tag 14 Grad und einen Sonne-Wolken-Mix, allerdings mit eher weniger Sonne. Dazu kommt dann auch noch Wind bei bis zu maximal 22 Grad. Und am Mittwoch bleibt das Wetter so ähnlich, da können Sie wieder mit vielen Wolken rechnen und der Wind ist auch wieder mit dabei. Ein kurzer Blick auf die Straßen. Die sind soweit frei. Die Landkreisblitzer sind heute angekündigt für Bad Münder und Erzen. Falls Sie gerade unterwegs sind und Ihnen sonst noch etwas auffällt, rufen Sie an oder Sie senden uns eine WhatsApp unter 05151 6x5.
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3: Mein Name ist Merle Friedrich und ich bin heute bis 18 Uhr für Sie da. Und gleich geht es um eine weitere Podiumsdiskussion hier bei uns in der Region. Und zwar von den Wirtschaftsjunioren. Mehr dazu erfahren Sie gleich hier bei uns.

0: Sie hören Radioaktiv am Montag. Und nicht nur die Kommunalwahl am 13. September hier bei uns, sondern auch der Wahlkampf in Hameln rückt in die heiße Phase. Die Wirtschaftsjunioren Hameln wollen den Wählerinnen und Wählern dabei noch einmal die Gelegenheit geben, die Kandidaten direkt zu erleben. Am 1. September treffen die Bewerber und das Amt des Oberbürgermeisters bei einer Podiumsdiskussion im LALU im Hefehof aufeinander. Zwei Tage später, am 3. September, stellen sich die Landratskandidaten bei einer Wahlarena im Max-Kino den Fragen junger Erstwählerinnen und Erstwähler. Das Interesse an beiden Veranstaltungen ist groß. Über die Hintergründe und das Konzept hat mein Kollege Anton Posnock-Sommer mit dem stellvertretenden Kreissprecher der Wirtschaftsjunioren Hameln, Lukas Engbers, gesprochen.
1: Die Wirtschaftsjunioren laden auch jetzt zur Kommunalwahl. Am 13. September ist die Kommunalwahl ein. Im Vorfeld soll es aber nochmal eine Podiumsdiskussion geben. Lukas Engbers, ihr wollt das in Bezug auf die Stadt Hameln machen. Worum wird es denn da genau gehen?
2: Genau, am 1. September um 19 Uhr im LALU haben wir eine Podiumsdiskussion organisiert mit den Oberbürgermeisterkandidatinnen. Ab 18.30 Uhr geht schon los. Davor haben, vor der Podiumsdiskussion haben die Parteien noch die Möglichkeit, sich an Ständen zu präsentieren und auch mit den Besucherinnen und Besuchern ins Gespräch zu kommen. Und ja, während der Diskussion geht es natürlich auch um die inhaltlichen Punkte der KandidatInnen. Und darüber hinaus erhalten auch die Gäste die Möglichkeit, über die Moderation eigene Fragen einzureichen und dann halt direkt ja, an das Podium zu richten.
1: Welche Erwartungen habt ihr denn an dem Tag oder an dem Abend von dieser Veranstaltung am Ende des Tages auch?
2: Naja, also wir möchten natürlich auch den Bürgerinnen und Bürgern einen ja, offenen, fairen und sachlichen Austausch ermöglichen. Also Demokratie lebt ja auch von Dialog und von gut informierten Entscheidungen. Und das ist halt unser Beitrag dazu. So sehen wir das jedenfalls. Und am Ende hoffen wir natürlich, dass auch möglichst viele Interessierte vorbeikommen. Die Veranstaltung ist offen, kann sich allerdings, beziehungsweise darum würden wir bitten auch.
1: Du hast gerade gesagt, man kann da entsprechend ja auch irgendwie offen in Dialog treten oder sowas. Wenn ich zum Beispiel eine Frage habe an dem Tag, an dem Abend und habe so ein bestimmtes Thema, wie kann ich dieses Thema dann platzieren? Kann ich in so einer Fragerunde dann vielleicht irgendwie aktiv werden oder sollte ich diese Frage voreinreichen?
2: Also es wird die Möglichkeit geben, im Vorfeld bei der Moderation vor Ort halt Fragen einzureichen. Wir werden das natürlich ein bisschen sortieren, weil vermutlich ja auch teilweise ähnliche Fragen kommen werden und das Ganze so zu moderieren. Aber die Möglichkeit wird es geben.
1: Gibt es ein spezielles Thema, wo du sagst, okay, da bin ich mal gespannt, worauf, welche Konzepte und welche Ideen die Oberbürgermeisterkandidaten haben, von Claudio Grüße, Steffen Knipper zu Hagen Langosch?
2: Naja, also vielleicht auch durch meinen Beruf würde es mich natürlich interessieren, wie kulturpolitisch, welche Konzepte die Kandidaten und Kandidatinnen da mitbringen werden. Das ist jetzt mein ganz persönliches Interesse. Darüber hinaus gibt es natürlich für jeden wahrscheinlich auch sein oder ihr Thema, was da am interessantesten sein wird.
0: Die Wirtschaftsjunioren laden zur Podiumsdiskussion ein. Gesprochen hat gerade eben Lukas Engbers, der Kreissprecher, der stellvertretende Kreissprecher der Wirtschaftsjunioren. Und das Ganze findet statt am 1. September. Und wer da nicht dabei sein kann, der kann sich das Ganze anschauen im Livestream unter www.wj-hameln.de.

0: Hier ist Radioaktiv und gleich nach den Nachrichten, nicht nach den Nachrichten, nach dem Wetter, geht es weiter mit Please Don't Leave Me von Pink. Und Everybody Hurts von Rem.
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0: Es ist kurz vor 2:30. 22 Grad sind es im Weserbergland. Aktuell mit vielen Wolken. Es schieben sich auch schon ein paar Graue dazwischen. Die können dann über den Nachmittag Regen mitbringen. Morgen am Dienstag zeigt sich das Wetter mit Wolken und sonnigen Abschnitten. Regen kann auch immer mal wieder mit dabei sein. Und für Mittwoch sind viele Wolken und auch Wind angekündigt. An allen drei Tagen maximal 22 Grad.
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0: Mit Nanne Friedrich. Hallo!

0: ist radioaktiv um 13.38 Uhr. Beim Heimatbundband Münder hat es einen Wechsel an der Spitze gegeben. Nach 3 Jahren als Vorsitzender stellte sich Andreas Wosch nicht wieder zur Wahl. Die Mitglieder wählten einen neuen Vorsitzenden und bestätigten zugleich mehrere bisherige Vorstandsmitglieder in ihren Ämtern. Christoph Huppert berichtet.
1: Für Andreas Wosch war es eine Entscheidung aus persönlichen und familiären Gründen. Seine Frau benötigt nach einem schweren Unfall Pflege. Deshalb gab der bisherige Vorsitzende sein Amt bei der Jahreshauptversammlung nach 3 Jahren ab.
2: Meine Frau ist hingefallen und hat sich Bein und Schulter gebrochen und die braucht Pflege zu Hause. Und aufgrund dessen gebe ich den Vorsitzenden ab.
1: Vor der Neuwahl wurde der bisherige Vorstand entlastet. Die Kassenprüfer bescheinigten dem Heimatbund eine transparente und sorgfältige Buchführung. Als neuer Vorsitzender wurde Michael Mayer vorgeschlagen. Er erklärte sich zur Kandidatur bereit und erhielt anschließend das einstimmige Vertrauen der Mitglieder bei eigener Enthaltung. Auf den neuen Vorsitzenden wartet schon eine wichtige Aufgabe für das kommende Jahr, muss eine neue Leitung für das Heimatmuseum gefunden werden.
3: Wir müssen für nächstes Jahr eine neue Museumsleitung finden. Da hoffe ich natürlich, ja, dass da Personen gefunden werden, eine Person gefunden wird, die das gut ausfüllt und mit Ehrgeiz und Idealismus dabei ist. Das ist eigentlich der größte Wunsch, dass wir hier weiterhin so optimal besetzt sind und die Museumsführung in guten Händen ist.
1: Mit der Wahl von Michael Mayer an die Spitze setzt der Heimatbund zugleich auf Kontinuität. Christa Kaufmann wurde als stellvertretende Vorsitzende wiedergewählt. Auch Schatzmeister Friedrich Kuhnrich und Schriftführerin Ingrid Goldhahn-Müller wurden in ihren Ämtern bestätigt. Als Beisitzer wurde Hans-Werner Müller wiedergewählt. Damit übernimmt der neue Vorsitzende ein eingespieltes Vorstandsteam. Besondere Worte richtete Michael Mayer anschließend an seinen Vorgänger Andreas Wosch. Andreas Wosch solle dem Heimatbund weiterhin verbunden bleiben. Die Mitglieder und der neue Vorstand hoffen auf seine Erfahrung und Unterstützung. Mit dem Wechsel an der Spitze beginnt für die Ortsgruppe des Heimatbundes Bad Münder damit eine neue 3-jährige Amtszeit.
0: Michael Mayer ist neuer Vorsitzender des Heimatbundes Bad Münder. Bei der Jahreshauptversammlung wurde der bisherige Vorstand neu gewählt und dabei überwiegend in seinen Ämtern bestätigt. Für Radioaktiv berichtet hat Christoph Huppert. Und gleich geht es bei uns weiter mit einer Künstlerin, die den meisten von Ihnen vermutlich vom Song Driver's License bekannt ist, und zwar Olivia Rodrigo. Und sie ist aktuell wieder sozusagen in den Schlagzeilen. Jetzt am Wochenende hat sie nämlich in Irvine, Kalifornien zu ihrem Festival Daisy Chainfields eingeladen. Und das war was ganz Besonderes, denn auf der Bühne standen 100% Frauen, also Künstlerinnen und Bands mit Frontfrau. Und um das Ganze meiner Meinung nach sogar noch besser zu machen, werden die gesamten Nettoeinnahmen des Daisy Chainfield Festivals an Wohltätigkeitsprojekte gespendet, die sich für Mädchen und Frauen einsetzen. Also eine tolle Sache. Und jetzt hören wir sie auch, Olivia Rodrigo mit Good For You.

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2: Vielleicht zu einem Praxisworkshop mit dem Thema Künstliche Intelligenz im Alltag. Heute im Sedita beim Bahnhofsvorplatz 19 in Hameln. Und zwar von 14 bis 15:30 Uhr. Das Ganze ist im Rahmen der KI-Woche vom 31.08.2026 bis zum 4.09. Die Hochschule Weserbergland lädt dazu alle Unternehmen, Beschäftigte, Lehrende, Studierende sowie Interessierte zu diesem kompakten Praxisworkshop von Hans-Martin Lücke ein. Da dreht sich alles um die Frage, wie verändert moderne KI-Tools unsere Berufs- und Privatleben. Die Teilnahme ist kostenlos. Eine Anmeldung über die Homepage von Sedita wird gebeten. Oder vielleicht ist Ihnen das etwas zu kurzfristig und Sie haben eher Lust auf ein bisschen Musik? Dann können Sie die Stiftkirche im Stift 12 in Fischbeck, Hessisch-Ollendorf besuchen. Heute Abend um 18 Uhr lädt das Stift Fischbeck zu einem Orgelkonzert mit Michael Vetter ein. Auf dem Programm stehen Werke von Zweling, Buxtehude, Böhm, Frescobaldi und Bach. Vor dem Konzert laden die Abteigärten zu einem gemütlichen Beisammensein bei Wasser, Wein und Brot ein. Der Eintritt ist frei, Spenden sind willkommen.
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Hier ist Radioaktiv und gleich nach dem Wetter und den Nachrichten und der Wahlwerbung geht es weiter mit Sweet Dreams von Eurythmics und Heart to Heart von James Blunt.

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7: Wir haben gleich 2 Uhr. Am 13. September wird im Rahmen der Kommunalwahlen auch ein neuer Oberbürgermeister in Hameln gewählt. Der Wahlkampf läuft auf Hochtouren. Die Nachrichten mit Kerstin Wilke.
8: Die Wirtschaftsjunioren Hameln laden morgen am 1. September zur öffentlichen Podiumsdiskussion Hameln wählt in Slalü im Hefehof ein. Beginn ist um 19 Uhr. Bereits ab 18.30 Uhr können Besucherinnen und Besucher die Informationsstände der beteiligten Parteien besuchen und mit den Vertreterinnen und Vertretern ins Gespräch kommen. Im Mittelpunkt steht eine moderierte Diskussion mit den Kandidaten für die Oberbürgermeisterwahl. Dabei geht es um ihre Ideen und Konzepte für die Zukunft Hamelns. Außerdem haben die Gäste die Möglichkeit, eigene Fragen einzureichen. Die Wirtschaftsjunioren möchten damit einen offenen und fairen Austausch fördern und den Bürgerinnen und Bürgern helfen, sich vor der Wahl ein Bild von den Kandidierenden zu machen, sagt der stellvertretende Kreissprecher Lukas Engbers.
9: Demokratie lebt ja auch von Dialog und von gut informierten Entscheidungen. Und das ist halt unser Beitrag dazu. So sehen wir das jedenfalls. Und am Ende hoffen wir natürlich, dass auch möglichst viele Interessierte vorbeikommen.
8: Die Teilnahme ist kostenlos. Aufgrund begrenzter Plätze ist jedoch eine Anmeldung erforderlich. Darüber hinaus besteht die Möglichkeit, die Diskussion morgen ab 19 Uhr im Livestream unter www.wj-hameln.de zu verfolgen. Beim Heimatbund Bad Münder gibt es einen Wechsel an der Spitze. Auf der Jahreshauptversammlung wurde Michael Mayer einstimmig zum neuen Vorsitzenden gewählt. Er tritt damit die Nachfolge von Andreas Wosch an, der aus persönlichen Gründen nicht für eine weitere Amtszeit zur Verfügung steht und auf eine erneute Kandidatur verzichtet. Zu den wichtigsten Aufgaben des neuen Vorsitzenden wird es gehören, für das kommende Jahr eine neue Leitung für das Heimatmuseum zu finden.
10: Da hoffe ich natürlich, ja, dass da Personen gefunden werden, eine Person gefunden wird, die das gut ausfüllt und mit Ehrgeiz und Idealismus dabei ist. Das ist eigentlich der größte Wunsch, dass wir hier weiterhin so optimal besetzt sind und die Museumsführung in guten Händen ist.
8: An seinen Vorgänger richtete Mayer den Wunsch, dass dieser mit seiner Erfahrung dem Heimatbund weiterhin verbunden bleibe. Mitglieder und der neue Vorstand würden auf seine Unterstützung hoffen. Die Polizei Rinteln sucht Zeugen für eine Körperverletzung und Beleidigung auf der Bahnhofstraße. Die Tat wurde bereits am vergangenen Montag, dem 24. August, gegen 21.15 Uhr verübt. Ein 53-jähriger Rintelner, der mit dem Fahrrad unterwegs war, wurde im Bereich der Hindenburgbrücke von einem jungen Mann, der ihm mit 3 Begleitern pöbelnd entgegenkam, beleidigt. Als er ihm daraufhin den Mittelfinger zeigte, schlug ihm einer der Männer mit der flachen Hand ins Gesicht. Zeugen werden gebeten, sich mit der Polizei in Rinteln in Verbindung zu setzen. Soweit die Meldungen aus der Region und jetzt weiter mit den Weltnachrichten.
11: Ich bin Thomas Bleskin. Nach den tödlichen Schüssen bei einem Techno-Rave in der Schweiz hat die Polizei einen Verdächtigen festgenommen. Es handelt sich um einen 43 Jahre alten Schweizer. Die Ermittler gehen inzwischen von einem Einzeltäter aus. Zu den Hintergründen oder dem Motiv für die Bluttat gibt es noch keine Angaben. Bei den Schüssen im Kanton Aargau wurde eine 22-jährige Italienerin getötet. 4 weitere Menschen wurden verletzt. Die Finanznöte der Pflegeversicherung spitzen sich angesichts stark steigender Ausgaben weiter zu. In der ersten Hälfte des Jahres summierte sich das Defizit auf 770 Millionen Euro, wie der Spitzenverband der gesetzlichen Krankenkassen mitteilte, der auch die Pflegekassen vertritt.
12: Die Ausgaben seien im Moment dreimal so hoch wie die Einnahmen, sagt der GKV-Chef. Das könne und werde auf Dauer so nicht funktionieren. Schon für Oktober rechnen die Pflegekassen damit, dass das Geld nicht mehr reicht, um die Pflegeleistungen voll zu finanzieren. Das Ende der Fahnenstange ist erreicht, sagte Blatt. Hauptgrund sei die steigende Zahl an Menschen, die Leistungen zur Pflegeversicherung bekommen. Inzwischen seien das fast 6 Millionen Personen. Der Verband fordert die Politik auf, schnell zu handeln, damit die Pflege nicht selbst zum kompletten Pflegefall wird. Diana Kramer, Nachrichtenredaktion.
11: Je nach Alter und Region gibt es in Deutschland eine unterschiedliche Geschlechterverteilung. Das geht aus Daten des Statistischen Bundesamts in Wiesbaden hervor.
13: Insgesamt gesehen leben hierzulande etwas mehr Frauen. Laut Statistik kommen bundesweit 1027 Frauen auf 1000 Männer. Die sind wiederum in den jüngeren Altersgruppen in der Überzahl, während es bei den älteren, also ab 50, mehr Frauen gibt. Laut Experten ist das auf eine höhere Lebenserwartung von Frauen zurückzuführen. Gleichzeitig gibt es bei älteren Männern eine höhere Abwanderung. Am größten ist der Unterschied in der Geschlechterverteilung übrigens in Schleswig-Holstein. Am ausgeglichensten ist das Verhältnis in Baden-Württemberg. Katrin Müller, Nachrichtenredaktion.
11: Der Sommer in diesem Jahr ist nach einer vorläufigen Auswertung der zweitwärmste, der in Deutschland jemals offiziell gemessen wurde. Das teilte der Deutsche Wetterdienst mit. Das voraussichtliche Temperaturmittel lag demnach bei 19,6 Grad. Beispiellos war 2026 die Häufigkeit der Hitze. Im Deutschlandmittel seien rund 22 heiße Tage mit mindestens 30 Grad und etwa 5 sehr heiße Tage mit mindestens 35 Grad ermittelt worden.
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7: Aktuell sind es 21 Grad, heute mit einem Sonne-Wolken-Mix im Weserbergland. Es kann aber auch teilweise regnen, es sind nämlich auch ein paar graue und dunkle Wolken unterwegs. Morgen am Dienstag gibt es dann zum Start in den Tag 14 Grad und ebenfalls Sonne und Wolke im Wechsel. Allerdings eher weniger Sonne und dann kommt auch noch Wind dazu bei bis zu maximal 22 Grad. Und am Mittwoch bleibt das Wetter so ähnlich. Da kommen wieder dichtere Wolken auf und es kann stellenweise wieder Regen geben. Genau. Und jetzt kommen wir noch zum Verkehr. Ein kurzer Blick auf die Straßen. Da sieht alles soweit frei aus. Die Landkreisblitzer sind heute angekündigt für Bad Münder und Erzen. Fahren Sie vorsichtig und kommen Sie gut an.
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7: Gleich geht es um eine Podiumsdiskussion mit den Landratskandidaten. Die können ja auch am 13. September bei der Kommunalwahl gewählt werden. Wann zur Diskussion eingeladen wird und wie das Ganze abläuft, erfahren Sie in der nächsten halben Stunde hier bei uns. Mein Name ist Merle Friedrich. Schön, dass Sie mit dabei sind.

0: 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Und mittlerweile sollten Sie es bei den ganzen Podiumsdiskussionen und Wahlplakaten mitbekommen haben. Am 13. September wird im Landkreis Hameln-Pyrmont gewählt. Bei der Kommunalwahl entscheiden die Bürgerinnen und Bürger unter anderem darüber, wer künftig an der Spitze des Landkreises steht. Eine gute Woche vor der Wahl wollen wir deshalb die Landratskandidaten von CDU, AfD, SPD und Grüne noch einmal direkt miteinander ins Gespräch bringen. Am Samstag, den 5. September, diskutieren Sie bei uns über die Themen, die den Landkreis in den kommenden Jahren beschäftigen werden. Die Diskussionsrunde gestalten wir gemeinsam mit dem Bürgerfunker Roman von Alvensleben. Sie findet hier bei Radioaktiv statt und wir übertragen live. Radioaktiv Chefredakteur Anton Posnack-Sommer im Gespräch mit Roman von Alvensleben.
1: Ja, Roman, am 5. September ist es soweit. Wir werden Radioaktiv zusammen und Rechtsgebiete der Talk als Bürgerfunksendung das dann am Ende mal auch gemeinsam auf ein Podium bringen, indem wir auch alle Landratskandidaten dabei haben und auch das Ganze live übertragen. Und auch jeder, der möchte, kann sich das am Ende im Funkhaus auch anschauen. Sag mal, wie bereitest du dich denn eigentlich auf diese ganze 5. September-Sendung gerade vor?
2: Also erstmal freue ich mich, das mit dir zusammen machen zu dürfen. Vorbereiten. Ich habe ja einen Profi wie dich an meiner Seite, insofern geht das. Und du hast einen Profi wie mich an deiner Seite und insofern werden wir uns da toll ergänzen. Ich freue mich auf die Veranstaltung. Ich kann nur allen sagen, kommt dahin, hört euch das an. Das ist live nochmal was anderes und mit einer Übertragung. Ich finde das auch irgendwie was Neues für Radioaktiv, dass Bürgerfunk und Redaktion zusammenarbeiten und schlussendlich freue ich mich.
1: Was erhoffst du dir dann am Ende vielleicht auch für die Zuhörerinnen und Zuhörer nach dieser Sendung?
2: Ich finde, dass das Ergebnis sein sollte, eine Entscheidung treffen zu können, wen wähle ich oder wem traue ich das Amt der Landrätin oder des Landrates zu. Wenn viele einschalten und viele dabei sind und wir haben ja noch parallel die persönliche Befragung aus der Sendung Rechtsgebiete, dann kann man sich wirklich ein tolles Bild machen. Wir wissen mehr von den Kandidatinnen und Kandidaten als das, was wir durch ein Plakat erfahren. Da lächeln alle ganz nett. Aber wenn jetzt auch noch politische Fragen gestellt werden, dann kann man, glaube ich, als Zuhörer, Zuhörerin sich entscheiden, wem man das Votum gibt.
1: Publikum soll auch zu Wort kommen. Wie machen wir das denn am besten?
2: Also ich würde sagen, wir lassen die Kandidatinnen und Kandidaten sich selber vorstellen. Das wird so 2 bis 3 Minuten pro Kandidat dauern. Wir werden auch eine Zeitvorgabe machen. Und dann haben wir Fragen, vielleicht 5 bis 10 Fragen. Wir dürfen ja die Antworten nicht zu lange begrenzen, weil immer 4 Antworten dann kommen sollen. Vielleicht 1,5 Minuten, 2 Minuten und dann eben im Anschluss daran noch Fragen aus dem Publikum, die gestellt werden können, um das Ganze abzurunden und auch die Zuhörerinnen und Zuhörer und die Anwesenden zu beteiligen. Und wenn wir das wollen, dann können wir natürlich jetzt auch schon Fragen sammeln und dann haben Sie die Möglichkeit, Ihre Frage zu formulieren. Wir werden das dann ausarbeiten zusammen und am Ende des Tages, wie du sagst, oder am Ende der Veranstaltung haben wir, glaube ich, eine gute Informationsquelle geschaffen, um diese Wahl so transparent wie möglich zu machen. Und ich finde das eigentlich großartig von uns, dass wir das halt anbieten.
0: Mit dieser Diskussionsrunde am 5. September wollen wir Ihnen die Möglichkeit geben, die Kandidaten und ihre Positionen vor der Kommunalwahl noch einmal direkt miteinander zu vergleichen. Und wenn Sie Fragen haben, schicken Sie die uns gerne per Mail an redaktion@radio-aktiv.de oder auch gerne per WhatsApp an 05151 6x5. Wir freuen uns auf Sie.

0: Hier ist Radioaktiv und gleich nach dem Wetter geht es weiter mit You Will Be Something in the Water von Brooke Fraser. Und dann folgt You Will Be My Heart von Phil Collins.
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0: Es ist 14.30 Uhr. 21 Grad sind es gerade im Weserbergland und draußen scheint die Sonne, jedenfalls wenn ich aus dem Fenster gucke. Das trügt aber, ab 15 Uhr sollen da noch mehr Wolken dazukommen und bis ca. 15.40 Uhr müssen Sie immer mal wieder mit Regen rechnen. Maximal gab es heute 22 Grad, die hatten wir auch schon erreicht. Bei Regen sinkt die Temperatur aber ja erfahrungsgemäß auch immer eher ab, also vielleicht sicherheitshalber noch eine Jacke oder einen Schirm einpacken. Morgen gibt es viele Wolken, aber auch kurze sonnige Phasen und der Mittwoch hat auch wieder einen bedeckten Himmel im Angebot mit ein bisschen Sonne und vereinzeltem Regen. Das Radioaktivwetter bei uns alle 30 Minuten.
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0: Mit Merle Friedrich kommen Sie gut durch den Montagnachmittag.

0: Das war Phil Collins und musikalisch geht es auch weiter, nämlich am Wochenende war richtig was los in Hameln. 2 Tage Musik, Menschenmassen und jede Menge Bewegungen auf dem Hamelner Pflaster. Das Pflasterfest 2026 ist jetzt aber schon wieder vorbei und Geschichte. 6 Bühnen, mehr als 50 Live-Acts und mittendrin die historische Altstadt. Nach dem verregneten Start am Freitag wurde es am Abend noch richtig voll. Ein Fazit dazu von Eva Strohdeicher.
1: Das Pflaster vibriert. Irgendwo schlägt eine Gitarre den nächsten Akkord an. Menschen ziehen mit Getränken in der Hand durch die Altstadt. Und über allem liegt dieser typische Pflasterfest-Sound. Musik von Bühne zu Bühne. 2 Tage lang wurde Hameln zur Open-Air-Konzertmeile. Mehr als 50 Live-Acts auf 6 Bühnen, dazu DJ-Bereiche und ein Programm von Rock und Pop über Soul, Punk und Funk bis Reggae und Ska. Stadtmanager Dennis Andres.
2: Hinter der Kirche am Münsterkirchhof, die Techno-Area, war mal richtig überrascht, ging da rein, plötzlich rammelvoll alles am Tanzen. Das waren so Momente, da dachte ich, wow, ja, cool.
1: Neu in diesem Jahr die Lohmann-Bühne am Posthof. Und auf dem Pferdemarkt ragte das 38 Meter hohe Riesenrad über die Dächer der Altstadt. Rund 100 Menschen konnten gleichzeitig hinauf und von oben auf das Festivalgeschehen herabschauen.
2: Ja, und das Riesenrad, denke ich, spricht für sich. Da waren wirklich Schlangen, die Leute haben das genossen. Man hat, wenn man mal so eine Weile davor stehen geblieben ist, wenn sie rauskamen, waren auch alle ein bisschen aufgeregt und erzählt, was sie gesehen haben. Viele Videos, die um die Welt gehen. Also ich habe, glaube ich, noch nie so viele Pflasterfest-Videos vom Riesenrad auf Instagram und Co. gesehen. Schön, funktioniert.
1: Der Freitag begann nach Regen zunächst eher verhalten. Doch je später der Abend wurde, desto voller wurden die Gassen. Die Stimmung zog an und am Samstag lief die Altstadt endgültig auf Festivalbetrieb. Stadtmanager Dennis Andres geht Stand Sonntag davon aus, dass es weniger Besucher als 2025 waren. Da waren es rekordverdächtige 80.000. Für Stadtmanager Dennis Andres ist das Pflasterfest dabei mehr als nur ein Musikprogramm. Schon im vergangenen Jahr betonte er, dass die Veranstaltung für Hameln ein Stück gelebte Gemeinschaft sei und ein Wirtschaftsfaktor.
2: Solche Feste bringen natürlich Geld in die Stadt und das ist nicht nur das, was man direkt vor Ort sieht beim Standbetreiber. Hotels, Bäcker, Tankstellen, die Parkplätze sind voll. Das ist natürlich alles, was wohl letztlich viele weitere Gewerbetreibende profitieren, aber auch die Stadt selber, die natürlich über die Steuereffekte dann auch wieder davon profitiert.
1: Der Eintritt ist frei. Doch kostenlos ist das Pflasterfest für die Veranstalter nicht. Auch 2026 wurde deshalb um freiwillige Unterstützung gebeten. Denn Bühnentechnik, Sicherheit und die mehr als 270 Künstlerinnen und Künstler müssen finanziert werden.
2: Also wenn es nach mir geht, ja. Das ist, muss man natürlich trotzdem immer noch mal mit den Sponsoren und auch mit der Verwaltung und dem Rat letztlich besprechen. Wenn wir die Zuschüsse wieder bekommen, wie in den Vorjahren die Sponsoren wieder mitspielen, dann wird es auch wieder ein Pflasterfest geben. 12-mal hat es ja schon geklappt, also warum nicht auch ein 13.
1: In den letzten Jahren war das Pflasterfest gesetzter Termin am letzten Augustwochenende. Für viele vielleicht nicht ganz so passend, weil es Ende des Monats im Portemonnaie schon mal leerer ist. Auch da gäbe es derzeit Überlegungen, es eventuell am 1. September-Wochenende stattfinden zu lassen, sagt Andres. Für viele aber wohl die wichtigste Entscheidung, dass es überhaupt stattfindet.
0: Und so bleibt nach 2 Tagen Pflasterfest vor allem eins. Musik liegt noch in der Luft und auf dem Hamelner Pflaster die Erinnerung an ein Wochenende, an dem die Altstadt zur großen Bühne wurde. Ein Beitrag von Eva Strohdeicher.

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1: Vielleicht morgen am Dienstag, den 1. September, zu einer Gedenkstunde zum Antikriegstag in Hameln. Eingeladen wird von 17 bis 18 Uhr am Erinnerungsort NS-Zwangsarbeit an der Weserpromenade. Das ist nahe der Sumpfblume und der alten Eisenbahnbrücke. Veranstaltet wird das von der Stadt Hameln und dem Bündnis Bund Stadt Braun. Beiträge und Reden gibt es unter anderem von Jan Weizmann vom Lernort Bückeberg, Florian Gierke von IG Metall Alfeld Hameln-Hildesheim sowie Oberbürgermeister Claudio Griese. Musikalisch begleitet wird durch Melanie Dörpmund, unterstützt vom Evangelischen Jugenddienst Hameln-Pyrmont. Weitere Informationen finden Sie auf der Website der Stadt Hameln. Oder vielleicht am Mittwoch, den 2.9. zu einer Podiumsdiskussion. Der 13. Jahrgang der KGS Salzhemmendorf lädt dazu ins Forum der Schule ein. Los geht's um 9.30 Uhr bis ungefähr 11.05 Uhr. Diskutiert wird mit Vertreterinnen und Vertretern der verschiedenen Parteien über aktuelle politische Fragen, die junge Menschen bewegen. Und falls Sie nicht mit dabei sein können, sich aber trotzdem fragen, was da so alles Thema sein wird, können Sie bei YouTube einen Livestream mitverfolgen unter dem Namen Kannstein mit einem N. Oder Sie besuchen am Wochenende Hemmendorf.
2: Es wird wieder richtig laut, staubig und ein Riesenspaß. Das Traktorpulling in Hemmendorf steht an. Am Freitag, den 4. und Samstag, den 5. September auf einem Feld in der Nähe der Grillhütte in Hemmendorf. Es werden wieder Bremsschlitten von verschiedenen uralten und neuen Traktoren gezogen. Am Freitag, den 4. September, steht dann die große Party ab 19 Uhr im Festzelt an. Mit DJ Enkai und Ballermann-Star Inseljung. Und am Samstag ab 10 Uhr dann das große Traktorpulling und anschließend wieder Party im Festzelt. Es wird die Band Deep Passion dabei sein.
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0: Hier ist Radioaktiv und gleich nach den Nachrichten geht es weiter mit Where is my husband von Ray. Und dann geht es weiter mit Uptown Girl von Billy Joel.
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0: Wir haben 15 Uhr. Prominenten Besuch hat jetzt die Klinik Weser in Bad Pyrmont bekommen. Die Nachrichten mit Kerstin Wilke.
5: Der niedersächsische Gesundheitsminister Dr. Andreas Philippi hat die Klinik Weser der Rentenversicherung in Bad Pyrmont besucht. Der Minister informierte sich über die Verpflegung in der Reha-Einrichtung, die seit mehreren Jahren eine Menülinie anbietet, die nach dem DGE-Qualitätsstandard für die Verpflegung in Kliniken der Deutschen Gesellschaft für Ernährung zertifiziert ist. Gemeinsam mit Vertretern der Rentenversicherung und des Reha-Zentrums besichtigte der Minister Küche und Speisesaal mit Ausgabe sowie die Ernährungsberatung. Der Besuch fand auf Initiative des Ernährungsrates Niedersachsen statt. Dieser setzt sich für eine gesundheitsfördernde und nachhaltige Klinikverpflegung ein, sowie deren landesweiten Ausbau. Entscheidende Kriterien für eine Einstufung der Klinik Weser als Klinik mit vorbildlichem Verpflegungskonzept sind unter anderem eine eigene frische Küche, die DGE-Zertifizierung und die Zusammenarbeit mit regionalen Lieferanten. Die Klinik Weser gehört in Niedersachsen zu den wenigen Einrichtungen, die diese Kriterien in besonderem Maße erfüllen. In Salzhemmendorf hat ein Jugendlicher mit einer Softair-Waffe einen Polizeieinsatz ausgelöst. Der 16-Jährige hatte die täuschend echt aussehende Waffe am Sonntag beim Garagenflohmarkt im Ort gekauft und offensichtbar getragen, an einem Tragegurt über die Schulter gehängt. Besorgte Zeugen hatten die Polizei informiert, die mit mehreren Fahrzeugen ausrückte, um die Situation zu klären. Die Softair-Waffe wurde sichergestellt und ein Ordnungswidrigkeitenverfahren eingeleitet. Eine Gefahrenlage hat es laut Polizei nicht gegeben, die Außenwirkung sei aber groß gewesen. Die Grundschule Bisperode hat zum 15. September noch 2 Stellen im Bundesfreiwilligendienst frei. Die Stellen sind für Jugendliche mit Realschulabschluss oder Abitur zur Berufsorientierung geeignet. Mindestalter der Bewerberinnen und Bewerber ist 16 Jahre. Zu den Aufgaben gehören die Betreuung der Kinder im Schulkindergarten und in den Grundschulklassen sowie die Unterstützung der pädagogischen Mitarbeiterinnen in der Nachmittagsbetreuung. Der Bundesfreiwilligendienst geht über ein Schuljahr und endet am 14. September 2027. Bewerbungen sind möglich per Mail an gsbisperode@koppenbrügge.de. Soweit die Meldungen aus der Region und jetzt weiter mit den Weltnachrichten.
6: Ich bin Thomas Bleskin. Die Inflation in Deutschland ist im August auf 2,9% gestiegen. Nach vorläufigen Zahlen des Statistischen Bundesamts waren vor allem höhere Energiepreise dafür verantwortlich. Tanken und Heizen kosteten im Schnitt gut 10% mehr als ein Jahr zuvor. Lebensmittel verteuerten sich dagegen kaum. Die Bundesbank hält in den kommenden Monaten einen weiteren Anstieg der Teuerung für möglich. Die Finanznöte der Pflegeversicherung spitzen sich angesichts stark steigender Ausgaben weiter zu. In der ersten Hälfte des Jahres summierte sich das Defizit auf 770 Millionen Euro, wie der Spitzenverband der gesetzlichen Krankenkassen mitteilte, der auch die Pflegekassen vertritt.
7: Die Ausgaben seien im Moment dreimal so hoch wie die Einnahmen, sagt der GKV-Chef. Das könne und werde auf Dauer so nicht funktionieren. Schon für Oktober rechnen die Pflegekassen damit, dass das Geld nicht mehr reicht, um die Pflegeleistungen voll zu finanzieren. Das Ende der Fahnenstange ist erreicht, sagte Blatt. Hauptgrund sei die steigende Zahl an Menschen, die Leistungen zur Pflegeversicherung bekommen. Inzwischen seien das fast 6 Millionen Personen. Der Verband fordert die Politik auf, schnell zu handeln, damit die Pflege nicht selbst zum kompletten Pflegefall wird. Diana Kramer, Nachrichtenredaktion.
6: Der diesjährige Sommer ist nach einer vorläufigen Auswertung der zweitwärmste, der in Deutschland jemals offiziell gemessen wurde. Das teilte der Deutsche Wetterdienst mit. Etwas wärmer war demnach nur der Jahrhundertsommer 2003.
8: Sonne pur, kaum Regen. Schon im Juni haben wir geschwitzt und gestöhnt, auch in tropischen Nächten. Und auch die Experten sagen, außergewöhnlich waren dieses Jahr vor allem die Extreme. Und sie sind sich sicher, eine solche Hitzewelle sei ohne den menschengemachten Klimawandel statistisch undenkbar. Zudem gab es tödliche Folgen. Knapp 16.000 Hitzetote gibt es bisher. Und dann sind da noch die enormen Schäden für Unternehmer und Landwirte. Claudia Wächter, Nachrichtenredaktion.
6: Nach den tödlichen Schüssen bei einem Techno-Rave in der Schweiz hat die Polizei einen 43-jährigen Verdächtigen festgenommen. Die Ermittler gehen inzwischen von einem Einzeltäter aus. Bei dem Angriff im Kanton Aargau wurde eine 22-jährige Italienerin getötet, 5 weitere Menschen wurden verletzt. Nach bisherigen Erkenntnissen wurde an 2 verschiedenen Orten und mit 2 unterschiedlichen Waffen geschossen.
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0: Aktuell mit 20 Grad. So sieht das auch aus in Bad Pyrmont und Rinteln. Und das Wetter wird über die nächste Stunde etwas ungemütlich. Viele graue Wolken, Wind und Regen sind angekündigt. Ab 16 Uhr soll der Schauer dann vereinzelt erstmal vorbei sein. Regen ist aber dann immer mal wieder möglich. Morgen gibt es dann wieder viele Wolken, aber auch kurze sonnige Phasen bei maximal 22 Grad. Und der Mittwoch hat auch wieder einen bedeckten Himmel mit ein bisschen Sonne und vereinzeltem Regen und auch Wind. Das Radioaktivwetter bei uns alle 30 Minuten. Ein kurzer Blick auf die Straßen. So, die Landkreisblitzer sind heute angekündigt für Bad Münder und Erzen. Fahren Sie also vorsichtig, falls Sie gerade unterwegs sind oder das heute noch vorhaben.
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0: Mein Name ist Merle Friedrich und gleich kommen wir zu einem etwas ernsteren Thema. Es geht nämlich um eine schwere Gewalttat am Sonntagnachmittag in Hessisch-Oldendorf. Mehr dazu erfahren Sie gleich hier bei uns.

0: Musik sein.
1: Und von Musik kommen wir jetzt zu etwas sehr Ernstem. Und zwar 7 Verletzte, Schüsse, Stichverletzungen und Menschen, die mit Autos angefahren wurden. Die Rede ist von der schweren Gewalttat am Sonntagnachmittag in Hessisch-Oldendorf, die weiterhin Polizei und Staatsanwaltschaft beschäftigt. Nach bisherigen Erkenntnissen waren Angehörige zweier Familien beteiligt. 2 Verdächtige wurden vorläufig festgenommen. Wie es zu der Eskalation kam und wer welche Rolle spielte, ist noch Gegenstand der Ermittlungen. Die Tat sorgt auch in Hessisch-Oldendorf für Bestürzung und viele offene Fragen. Wie blickt die Stadt auf die Ereignisse und wie ist die Lage einen Tag danach? Darüber hat Radioaktiv-Chefredakteur Anton Pasnok-Sammer mit Bürgermeister Tarik Önlecin gesprochen.
2: Mehrere Verletzte, Schüsse sind gefallen, Stichverletzungen hat es gegeben und das Ergebnis, zeitweise Menschen, die um ihr Leben bangen mussten, einen Tag danach immer noch Rätselraten, was ist denn genau in Wahlbeck da passiert? Und einer, der ganz nah vor Ort ist, ist Bürgermeister Tarik Önlecin. Herr Önlecin, hatten Sie denn schon die Gelegenheit gehabt, mal in Wahlbeck sich umzuhören, was da gerade passiert ist?
3: Ja, auf jeden Fall. Ich bin erstmal sehr entsetzt über die Vorfälle, die sich gestern in Wahlbeck ereignet haben. Ich war heute Morgen dort in Wahlbeck und kam auch ins Gespräch mit den Anwohnerinnen und Anwohnern heute Morgen und habe natürlich versucht, die Ängste ein bisschen zu beruhigen. Das war auch ganz gut, dass ich da auch nochmal vor Ort war und mit den 3 unbeteiligten Wahlbeckerinnen habe ich auch noch ständigen Kontakt und das ist mir persönlich wichtig, dass ich für die da bin.
2: Also da waren Menschen, die das hautnah erlebt haben, hautnah gesehen haben, was dort passiert ist. Einige sind, man muss das wirklich so absurd sagen, wie in einem Computerspiel mit dem Autos überfahren worden und also wirklich Wild West, was da passiert ist. Was macht das mit Ihnen? Wie betroffen sind Sie eigentlich?
3: Ich bin sehr betroffen, weil sowas kenne ich auch nur aus dem Fernsehen und das findet dann in Hessisch-Oldendorf statt, im Stadtteil Wahlbeck. Und wir sind eine schöne Stadt, eine sehr friedvolle Stadt und dann passiert so eine Situation und meine Bürgerinnen und Bürger jetzt in Wahlbeck, ich kann den nachvollziehen, schockiert, unter Schock. Und mit den 3 Beteiligten bin ich im engen Austausch, wie ich vorhin sagte. Und das ist mir wichtig, dass die wissen, dass ich da für die auch da bin. Und die müssen erstmal auch selber mit der Situation klarkommen. Ich bin selbst schockiert.
2: Die Ermittlungsbehörden als solches geben noch nicht viel Preis. Wir erwarten da vielleicht neue Erkenntnisse im Laufe des Tages oder auch im Laufe der Tage noch entsprechend. Es gibt ja auch viele Gerüchte und allem drum und dran. Bevor wir jetzt aber hier anfangen, öffentlich Mut zu maßen, ohne dass man in irgendeiner Form etwas gesichert weiß. Welche Erwartungen haben Sie von der Polizei?
3: Ich hoffe, dass dementsprechend auch unser Rechtsstaat mit aller Härte, wirklich mit aller Härte da vorgehen muss. Und da glaube ich daran, Polizei, die Staatsanwaltschaft, aber auch die Gerichte dementsprechend auch Urteil treffen müssen, weil mit illegalem Waffenbesitz und mit anderen Sachen, und das ist ja für mich nichts anderes als versuchter Mordschlag oder Mord, ich nehme ja etwas in Kauf und so schwerwiegend und das noch in Hessisch-Oldendorf im Stadtteil Wahlbeck, das geht gar nicht. Und deswegen erhoffe ich mir, und das ist meine Erwartungshaltung, nicht Erwartungswunsch, dass hier mit voller Härte, mit aller Härte hier vorgegangen wird. Und solche Menschen brauche ich in Hessisch-Oldendorf nicht. Und auch erst recht nicht in Deutschland. Also da muss wirklich konsequent gehandelt werden. Diese Erwartungshaltung habe ich.
1: Soweit Hessisch-Oldendorfs Bürgermeister Tarik Önlecin im Gespräch mit Radioaktiv-Chefredakteur Anton Posnack-Sommer. Die Hintergründe der Gewalttat sind weiterhin Gegenstand der Ermittlungen. Die Polizei versucht unter anderem zu klären, wie der Konflikt eskalierte und welche Rolle die Beteiligten dabei spielten. Nach Angaben der Polizei schwebt derzeit keiner der 7 Verletzten in akuter Lebensgefahr mehr.

0: und Lucky von Britney Spears.
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3: Es ist gleich 15.30 Uhr, der Nachrichtenüberblick mit Kerstin Wilke.
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5: Nach der gewalttätigen Auseinandersetzung mit 7 Verletzten am späten Sonntagnachmittag in Wahlbeck hat die Polizei Ermittlungen zu Ablauf und Hintergründen der Tat aufgenommen. In Wahlbeck und am Sana-Klinikum waren heute weiterhin Beamte vor Ort. Der Zustand der Verletzten soll mittlerweile stabil sein. Die 7 Personen waren mit Stich- bzw. Schussverletzungen ins Krankenhaus gebracht worden. 2 von ihnen seien durch ein Auto verletzt worden, hieß es. Die beiden Tatverdächtigen befinden sich weiterhin in Gewahrsam. Das Pflasterfest in Hameln hat auch in diesem Jahr wieder viele Menschen in die Innenstadt gelockt. Auf 6 Bühnen gab es mehr als 50 Live-Acts, von Rock und Pop über Soul und Funk bis Reggae und Ska. Auch wenn die Besucherzahlen vom Vorjahr vermutlich nicht erreicht wurden, war die Stimmung wieder gut, trotz des anfangs wechselhaften Wetters. Neu war in diesem Jahr die Lohmann-Bühne am Posthof. Auf dem Pferdemarkt sorgte zudem ein 38 Meter hohes Riesenrad für einen Blick über die Altstadt. Wie lässt sich künstliche Intelligenz konkret im Berufs- und Privatleben nutzen? Antworten darauf liefert die Hamelner KI-Woche, die von heute bis zum 4. September in eine neue Runde geht. Veranstaltet im CEDITA und im Mitwirklabor am Hamelner Bahnhof, richtet sich das Programm an Unternehmen, Studierende, Lehrende und alle Interessierten. In Vorträgen, Workshops und Mitmachformaten geht es um KI im Bildungsbereich und kreativen Design-Tools, über Datenschutzfragen im Mittelstand bis hin zum KI-Einsatz in Landwirtschaft und Handwerk.
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3: Es ist aktuell 19 Grad im Weserbergland. Viele Wolken sind am Himmel und auch Regen ist immer wieder möglich. Der hält auch an bis 16 Uhr rum, dann löst es sich ein bisschen auf. Es kann aber auch immer wieder mal vereinzelte Schauer geben. Und morgen am Dienstag gibt es dann zum Start in den Tag 14 Grad und einen Sonnenwolkenmix. Allerdings mit eher weniger Sonne. Dazu kommt dann nämlich auch noch Wind bei bis zu maximal 22 Grad. Und am Mittwoch sieht das so ähnlich aus. Da können Sie wieder mit vielen Wolken rechnen und der Wind ist auch wieder mit dabei. Ein kurzer Blick auf die Straßen. Die Landkreisblitzer, wir gehen zu den Landkreisblitzern über, die sind in Bad Münder und Erzen. Fahren Sie da einfach vorsichtig und passen Sie auf sich auf.
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3: Mit Merle Friedrich, Ihnen einen entspannten Montag.

0: Sie hören Radioaktiv am Montagnachmittag. Und jetzt kommen wir zu einem ganz wichtigen Thema, und zwar dem Ehrenamt, ohne das unsere Gesellschaft sehr wahrscheinlich nicht so reibungslos funktionieren würde. Und in Erzen hat sich die SPD jetzt für diesen unbezahlbaren Einsatz bedankt. Sie hat 120 ausgewählte Ehrenamtliche ins Restaurant zum Alten Forsthaus persönlich eingeladen und im Rahmen eines Ehrenamtstages während einer Feierstunde gewürdigt. Zum Beispiel Vertreter aus Vereinen, der Feuerwehr und der Lokalpolitik. Und vor dem Hintergrund der bevorstehenden Kommunalwahl am 13. September waren auch SPD-Landtagsabgeordnete Konstantin Grosch und Ulrich Watermann, der SPD-Landratskandidat Dominik Petters und alle SPD-Bürgermeisterkandidaten aus Hameln-Pyrmont mit dabei. Und eine Rede, die dieses Lob nochmal unterstrichen hat, wurde von Niedersachsens SPD-Ministerpräsident Olaf Lies gehalten. Oliver Hoppe hat für Radioaktiv mit ihm gesprochen.
1: Ja, Herr Lies, Samstagmittag hier in Erzen. Wie bewerten Sie denn solche Termine? Sie haben doch auch was Besseres vor eigentlich, oder?
2: Na, was Besseres vorzuhaben, als sich mit dem Ehrenamt zu treffen, kann man natürlich gar nicht. Nein, aber im Ernst. Also das ist schon beeindruckend zu sehen und auch gerade in den ersten Gesprächen zu hören, mit wie viel Engagement auch Menschen dabei sind. Das hält ja auch unser Land zusammen. Aber es ist auch gut zu wissen, was können wir eigentlich tun, damit das so bleibt. Weil das ist eine ganz sensible Sache. Wir sind stolz und dankbar, aber es ist nicht selbstverständlich. Und wir sind gefragt, für die Ehrenamtlichen in unserem Land die Bedingungen so einfach wie möglich zu machen, damit wir sie nicht verlieren. Und daran müssen wir immer denken.
1: Wie kann man das Ehrenamt denn stärken? Wie kann man die Ehrenamtlichen unterstützen?
2: Also wir haben jetzt einen Weg gewählt in diesem Jahr zum ersten Mal, in dem wir Projekte unterstützen, die Mikroförderung. Das sind dann überschaubare Summen, also schon einige tausend Euro, aber für viele Projekte auch genau das Richtige. Und die sind sehr, sehr einfach zu kriegen. Ich glaube, das stärkt, wenn man weiß, ich habe eine Idee und ich kann das auch umsetzen, habe eine Möglichkeit. Das Zweite ist, da haben wir alle eine Verantwortung, wie können wir die Ehrenamtskarte attraktiver machen. Es gibt 1300 Ehrenamtskarten Inhaber im Landkreis Hameln-Pyrmont. Das ist schon mal gut, aber die muss natürlich in sich auch eine Wirkung haben. Auch das ist nicht Bezahlung, das ist nicht Ausgleich, das ist ein Stück Anerkennung und Wertschätzung. Und das Dritte ist, wir müssen es so einfach wie möglich machen. Wir müssen also Räume haben, damit die Aufgaben auch umgesetzt werden können. Und wir müssen vor allen Dingen die Bedingungen nicht erschweren. Es ist schon auch mehr und bürokratisch geworden. Also die Kasse, die Prüfung, die Kontrolle, diese Misstrauenskultur, die wir immer wieder spüren. Da gibt es doch bestimmt jemand, der sich nicht an die Regeln hält. Die wird es immer geben. Also mehr Vertrauenskultur. Auch das wären, glaube ich, nochmal Stärkung fürs Ehrenamt, damit wir nicht nur jetzt ein gutes Ehrenamt haben, sondern auch morgen und übermorgen noch.
1: Sprechen wir noch kurz über die Kommunalwahl. Die ist ja irgendwo auch Anlass Ihres Besuches. Bei der letzten Kommunalwahl vor 5 Jahren lag die CDU vorne in Niedersachsen. Denken Sie, das bleibt so?
2: Es ist halt eine Persönlichkeitswahl, das muss man sagen. Wir haben ja auch bei einer Kommunalwahl ganz andere Gegebenheiten. Wir haben Wählergemeinschaften. Man kann das gar nicht eins zu eins vergleichen. Also insofern ist das schwer zu sagen, was da rauskommt. Ich glaube, ganz wichtig für uns alle, und das eint uns, glaube ich, auch mit der CDU und den anderen Demokraten, dass die demokratischen Parteien vorne liegen, dass die Menschen das Vertrauen in den Staat, gerade auf der kommunalen Ebene, nicht verlieren und nicht das Gefühl haben, ich glaube, die kriegen das alle nicht hin, ich will mal was ganz anderes. Das ist mir erstmal ehrlicherweise das an allererster Stelle Wichtigste. Und dann ist es echt eine Persönlichkeitswahl, das merkt man immer. Es hängt vor Ort, ist ja auch diese Chance bei der Kommunalwahl, dass ich eben Personen wählen kann und nicht zwingend die Liste wähle. Und das merkt man. Die Menschen achten sehr genau darauf, wem sie vor Ort zutrauen, eine Aufgabe wahrzunehmen. Und das finde ich ist gut und das zeigt auch, dass jeder Einzelne, unabhängig von seinem Listenplatz und seiner Rolle, eine Chance hat, gewählt zu werden.
0: Sagt Niedersachsens SPD-Ministerpräsident Olaf Lies. Er hat am Samstag im Rahmen einer Feierstunde 120 Ehrenamtliche in Erzen gewürdigt und sich bei ihnen für ihren Einsatz bedankt. Und gehört haben Sie es hier bei Radioaktiv.

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1: Vielleicht zu KI in der Bildung, die Zukunft des Lernens. Das ist eine Veranstaltung in Sedita, Bahnhofsvorplatz 19 in Hameln. Heute Abend von 18 bis 20 Uhr. Im Rahmen der KI-Woche vom 31.08.2026 bis zum 4.09.2026 lädt die Hochschule Weserbergland dazu ein. Alle Unternehmen, Beschäftigte, Lehrende, Studierende und alle Interessierten können vorbeikommen. Da geht es um die Frage, wie verändert KI das Lernen und Lehren? Die Referenten Professor Florian Schimanke und Philipp Seska zeigen anhand erprobter Praxisbeispiele, wie künstliche Intelligenz den Bildungsbereich bereichern kann und welche Chancen sich für Lehrende und Lernende ergeben. Die Teilnahme ist kostenlos. Eine Anmeldung über die Homepage von Sedita wird gebeten. Oder vielleicht zur letzten Aufführung vom Rattenfänger Musical Red, jedenfalls für die Saison 2026. Miterleben können Sie das auf der Hochzeitshausterrasse in Hameln am Mittwoch, den 2.9. von 16.30 Uhr bis 17.15 Uhr. Das Musical Red erzählt die Rattenfängersage neu, und zwar mit Musik, Humor und Tempo. Die Open-Air-Aufführung auf der Hochzeitshausterrasse ist besonders für Familien und Gäste der Altstadt ein unkomplizierter Programmpunkt am Mittwochnachmittag. Der Eintritt ist frei.
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2: Nächste Gelegenheit, Blut zu spenden, ist am Dienstag in Bad Pyrmont-Hagen im Schützenhaus am Hütelandsweg am Dienstag, 1. 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

0: Und hier ist Radioaktiv und gleich geht es weiter mit Runaway von Pink.
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0: Es ist 16 Uhr. Die Gewalttat am Sonntagnachmittag in Hessisch-Ollendorfer Ortsteil Weibeck mit 7 Verletzten beschäftigt weiterhin Polizei und Staatsanwaltschaft. Die Nachrichten mit Kerstin Wilke.
4: Die Polizei versucht unter anderem zu klären, wie der Konflikt eskalierte und welche Rolle die Beteiligten dabei spielten. Nach bisherigen Erkenntnissen waren Angehörige zweier Familien beteiligt. Einige der Betroffenen erlitten Stich- und Schussverletzungen, andere wurden mit Autos angefahren. Nach Angaben der Polizei schwebt keiner der Verletzten mehr in akuter Lebensgefahr. Zwei Verdächtige wurden vorläufig festgenommen. Nach bisherigen Erkenntnissen geht die Polizei davon aus, dass die mutmaßlichen Täter und die Opfer sich kannten. Die Tat sorgt auch in Hessisch-Oldendorf für Bestürzung. Bürgermeister Tarek Önilschin, der heute Vormittag persönlich in Weibeck war und dort mit Angehörigen und Anwohnern gesprochen hatte, zeigt sich schockiert.
5: Ich bin sehr betroffen, weil sowas kenne ich auch nur aus dem Fernsehen und das findet dann in Hessisch-Ollendorf statt, im Stadtteil Weibeck. Und wir sind eine schöne Stadt, eine sehr friedvolle Stadt und dann passiert so eine Situation und meine Bürgerinnen und Bürger jetzt in Weibeck, ich kann den nachvollziehen, schockiert, unter Schock und mit den Beteiligten bin ich im engen Austausch. Und das ist mir wichtig, dass die wissen, dass ich da für die auch da bin und die müssen erstmal auch selber mit der Situation klarkommen. Ich bin selbst schockiert.
4: Er erwartet, dass Polizei, Staatsanwaltschaft und Gerichte konsequent gegen die Verantwortlichen vorgehen. Der niedersächsische Gesundheitsminister Dr. Andreas Philippi hat die Klinik Weser der Rentenversicherung in Bad Pyrmont besucht. Der Minister informierte sich über die Verpflegung in der Reha-Einrichtung, die seit mehreren Jahren eine Menülinie anbietet, die nach dem DGE-Qualitätsstandard für die Verpflegung in Kliniken der Deutschen Gesellschaft für Ernährung zertifiziert ist. Gemeinsam mit Vertretern der Rentenversicherung und des Reha-Zentrums besichtigte der Minister Küche und Speisesaal mit Ausgabe sowie die Ernährungsberatung. Der Besuch fand auf Initiative des Ernährungsrates Niedersachsen statt. Entscheidende Kriterien für eine Einstufung der Klinik Weser als Klinik mit vorbildlichem Verpflegungskonzept sind unter anderem eine eigene frische Küche, die DGE-Zertifizierung und die Zusammenarbeit mit regionalen Lieferanten. Die Polizei Bad Münde hat heute am späten Vormittag einen Autofahrer unter Drogeneinfluss aus dem Verkehr gezogen. Der Mann aus dem Raum Hildesheim wurde an der Landesstraße 421 kurz hinter der sogenannten Friedhofskreuzung in Richtung Springe kontrolliert. Ein Drogenvortest fiel positiv auf Kokain aus. Um den Verdacht zu bestätigen, wurde eine Blutentnahme durchgeführt. Zudem stellte sich heraus, dass der Mann keine gültige Fahrerlaubnis besitzt. Er habe einen Führerschein aus Litauen vorgelegt. Da er hier einen festen Wohnsitz hat, hätte er diesen allerdings innerhalb von 6 Monaten umschreiben lassen müssen. Soweit die Meldungen aus der Region und jetzt weiter mit den Weltnachrichten.
6: Ich bin Thomas Bleskin. Nach den tödlichen Schüssen bei einer Techno-Veranstaltung in der Schweiz hat die Polizei einen 43-jährigen Verdächtigen festgenommen. Die Ermittler gehen inzwischen von einem Einzeltäter aus.
7: Es waren lange, bange Stunden im Schweizer Kanton Aargau nach den tödlichen Schüssen bei einer Rave am frühen Sonntag. Aber heute gibt es Entwarnung. Ein Mann ist unter dringendem Tatverdacht festgenommen worden. Und die Polizei spricht inzwischen von einem Einzeltäter. Die Bewohner der Region unweit der deutschen Grenze können also aufatmen. Es sind keine bewaffneten Täter mehr auf freiem Fuß. Über ein Motiv des mutmaßlichen Täters hat die Polizei aber bislang nichts gesagt. Aus Genf, Christiane Ölrich.
6: Die Inflation in Deutschland ist im August auf 2,9% gestiegen. Nach vorläufigen Zahlen des Statistischen Bundesamts waren vor allem höhere Energiepreise dafür verantwortlich. Tanken und Heizen kosteten im Schnitt gut 10% mehr als ein Jahr zuvor. Lebensmittel verteuerten sich dagegen kaum. Die Bundesbank hält in den kommenden Monaten einen weiteren Anstieg der Teuerung für möglich. Der diesjährige Sommer ist nach einer vorläufigen Auswertung der zweitwärmste, der in Deutschland jemals offiziell gemessen wurde. Das teilte der Deutsche Wetterdienst mit. Etwas wärmer war es demnach nur im Jahrhundertsommer 2003.
8: Sonne pur, kaum Regen. Schon im Juni haben wir geschwitzt und gestöhnt, auch in tropischen Nächten. Und auch die Experten sagen, außergewöhnlich waren dieses Jahr vor allem die Extreme. Und sie sind sich sicher, eine solche Hitzewelle sei ohne den menschengemachten Klimawandel statistisch undenkbar. Zudem gab es tödliche Folgen. Knapp 16.000 Hitzetote gibt es bisher. Und dann sind da noch die enormen Schäden für Unternehmer und Landwirte. Claudia Wächter, Nachrichtenredaktion.
6: Für die KI-Anwendung ChatGPT, das Online-Forum Reddit und die Spieleplattform Roblox gelten künftig strengere Vorgaben der Europäischen Union. Alle drei Angebote haben die Schwelle von monatlich 45 Millionen Nutzern überschritten und fallen damit unter zusätzliche Regeln des Digital Services Act. Dabei geht es unter anderem um Kinder- und Jugendschutz sowie den Umgang mit rechtswidrigen Inhalten. Die Unternehmen haben 4 Monate Zeit, sich auf die Vorgaben einzustellen.
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0: Aktuell mit 19 Grad. Der Regen hat überwiegend aufgehört, aber mit Blick aufs Regenradar ist der nächste Schauer gegen 17 Uhr angekündigt. Da könnte dann nochmal vereinzelt Regen runterkommen. Denken Sie also auch an einen Regenschirm. Und morgen gibt es dann wieder viele Wolken, aber auch kurze sonnige Phasen bei maximal 22 Grad. Und am Mittwoch sieht das so ähnlich aus. Da erwartet Sie ein bewölkter Himmel mit ein bisschen Sonne und vereinzeltem Regen. Ebenfalls mit höchstens 22 Grad. Ein kurzer Blick auf die Straßen, da ist soweit alles frei. Die Landkreisblitzer sind heute angekündigt für Bademünde und Erzen. Vielleicht sind Sie ja auch gerade schon auf dem Nachhauseweg von der Arbeit. Ich wünsche jedenfalls eine gute Fahrt und passen Sie auf sich auf.
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0: Mit Merle Friedrich. Und gleich geht es um neue Kunst hier im Weserbergland. Zu sehen gibt es diese neue Kunst in der Hamelner Arche. Was Sie bei der Sommerausstellung erwarten können, erfahren Sie gleich nach ein bisschen Musik hier bei uns. Und jetzt geht es weiter mit Runaway von Pink.

0: Hier ist Radioaktiv um 16.18 Uhr. Wann haben Sie sich eigentlich zuletzt ein Kunstwerk angesehen? In der Hammelner Arche haben Sie jetzt wieder die Möglichkeit dazu, nämlich ganz unterschiedliche Arbeiten von Künstlern zu betrachten. Denn seit diesem Wochenende lädt die Künstlergemeinschaft zur Sommerausstellung ein. Joachim Strecke war bei der Eröffnung vor Ort. Joachim, wie unterschiedlich sind denn diese Arbeiten?
1: Ja, das ist eine breite Palette, eine Mischung aus vielen Inhalten, Stilistiken, Techniken und verschiedenen Verständnissen von Kunst und von Wirklichkeiten, so der Vorsitzende der Hammelner Arche, Professor Wolf Schomer. Und ergänzt von Bekanntem wird die Ausstellung durch Arbeiten von 4 Gästen, unter anderem von Birgit Richtzenhain aus Minden, zum Beispiel mit ihren Himmelsgeistern. Viel Farbe, aus denen sich Formen herausschälen und hinwegschweben. Unser Sehen will stets erkennen, weil wir Augentiere sind, erläutert Schomer die Abstraktion. Realer erscheinen da die Fotografien von Eberhard Wolf, auch wenn auch sie die Realität verwischen. Es sind kollagierte Selfies, die den Fotografen selbst in neuen Zusammenhang stellen, zum Beispiel als Schatten vor ein Boys-Porträt. Die 4 Fotos tragen denn auch den Titel »Me, Myself and I«, also ich, ich selbst und ich. Auch er, ein Gast der Arche.
0: Und wer hat aus den Reihen der Künstlergemeinschaft ausgestellt?
1: Das sind zum Beispiel die Ölbilder von Volker Heine. Er hat Menschenbildnisse geschaffen. Eines, das mich beeindruckt, heißt Rückgrat, aktuell aus diesem Jahr. Eine stehende Menschenfigur, die ein Rückgrat vor sich trägt. Ein doppeltes Augenpaar, wie bei einem verwackelten Foto, schaut den Betrachter an. Dahinter der Schatten einer weiteren Figur, der im Hintergrund wieder verschwindet. Ein Bild, das anzieht. Vielleicht auch ein wenig erschreckt. Schomer sagt, Heine zeigt uns ein fragiles, verletzbares Bild vom Menschen. Eine Figur, aber dreidimensional, nennt Moritz Bormann Cristallino. Der letzte Bildhauer der Arche, so Schomer, zeigt hier eine geschmiedete Arbeit mit Bergkristall als Kopf, der die Figurine religiös erscheinen lasse.
0: Joachim, was macht die Ausstellung denn am Ende sehenswert?
1: Ja, es ist die Vielfalt der Arbeiten, die einen Überblick über das Schaffen geben. Es sind neue Arbeiten dabei, es sind die Arbeiten der Gäste, die neue Aspekte in die Arbeit der Arche bringen. Die Ausstellung ist nicht überfrachtet, aber abwechslungsreich. Auffällig allerdings, dass von den Arche-Künstlern selbst nur ein geringer Teil bei dieser Schau dabei ist. Warum das so ist, wollte oder konnte Schomer nicht sagen. Vielleicht ja schon im Vorgriff auf das 75-jährige Jubiläum der Arche im kommenden Jahr. Nichtsdestotrotz, ein Besuch lohnt schon jetzt.
0: Die Sommerausstellung der Hamelner Arche können Sie mittwochs von 11 bis 13 Uhr und samstags und sonntags von 11 bis 14 Uhr besuchen. Die Ausstellung läuft noch bis zum 4. Oktober.

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4: Es ist 16.30 Uhr. Die Schlagzeilen mit Kerstin Wilke.
5: Niedersachsens Ministerpräsident Olaf Lies hat am Wochenende den Flecken Erzen besucht. Anlass war ein Ehrenamtstag, zu dem die SPD in Erzen 120 Gäste eingeladen hatte. Lies hielt bei der Veranstaltung am Samstag im Restaurant zum alten Forsthaus die Laudatio und wies auf die große Bedeutung des Ehrenamtes für die Gesellschaft hin. Dieses Engagement verdiene Anerkennung und müsse gestärkt werden, zum Beispiel durch finanzielle Unterstützung. Wichtig sei es aber auch, den Ehrenamtlichen ihren Einsatz durch entsprechende Rahmenbedingungen zu erleichtern, so Lies. Beim Heimatbund Bad Münder gibt es einen Wechsel an der Spitze. Auf der Jahreshauptversammlung wurde Michael Mayer einstimmig zum neuen Vorsitzenden gewählt. Er tritt damit die Nachfolge von Andreas Wosch an, der aus persönlichen Gründen nicht für eine weitere Amtszeit zur Verfügung steht und auf eine erneute Kandidatur verzichtet. Zu den wichtigsten Aufgaben des neuen Vorsitzenden wird es gehören, für das kommende Jahr eine neue Leitung für das Heimatmuseum zu finden. Die Grundschule Bisperode hat zum 15. September noch 2 Stellen im Bundesfreiwilligendienst frei. Die Stellen sind für Jugendliche mit Realschulabschluss oder Abitur zur Berufsorientierung geeignet. Mindestalter der Bewerberinnen und Bewerber ist 16 Jahre. Zu den Aufgaben gehören die Betreuung der Kinder im Schulkindergarten und in den Grundschulklassen sowie die Unterstützung der pädagogischen Mitarbeiterinnen in der Nachmittagsbetreuung.
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4: Es ist 16.32 Uhr und ungefähr 18 Grad sind es im Weserbergland. Viele Wolken sind unterwegs und ab und zu sieht man aber auch ein bisschen blauen Himmel. Es ist aktuell überwiegend trocken. Regen gibt es dann gegen 17 Uhr und zwischen 19 und 22 Uhr dann nochmal. Und morgen gibt es wieder viele Wolken und aber auch kurze sonnige Phasen mit ein bisschen Regen ist auch mit dabei bei maximal 22 Grad. Und am Mittwoch kriegen Sie wieder einen Sonnenwolkenmix und vereinzelten Regen, ebenfalls mit höchstens 22 Grad. Die Landkreisblitzer sind angekündigt für Bad Münder und Erzen. Fahren Sie vorsichtig und kommen Sie gut an, wo auch immer Sie gerade unterwegs sind.
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4: Mit Merle Friedrich Ihnen noch einen entspannten Montag.

0: Sie hören Radioaktiv am Montagnachmittag. Und es ist nicht mehr lang bis zur Kommunalwahl am 13. September. Der Wahlkampf rückt jetzt auch in Hameln in die heiße Phase. Die Wirtschaftsjunioren Hameln wollen den Wählerinnen und Wählern dabei noch einmal die Gelegenheit geben, die Kandidaten direkt zu erleben. Am 1. September treffen die Bewerber um das Amt des Oberbürgermeisters bei einer Podiumsdiskussion im LALU im Hefehof aufeinander. Zwei Tage später, am 3. September, stellen sich die Landratskandidaten bei einer Wahlarena im Max-Kino den Fragen junger Erstwählerinnen und Erstwähler. Das Interesse an beiden Veranstaltungen ist groß. Über die Hintergründe und das Konzept hat mein Kollege Anton Posnock-Sommer mit dem stellvertretenden Kreissprecher der Wirtschaftsjunioren Hameln, Lukas Engbers, gesprochen.
1: Die Wirtschaftsjunioren laden auch jetzt zur Kommunalwahl. Am 13. September ist die Kommunalwahl ein. Im Vorfeld soll es aber noch mal eine Podiumsdiskussion geben. Lukas Engbers, ihr wollt das in Bezug auf die Stadt Hameln machen. Worum wird es denn da genau gehen?
2: Genau, am 1. September um 19 Uhr im LALU haben wir eine Podiumsdiskussion organisiert mit den Oberbürgermeisterkandidatinnen. Ab 18.30 Uhr geht schon los. Davor haben, vor der Podiumsdiskussion haben die Parteien noch die Möglichkeit, sich an Ständen zu präsentieren und auch mit den Besucherinnen und Besuchern ins Gespräch zu kommen. Und während der Diskussion geht es natürlich auch um die inhaltlichen Punkte der KandidatInnen. Und darüber hinaus erhalten auch die Gäste die Möglichkeit, über die Moderation eigene Fragen einzureichen und dann halt direkt an das Podium zu richten.
1: Welche Erwartung habt ihr denn an dem Tag oder an dem Abend von dieser Veranstaltung am Ende des Tages auch?
2: Naja, also wir möchten natürlich auch den Bürgerinnen und Bürgern einen offenen, fairen und sachlichen Austausch ermöglichen. Also Demokratie lebt ja auch von Dialog und von gut informierten Entscheidungen. Und das ist halt unser Beitrag dazu. So sehen wir das jedenfalls. Und am Ende hoffen wir natürlich, dass auch möglichst viele Interessierte vorbeikommen. Die Veranstaltung ist offen, kann sich allerdings, beziehungsweise darum würden wir bitten auch.
1: Du hast gerade gesagt, man kann da entsprechend auch irgendwie offen in Dialog treten oder sowas. Wenn ich zum Beispiel eine Frage habe an dem Tag, an dem Abend und habe so ein bestimmtes Thema, wie kann ich dieses Thema dann platzieren? Kann ich in so einer Fragerunde dann vielleicht irgendwie aktiv werden oder sollte ich diese Frage voreinreichen?
2: Also es wird die Möglichkeit geben, im Vorfeld bei der Moderation vor Ort halt Fragen einzureichen. Wir werden das natürlich ein bisschen sortieren, weil vermutlich ja auch teilweise ähnliche Fragen kommen werden und das Ganze so zu moderieren. Aber die Möglichkeit wird es geben.
1: Gibt es ein spezielles Thema, wo du sagst, okay, da bin ich mal gespannt, welche Konzepte und welche Ideen die Oberbürgermeisterkandidaten haben, von Claudio Griese, Steffen Knippertz und Hagen Langosch?
2: Naja, also vielleicht auch durch meinen Beruf würde es mich natürlich interessieren, wie kulturpolitisch, welche Konzepte die Kandidaten und Kandidatinnen da mitbringen werden. Das ist jetzt mein ganz persönliches Interesse. Darüber hinaus gibt es natürlich für jeden wahrscheinlich auch sein oder ihr Thema, was da am interessantesten sein wird.
0: Und wer am 1. September bei der Podiumsdiskussion ab 18.30 Uhr im LALU im Hefehof nicht dabei sein kann, der kann sich das Ganze auch einfach im Livestream anschauen und mitverfolgen. Und zwar unter www.wj-hameln.de.

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1: Wir sind zwar noch am Anfang der Woche, aber wenn Sie gerne frühzeitig planen, diese Woche Freitag wird zum Traktorpulling in Hemmendorf eingeladen, auf dem Feld neben der Grillhütte. Am Freitag, den 4. September, gibt es eine Party ab 19 Uhr mit DJ NK und Ballermann-Star Inseljung. Am Samstag können Sie dann ab 10 Uhr das Traktorpulling miterleben. Es werden Bremsschlitten gezogen von unterschiedlichen uralten und von neuen Traktoren. Ab 19 Uhr gibt es dann wieder eine Party im Festzelt mit der Band Deep Passion. Und für Kinder werden am Samstag Hüpfburgen und Kinderschminken angeboten, also vielleicht auch etwas für die ganze Familie. Und für Ihre Gesundheit können Sie auch noch etwas tun. Und zwar jetzt am Mittwoch bei der Aktion 3000 Schritte für die Gesundheit. Startpunkt ist um 15 Uhr das Infocenter der Touristinformation am Bürgergarten in Hameln. Da können Sie sich einfach anschließen. Ein kostenloser, geselliger Spaziergang abseits bekannter Wege. Begleitet werden Sie bei der Tour von Schülern, die Sie mit leichten Bewegungs- und Konzentrationsübungen auflockern.
2: Die Sommerpause ist vorbei. Eröffnung der Spielzeit 2026/27 am Theater Hameln mit dem großen Theaterfest am Sonntag, den 20. September von 14 bis 18 Uhr im und um das Theater Hameln. Der Eintritt ist frei.

Hier ist Radioaktiv und gleich nach dem Wetter, dem Verkehr und den Nachrichten geht es weiter mit End of the World von Miley Cyrus.

0: Man in the Mirror von Michael Jackson.
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4: Es ist 17 Uhr. Die Gewalttat am Sonntagnachmittag im hessisch-Oldendorfer Ortsteil Weibeck mit 7 Verletzten beschäftigt weiterhin Polizei und Staatsanwaltschaft. Die Nachrichten mit Kerstin Wilke.
5: Die Polizei versucht unter anderem zu klären, wie der Konflikt eskalierte und welche Rolle die Beteiligten dabei spielten. Nach bisherigen Erkenntnissen waren Angehörige zweier Familien beteiligt. Einige der Betroffenen erlitten Stich- und Schussverletzungen, andere wurden mit Autos angefahren. Nach Angaben der Polizei schwebt keiner der Verletzten mehr in akuter Lebensgefahr. Zwei Verdächtige wurden vorläufig festgenommen. Nach bisherigen Erkenntnissen geht die Polizei davon aus, dass die mutmaßlichen Täter und die Opfer sich kannten. Die Tat sorgt auch in Hessisch-Oldendorf für Bestürzung. Bürgermeister Tarek Önilschin, der heute Vormittag persönlich in Weibeck war und dort mit Angehörigen und Anwohnern gesprochen hatte, zeigt sich schockiert.
6: Ich bin sehr betroffen, weil sowas kenne ich auch nur aus dem Fernsehen und das findet dann in Hessisch-Oldendorf statt, im Stadtteil Weibeck. Und wir sind eine schöne Stadt, eine sehr friedvolle Stadt und dann passiert so eine Situation und meine Bürgerinnen und Bürger jetzt in Weibeck, ich kann den nachvollziehen, schockiert, unter Schock und mit den Beteiligten bin ich im engen Austausch. Und das ist mir wichtig, dass die wissen, dass ich da für die auch da bin und die müssen erstmal auch selber mit der Situation klarkommen. Ich bin selbst schockiert.
5: Er erwartet, dass Polizei, Staatsanwaltschaft und Gerichte konsequent gegen die Verantwortlichen vorgehen. Beim Heimatbund Bad Münder gibt es einen Wechsel an der Spitze. Auf der Jahreshauptversammlung wurde Michael Mayer einstimmig zum neuen Vorsitzenden gewählt. Er tritt damit die Nachfolge von Andreas Wosch an, der aus persönlichen Gründen nicht für eine weitere Amtszeit zur Verfügung steht und auf eine erneute Kandidatur verzichtet. Zu den wichtigsten Aufgaben des neuen Vorsitzenden wird es gehören, für das kommende Jahr eine neue Leitung für das Heimatmuseum zu finden.
7: Da hoffe ich natürlich, ja, dass da Personen gefunden werden, eine Person gefunden wird, die das gut ausfüllt und mit Ehrgeiz und Idealismus dabei ist. Das ist eigentlich der größte Wunsch, dass wir hier weiterhin so optimal besetzt sind und die Museumsführung in guten Händen ist.
5: An seinen Vorgänger richtete Mayer den Wunsch, dass dieser mit seiner Erfahrung dem Heimatbund weiterhin verbunden bleibe. Mitglieder und der neue Vorstand würden auf seine Unterstützung hoffen. In Salzhemmendorf hat ein Jugendlicher mit einer Softair-Waffe einen Polizeieinsatz ausgelöst. Der 16-Jährige hatte die täuschend echt aussehende Waffe am Sonntag beim Garagenflohmarkt im Ort gekauft und offensichtbar getragen, an einem Tragegurt über die Schulter gehängt. Besorgte Zeugen hatten die Polizei informiert, die mit mehreren Fahrzeugen ausrückte, um die Situation zu klären. Die Softair-Waffe wurde sichergestellt und ein Ordnungswidrigkeitenverfahren eingeleitet. Eine Gefahrenlage hat es laut Polizei nicht gegeben, die Außenwirkung sei aber groß gewesen. Soweit die Meldungen aus der Region und jetzt weiter mit den Weltnachrichten.
8: Ich bin Thomas Bleskin. Die Inflation in Deutschland ist im August auf 2,9% gestiegen. Nach vorläufigen Zahlen des Statistischen Bundesamts waren vor allem höhere Energiepreise dafür verantwortlich. Tanken und Heizen kosteten im Schnitt gut 10% mehr als ein Jahr zuvor. Lebensmittel verteuerten sich dagegen kaum. Die Bundesbank hält in den kommenden Monaten einen weiteren Anstieg der Teuerung für möglich. Die Finanznöte der Pflegeversicherung spitzen sich angesichts stark steigender Ausgaben weiter zu. In der ersten Hälfte des Jahres summierte sich das Defizit auf 770 Millionen Euro, wie der Spitzenverband der gesetzlichen Krankenkassen mitteilte, der auch die Pflegekassen vertritt.
9: Die Ausgaben seien im Moment dreimal so hoch wie die Einnahmen, sagt der GKV-Chef. Das könne und werde auf Dauer so nicht funktionieren. Schon für Oktober rechnen die Pflegekassen damit, dass das Geld nicht mehr reicht, um die Pflegeleistungen voll zu finanzieren. Das Ende der Fahnenstange ist erreicht, sagte Blatt. Hauptgrund sei die steigende Zahl an Menschen, die Leistungen zur Pflegeversicherung bekommen. Inzwischen seien das fast 6 Millionen Personen. Der Verband fordert die Politik auf, schnell zu handeln, damit die Pflege nicht selbst zum kompletten Pflegefall wird. Diana Kramer, Nachrichtenredaktion.
8: Der diesjährige Sommer ist nach einer vorläufigen Auswertung der zweitwärmste, der in Deutschland jemals offiziell gemessen wurde. Das teilte der Deutsche Wetterdienst mit. Etwas wärmer war demnach nur der Jahrhundertsommer 2003.
10: Sonne pur, kaum Regen. Schon im Juni haben wir geschwitzt und gestöhnt, auch in tropischen Nächten. Und auch die Experten sagen, außergewöhnlich waren dieses Jahr vor allem die Extreme. Und sie sind sich sicher, eine solche Hitzewelle sei ohne den menschengemachten Klimawandel statistisch undenkbar. Zudem gab es tödliche Folgen. Knapp 16.000 Hitzetote gibt es bisher. Und dann sind da noch die enormen Schäden für Unternehmer und Landwirte. Claudia Wächter, Nachrichtenredaktion.
8: Nach den tödlichen Schüssen bei einem Techno-Rave in der Schweiz hat die Polizei einen 43-jährigen Verdächtigen festgenommen. Die Ermittler gehen inzwischen von einem Einzeltäter aus. Bei dem Angriff im Kanton Aargau wurde eine 22-jährige Italienerin getötet, 5 weitere Menschen wurden verletzt. Nach bisherigen Erkenntnissen wurde an 2 verschiedenen Orten und mit 2 unterschiedlichen Waffen geschossen.
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4: Aktuell mit 18 Grad. Es ist draußen dicht bewölkt mit vielen grauen Wolken, die auch Regen mitbringen können. Das bleibt dann nämlich auch bis zum Abend so, also Sie können immer mal wieder mit Regenphasen rechnen. Morgen und übermorgen sieht das ähnlich aus. Morgen dann mit vielen Wolken und vereinzelt Regen. Mittwoch mit einem Sonne-Wolken-Mix. An beiden Tagen reicht das Thermometer höchstens 22 Grad. Die Landkreisblitzer sind heute angekündigt für Bad Münder und Erzen. Und es gibt auch noch einen Blitzer auf der B217 Richtung Hannover in der 100er-Zone kurz vor der Abfahrt Benningsen an der Lärmschutzwand. Und auch nochmal auf der B217 Richtung Hameln zwischen der Abfahrt Bad Münder und Altenhagen 1 in der 70er-Zone. Fahren Sie also vorsichtig.
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4: Mein Name ist Merle Friedrich und gleich geht es um die Jahreshauptversammlung des Heimatbundes Bad Münder. Da hat sich was verändert, es gab nämlich einen Wechsel. Was es damit auf sich hat, das kann uns Christoph Huppert erzählen, er war mit dabei. Dazu dann gleich mehr, hier bei Radioaktiv.

0: Hier ist Radioaktiv um 17.17 Uhr. Und beim Heimatbund Bad Münder hat es einen Wechsel an der Spitze gegeben. Nach 3 Jahren als Vorsitzender stellte sich Andreas Wosch nicht wieder zur Wahl. Die Mitglieder wählten einen neuen Vorsitzenden und bestätigten zugleich mehrere bisherige Vorstandsmitglieder in ihren Ämtern. Christoph Huppert berichtet.
1: Für Andreas Wosch war es eine Entscheidung aus persönlichen und familiären Gründen. Seine Frau benötigt nach einem schweren Unfall Pflege. Deshalb gab der bisherige Vorsitzende sein Amt bei der Jahreshauptversammlung nach 3 Jahren ab.
2: Meine Frau ist hingefallen und hat sich Bein und Schulter gebrochen und die braucht Pflege zu Hause. Und aufgrund dessen gebe ich den Vorsitzenden ab.
1: Vor der Neuwahl wurde der bisherige Vorstand entlastet. Die Kassenprüfer bescheinigten dem Heimatbund eine transparente und sorgfältige Buchführung. Als neuer Vorsitzender wurde Michael Mayer vorgeschlagen. Er erklärte sich zur Kandidatur bereit und erhielt anschließend das einstimmige Vertrauen der Mitglieder bei eigener Enthaltung. Auf den neuen Vorsitzenden wartet schon eine wichtige Aufgabe. Für das kommende Jahr muss eine neue Leitung für das Heimatmuseum gefunden werden.
3: Wir müssen für nächstes Jahr eine neue Museumsleitung finden. Da hoffe ich natürlich, ja, dass da Personen gefunden werden, eine Person gefunden wird, die das gut ausfüllt und mit Ehrgeiz und Idealismus dabei ist. Das ist eigentlich der größte Wunsch, dass wir hier weiterhin so optimal besetzt sind und die Museumsführung in guten Händen ist.
1: Mit der Wahl von Michael Mayer an die Spitze setzt der Heimatbund zugleich auf Kontinuität. Christa Kaufmann wurde als stellvertretende Vorsitzende wiedergewählt. Auch Schatzmeister Friedrich Kuhnrich und Schriftführerin Ingrid Goldhahn-Müller wurden in ihren Ämtern bestätigt. Als Beisitzer wurde Hans-Werner Müller wiedergewählt. Damit übernimmt der neue Vorsitzende ein eingespieltes Vorstandsteam. Besondere Worte richtete Michael Mayer anschließend an seinen Vorgänger Andreas Wosch. Andreas Wosch solle dem Heimatbund weiterhin verbunden bleiben. Die Mitglieder und der neue Vorstand hoffen auf seine Erfahrung und Unterstützung. Mit dem Wechsel an der Spitze beginnt für die Ortsgruppe des Heimatbundes Bad Münder damit eine neue 3-jährige Amtszeit.
0: Michael Mayer ist neuer Vorsitzender des Heimatbundes Bad Münder. Bei der Jahreshauptversammlung wurde der bisherige Vorstand neu gewählt und dabei überwiegend in seinen Ämtern bestätigt. Für Radioaktiv mit dabei war Christoph Huppert.

Hier ist Radioaktiv und musikalisch geht es auch gleich weiter. Und zwar mit Hypnotized von Purple Disco Machine und Sophie and the Giants.

0: und Always von Erasure.
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3: Es ist 17.30 Uhr.
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5: Nach der gewalttätigen Auseinandersetzung mit 7 Verletzten am späten Sonntagnachmittag in Wahlbeck hat die Polizei Ermittlungen zu Ablauf und Hintergründen der Tat aufgenommen. In Wahlbeck und am Sana-Klinikum waren heute weiterhin Beamte vor Ort. Der Zustand der Verletzten soll mittlerweile stabil sein. Die 7 Personen waren mit Stich- bzw. Schussverletzungen ins Krankenhaus gebracht worden. 2 von ihnen seien durch ein Auto verletzt worden, hieß es. Die beiden Tatverdächtigen befinden sich weiterhin in Gewahrsam. In Salzhemmendorf hat ein Jugendlicher mit einer Softairwaffe einen Polizeieinsatz ausgelöst. Der 16-Jährige hatte die täuschend echt aussehende Waffe am Sonntag beim Garagenflohmarkt im Ort gekauft und offen sichtbar getragen. Besorgte Zeugen hatten die Polizei informiert. Diese stellte die Waffe sicher und leitete ein Ordnungswidrigkeitenverfahren ein. Eine Gefahrenlage hat es laut Polizei nicht gegeben, die Außenwirkung sei aber groß gewesen. Die Grundschule Wisperode hat zum 15. September noch 2 Stellen im Bundesfreiwilligendienst frei. Die Stellen sind für Jugendliche mit Realschulabschluss oder Abitur zur Berufsorientierung geeignet. Mindestalter der Bewerberinnen und Bewerber ist 16 Jahre. Zu den Aufgaben gehören die Betreuung der Kinder im Schulkindergarten und in den Grundschulklassen sowie die Unterstützung der pädagogischen Mitarbeiterinnen in der Nachmittagsbetreuung.
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3: Es sind 17 Grad aktuell im Weserbergland und es ist auch ein bisschen dunkel geworden. Die Wolken sind wirklich sehr dicht am Himmel. Das liegt nämlich auch daran, dass das Regenradar Regen anzeigt. Und zwar ab 18 Uhr. Um 19 Uhr soll es nochmal besonders schlimm werden. Also denken Sie an einen Regenschirm. Und morgen und übermorgen sieht das Wetter ähnlich aus. Es gibt einen Mix aus Wolkensonne und vereinzelten Schauern. Die Höchstwerte liegen da bei 22 Grad. Morgens oft noch mit Wolken, tagsüber dann teilweise die Sonne und auch vereinzelten Schauern. Und der Wind ist auch mit dabei. Ein kurzer Blick auf die Straßen. Da ist es soweit frei. Die Landkreisblitzer sind angekündigt für Bad Münder und Erzen. Und es gibt auch noch weitere Blitzer. Einmal auf der B217 Richtung Hannover in der 100er-Zone, kurz vor der Abfahrt Benningsen an der Lärmschutzwand. Und nochmal B217 Richtung Hameln zwischen der Abfahrt Bad Münder und Altenhagen 1 in der 70er-Zone. Fahren Sie also vorsichtig, wenn Sie heute noch unterwegs sind, und kommen Sie gut an.
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3: Mit Merle Friedrich. Hallo.

0: Sie hören Radioaktiv am Montagnachmittag. Am 13. September wird im Landkreis Hameln-Pyrmont gewählt. Bei der Kommunalwahl entscheiden die Bürgerinnen und Bürger unter anderem darüber, wer künftig an der Spitze des Landkreises steht. Eine gute Woche vor der Wahl wollen wir deshalb die Landratskandidaten von CDU, AfD, SPD und Grüne noch einmal direkt miteinander ins Gespräch bringen. Am Samstag, den 5. September, diskutieren sie hier bei uns über die Themen, die den Landkreis in den kommenden Jahren beschäftigen werden. Die Diskussionsrunde gestalten wir gemeinsam mit dem Bürgerfunker Roman von Alvensleben. Sie findet hier bei Radioaktiv statt und wir übertragen das Ganze live. Radioaktiv-Chefredakteur Anton Posnack-Sommer im Gespräch mit Roman von Alvensleben.
1: Ja, Roman, am 5. September ist es soweit. Wir werden Radioaktiv zusammen und Rechtsgebiete der Talk als Bürgerfunksendung das dann am Ende mal auch gemeinsam auf ein Podium bringen, indem wir auch alle Landratskandidaten dabei haben und auch das Ganze live übertragen. Und auch jeder, der möchte, kann sich das am Ende im Funkhaus auch anschauen. Sag mal, wie bereitest du dich denn eigentlich auf diese ganze 5. September-Sendung gerade vor?
2: Also erstmal freue ich mich, das mit dir zusammen machen zu dürfen. Vorbereiten, ich habe ja einen Profi wie dich an meiner Seite, insofern geht das. Und du hast einen Profi wie mich an deiner Seite und insofern werden wir uns da toll ergänzen. Ich freue mich auf die Veranstaltung, ich kann nur allen sagen, kommt dahin, hört euch das an, das ist live, nochmal was anderes. Und mit einer Übertragung, ich finde das auch irgendwie was Neues für Radioaktiv, dass Bürgerfunk und Redaktion zusammenarbeiten und schlussendlich freue ich mich.
1: Was erhoffst du dir dann am Ende vielleicht auch für die Zuhörerinnen und Zuhörer nach dieser Sendung?
2: Ich finde, dass das Ergebnis sein sollte, eine Entscheidung treffen zu können, wen wähle ich oder wem traue ich das Amt der Landrätin oder des Landrates zu. Wenn viele einschalten und viele dabei sind und wir haben ja noch parallel die persönliche Befragung aus der Sendung Rechtsgebiete, dann kann man sich wirklich ein tolles Bild machen. Wir wissen mehr von den Kandidatinnen und Kandidaten als das, was wir durch ein Plakat erfahren. Da lächeln alle ganz nett. Aber wenn jetzt auch noch politische Fragen gestellt werden, dann kann man, glaube ich, als Zuhörer, Zuhörerin sich entscheiden, wem man das Votum gibt.
1: Publikum soll auch zu Wort kommen. Wie machen wir das denn am besten?
2: Also ich würde sagen, wir lassen die Kandidatinnen und Kandidaten sich selber vorstellen. Das wird so 2 bis 3 Minuten pro Kandidat dauern. Wir werden auch eine Zeitvorgabe machen. Und dann haben wir Fragen, vielleicht 5 bis 10 Fragen. Wir dürfen ja die Antworten nicht zu lange begrenzen, weil immer 4 Antworten dann kommen sollen. Vielleicht 1,5 Minuten, 2 Minuten und dann eben im Anschluss daran noch Fragen aus dem Publikum, die gestellt werden können, um das Ganze abzurunden und auch die Zuhörerinnen und Zuhörer und die Anwesenden zu beteiligen. Und wenn wir das wollen, dann können wir natürlich jetzt auch schon Fragen sammeln und dann haben Sie die Möglichkeit, Ihre Frage zu formulieren. Wir werden das dann ausarbeiten zusammen und am Ende des Tages, wie du sagst, oder am Ende der Veranstaltung haben wir, glaube ich, eine gute Informationsquelle geschaffen, um diese Wahl so transparent wie möglich zu machen. Und ich finde das eigentlich großartig von uns, dass wir das halt anbieten.
0: Damit wollen wir Ihnen die Möglichkeit geben, die Kandidaten und ihre Position vor der Kommunalwahl noch einmal direkt miteinander zu vergleichen. Und wenn Sie Fragen haben, schicken Sie die uns gerne per Mail an redaktion@radio-aktiv.de oder auch per WhatsApp an 05151 6 mal die 5. Wir freuen uns auf Sie.

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1: Vielleicht morgen Abend zum Brettspieltreff Hameln spielt im Lasertag im Nienstädter Weg 5 in Hameln-Kleinberkel. Der offene Spielkreis startet jeden Dienstag von 19 Uhr bis 23 Uhr. Jeder Interessierte kann gerne dazukommen, der Spaß am Spielen in geselliger Runde hat. Die Treffen werden über die Facebook-Seite Hameln spielt organisiert. Dort wird auch besprochen, wer welches Spiel mitbringt und wer mit wem welches Spiel spielen möchte. Vor und nach dem Treffen wird sich dann meist über Spiele und alles Mögliche ausgetauscht. Sie können aber auch einfach so vorbeikommen, die Teilnahme ist kostenlos. Und wenn Sie noch die große Liebe suchen, dann ist vielleicht morgen Abend am Dienstag, den 1. September, die Sumpflume in Hameln der richtige Ort für Sie. Da wird wieder zum Single-Treff eingeladen. Das ist etwas für alle, die keine Lust mehr auf Dating-Apps haben und lieber direkte Begegnungen erleben möchten. Dazu können Sie einfach ab 19 Uhr vorbeikommen und andere Singles kennenlernen in einer offenen und lockeren Atmosphäre. Der Eintritt ist ebenfalls frei.
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1: Und gleich geht es weiter mit Nachgefragt. Mein Name ist Merle Friedrich und ich verabschiede mich für heute. Ihnen noch einen schönen Abend.

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0: Das war Wahlwerbung von Thorsten Pieper zur Gemeinderatswahl in Erzen. 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
4: Es ist 18 Uhr. 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
5: Ich bin Thomas Bleskin. Nach den tödlichen Schüssen bei einer Techno-Veranstaltung in der Schweiz hat die Polizei einen 43-jährigen Verdächtigen festgenommen. Die Ermittler gehen inzwischen von einem Einzeltäter aus.
6: Es waren lange, bange Stunden im Schweizer Kanton Aargau nach den tödlichen Schüssen bei einer Rave am frühen Sonntag. Aber heute gibt es Entwarnung. Ein Mann ist unter dringendem Tatverdacht festgenommen worden. Und die Polizei spricht inzwischen von einem Einzeltäter. Die Bewohner der Region unweit der deutschen Grenze können also aufatmen. Es sind keine bewaffneten Täter mehr auf freiem Fuß. Über ein Motiv des mutmaßlichen Täters hat die Polizei aber bislang nichts gesagt. Aus Genf, Christiane Ölrich.
5: Die Inflation in Deutschland ist im August auf 2,9% gestiegen. Nach vorläufigen Zahlen des Statistischen Bundesamts waren vor allem höhere Energiepreise dafür verantwortlich. Tanken und Heizen kosteten im Schnitt gut 10% mehr als ein Jahr zuvor. Lebensmittel verteuerten sich dagegen kaum. Die Bundesbank hält in den kommenden Monaten einen weiteren Anstieg der Teuerung für möglich. Der diesjährige Sommer ist nach einer vorläufigen Auswertung der zweitwärmste, der in Deutschland jemals offiziell gemessen wurde. Das teilte der Deutsche Wetterdienst mit. Etwas wärmer war es demnach nur im Jahrhundertsommer 2003.
7: Sonne pur, kaum Regen. Schon im Juni haben wir geschwitzt und gestöhnt, auch in tropischen Nächten. Und auch die Experten sagen, außergewöhnlich waren dieses Jahr vor allem die Extreme. Und sie sind sich sicher, eine solche Hitzewelle sei ohne den menschengemachten Klimawandel statistisch undenkbar. Zudem gab es tödliche Folgen. Knapp 16.000 Hitzetote gibt es bisher. Und dann sind da noch die enormen Schäden für Unternehmer und Landwirte. Claudia Wächter, Nachrichtenredaktion.
5: Für die KI-Anwendung ChatGPT, das Online-Forum Reddit und die Spieleplattform Roblox gelten künftig strengere Vorgaben der Europäischen Union. Alle drei Angebote haben die Schwelle von monatlich 45 Millionen Nutzern überschritten und fallen damit unter zusätzliche Regeln des Digital Services Act. Dabei geht es unter anderem um Kinder- und Jugendschutz sowie den Umgang mit rechtswidrigen Inhalten. Die Unternehmen haben 4 Monate Zeit, sich auf die Vorgaben einzustellen.
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8: Bei Radioaktiv können Sie ja Sendungen für die unterschiedlichsten Interessen hören. Aber dieses Thema interessiert uns wohl alle. Unsere Gesundheit. die steht im Mittelpunkt einer neuen Sendereihe, die morgen am 1. September startet. Gesundheitssendungen gibt es viele, aber diese Kombination ist einzigartig. Ab morgen können Sie jede Woche Arzt-Apport hören, den Arzt- und Apothekerin-Podcast. Immer dienstags ab 18 Uhr mit der Apothekerin Maike Schild und dem Allgemeinmediziner und Hausarzt Dr. Andreas Bertomeo aus Fischbeck, Hessisch-Oldendorf. Wie es zu dieser Sendung gekommen ist, die als Podcast schon seit einiger Zeit auf sämtlichen Streaming-Plattformen zu hören ist, wie sie entsteht und wie sie auch die Macher selbst immer wieder überrascht, erfahren wir in dieser Sendung. Nachgefragt. Ich bin Jan Hampe. Wie schön, dass Sie mit dabei sind.

0: die Sendung Nachgefragt bei Radio Aktiv. Heute mit der Apothekerin Maike Schild und dem Allgemeinmediziner und Hausarzt Dr. Andreas Bertomeo aus Fischbeck, Hessisch-Oldendorf, die zusammen den Arzt-Apport produzieren, den Arzt- und Apothekerin-Podcast, der ab sofort auch bei Radio Aktiv zu hören ist, jeden Dienstag ab 18 Uhr. Oder jetzt schon, wenn Sie wollen, auf sämtlichen Streaming-Plattformen. Wir treffen uns für diese Sendung genau dort, wo auch die Podcast-Folgen aufgezeichnet werden. In einem der Behandlungszimmer der Praxis von Dr. Andreas Bertomeo in Fischbeck, der dafür extra ein komplettes Aufnahmestudio aufbaut. Direkt nebenan, im selben Haus, vorne an der Dammstraße, liegt die Sündel-Apotheke der Inhaberin Maike Schild. Frau Schild, Dr. Bertomeo, vielen Dank für die Einladung.
1: Hallo. Ja, hallo.
2: Sie machen einen Podcast schon seit einiger Zeit. Gesundheitspodcasts gibt es ja einige, aber diese Kombination, die ist ungewöhnlich. Wie ist es dazu gekommen? Wer hatte die Idee?
1: Ich glaube, die Idee hatte ich. Ne?
3: Das war, muss ich zugeben.
1: Ja, also ich glaube, der Auslöser war das E-Rezept, mit dem wir uns vor 3 Jahren angefangen haben, rumzuschlagen.
3: Damit fing es an, ja.
1: Wir haben es beide halt von unterschiedlichen Seiten gesehen. Ich vom Ausstellen und immer wieder diese Probleme mit der Gematik, also mit diesen Datenbanken, auf die wir das draufspielen sollten. Umgekehrt die Apotheke halt mit ihren Problemen, das dann wieder runterzuholen. Und zusätzlich ist ja, und das hat die Politik ja weitergesponnen, wird ja immer versucht, mit Divide et Impera zu arbeiten. Also immer Teile und Herrsche, also irgendeinen Keil zwischen Apotheke und Arztpraxis reinzuhauen. Und unsere Motivation war ganz klar zu sagen, das lassen wir nicht zu. Wir arbeiten zusammen, wir sind beide für die Gesundheit der Menschen und der Einwohner zuständig. Und das war eigentlich die Motivation, dass wir gesagt haben, nee, wir machen das jetzt zusammen und zeigen auch nach außen eben, dass Arzt und Apotheke zusammengehören und dass das eben nicht zu teilen ist einfach so. Und auch wenn die Politik das nach wie vor und jetzt ja gerade erst recht versucht, dass das nicht funktioniert. Und das war eigentlich so die Idee daraus.
3: Das stimmt. Beim E-Rezept gab es einfach ganz viele ungeklärte Fragen. Oder man hatte so ein bisschen das Bedürfnis aufzuklären, weil ja doch jeden Tag die gleichen Probleme, die gleichen Fragen aufgetreten sind. Und dann hat sich das ganz wunderbar als erste Folge oder am Anfang ergeben, dass man da einfach drüber aufklären möchte, informieren möchte, wie funktioniert es denn eigentlich.
2: Das heißt, Sie waren auch gleich überzeugt von der Idee, darüber einen Podcast zu machen.
3: Ja.

0: Aber Dr. Berdomir, Sie haben es angesprochen. Es gab ja insgesamt schon rund 30 Folgen, die Sie aufgenommen haben. Gab es da so das eine oder andere Thema, das Sie besonders überrascht hat? Gab es irgendeine Erkenntnis, wo Sie sagten, ach Mensch, das war mir vorher gar nicht so klar, aber jetzt auch durch die Recherche hat mich das doch irgendwie erstaunt und weitergebracht?
1: Also es gab es, glaube ich, bei fast jeder Folge. Also bei fast jeder Folge gibt es dann immer irgendeine Kleinigkeit, ob das bei Schlafen ist oder ob das, auch Supplemente hatten wir zwischendurch auch schon mal und so. Da gab es immer wieder so Phasen, wo man eigentlich während des Podcasts selbst schon gesagt hat, ah, ist mir neu, wusste ich noch gar nicht. Oder das ist ja interessant, das mal in der Zusammenfassung zu sehen. Und das habe ich zumindest fast in jeder Folge, weil man sich einfach mit dem Thema normalerweise so in der Genauigkeit nicht auseinandersetzt.
0: Aber gab es irgendeine Sache, die Sie tatsächlich jetzt auch in Ihr Leben integriert haben, wo Sie sagen, ja, jetzt achte ich da natürlich mehr drauf und mache es auch anders vielleicht als vorher?
1: Das gab es schon öfter, auch gerade bei den Ernährungsthemen. Ich halte es nur leider nicht durch, das ist das Problem.
0: Das wäre mal ein schönes Thema für eine weitere Folge, oder? Wie bleibt man dran?
2: Das wäre bestimmt spannend, aber da muss ich mir auch an die eigene Nase fassen als allererstes.
0: Aber das ist doch der beste Zugang eigentlich zu so einem Thema, ne? Dass man selbst betroffen ist und es dann vielleicht sogar umsetzt und dann berichtet.
2: Also gerade bei der kürzlich aufgenommenen Folge über Nahrungsergänzungsmittel, ja, musste ich auch über mich selber staunen. Man liest ganz viele neue Stoffe, neue Präparate und denkt, boah, das ist ja der Wahnsinn. Wenn ich das jetzt nehme, dann geht es mir ja richtig gut. Und dann beleuchtet man das für sich ein bisschen genauer und stellt fest, naja gut, hätte ich gestern Abend ein bisschen mehr Gemüse gegessen, hätte mich das auch schon ein Stück weitergebracht. Und das ist, glaube ich, genau der Fall.
1: Ich habe schon den Titel für diese Folge. Der innere Schweinehund.
0: Ja. Absolut. Das betrifft uns, glaube ich, alle. Und das ist ja das Schöne. Interessante ist ja, viele Sachen ahnt man ja. Also wie die Sachen laufen, also wie soll ich mich ernähren, was soll ich weglassen. Gibt es so eine Struktur der Folgen? Also gibt es vielleicht so einzelne Rubriken? Ich denke ja zum Beispiel an die Mythen. Also die vielleicht in jeder Folge wieder auftauchen, wo man sagt, ja, das gibt so ein paar Aspekte, die uns wichtig sind, so ein paar Punkte, die wir in jeder Folge eigentlich wieder behandeln.
1: Wenn man jetzt wirklich alle Folgen sich anhört, dann ist natürlich auch so ein Podcast immer in Entwicklung. Also wir entwickeln uns ja auch immer weiter, es kommen immer neue Aspekte dazu, wir verändern so Kleinigkeiten in den Abläufen. Und tatsächlich ist es so, dass wir dieses mit den Mythen, die wir so reingenommen haben, das ist noch relativ neu. Aber ist immer, finde ich, ein schöner Abschluss für ein Thema, um zum einen das nochmal so ein bisschen zusammenzufassen, manchmal sicherlich auch ein bisschen provokant zu sein, aber eben da nochmal auf bestimmte Sachen in aller Kürze nochmal hinzuweisen. Dafür ist das, glaube ich, immer ganz, ganz ideal.
2: Als Fazit weisen wir immer nochmal darauf hin, dass wir beide gerne in jeglichen Gesundheitsfragen als Ansprechpartner zur Verfügung stehen. Also wir hatten da zum Beispiel mal eine Folge über Sucht. Das fängt vielleicht bei Alkohol an und geht über Nasenspray bis hin zu was weiß ich was für anderen Präparaten, dass man sich wirklich immer gerne an uns wenden kann. Ob das Arzt oder die Apotheke ist, je nach Thema ein bisschen unterschiedlich. Aber ich habe das Gefühl, das kristallisieren wir eigentlich als Fazit immer so ein bisschen unterm Strich raus, dass wir gerne für solche Fragen zur Verfügung stehen.
1: Das ist eben tatsächlich kein, man mich selbst medizieren soll oder so, sondern wirklich eben gerne dann zu uns kommen soll und erstmal das besprechen soll und dass wir eben auch ehrlich unser Wissen dann auch weitergeben und wenn wir es halt in der Phase vielleicht auch nicht wissen, uns gerne auch erkundigen und noch gerne kundig machen auch dazu, ne?
0: Das heißt also, man kann Sie ansprechen, man kann Kontakt aufnehmen. Wie ist das jetzt genau in Bezug auch auf die Podcast-Reihe? Also kann man sich da vielleicht mit einbringen?
1: Also wir hatten ja schon Gäste tatsächlich auch dabei und haben da schon darauf hingewiesen. Gerade wenn es so um gesundheitspolitische Sachen ging, war das ganz interessant. Ansonsten, wir weisen jedes Mal darauf hin in unserem Podcast, dass wir gerne Kommentare jeglicher Art zur Kenntnis nehmen und das auch gerne beantworten. Tatsächlich ist die Resonanz, was die Kommentare angeht, gar nicht so riesengroß. Also ich habe das eher bei mir in der Sprechstunde, dass irgendein Patient kommt und sagt, oh, ich habe Ihren Podcast gehört und ich wollte da nochmal ganz gerne was zu wissen. Aber jetzt so öffentlich im Kommentare passiert noch nicht so viel. Vielleicht haben die Zuhörerinnen und Zuhörer noch Angst oder so, dass da irgendwas sein könnte. Aber wie gesagt, vor uns brauchen wir keine Angst haben, ne?
2: Auf keinen Fall.
0: Wie ginge das denn? Also auf welchem Wege würde man Sie erreichen? Am besten abseits jetzt davon, dass man Sie natürlich in der Apotheke trifft oder auch hier in der Praxis. Aber kann man Ihnen schreiben oder soll man das kommentieren, da wo es das gibt? Dann können wir vielleicht in dem Zuge auch mal sagen, wo hört man denn den Podcast?
1: eigentlich überall, auf allen Podcast-Plattformen, ob das YouTube ist, ob das Spotify ist, ob das Amazon Music ist, der wird überall inzwischen veröffentlicht. Und die Kommentare sind überall freigeschaltet. Also man kann überall entsprechend Kommentare eingeben und wir gucken da auch drauf und beantworten dann das. Zusätzlich ist es so, dass wir auf unseren Instagram-Kanälen, also sowohl die Apotheke als auch ich, haben einen eigenen Instagram-Kanal für die Praxis. Und auch da ist es so, dass wir jedes Mal bei einer neuen Folge das entsprechend anteasern. Und natürlich auch da gerne auf Rückmeldung hoffen. Und wir sagen auch in den Folgen, wenn Sie noch Ideen haben, wenn Sie irgendwas interessiert, bitte gerne melden, in die Kommentare reinschreiben oder sowas. Wir sind da dankbar. Dann müssen wir uns nicht so einen großen Kopf machen, was wir als nächstes dann ansagen. Ne? Never!

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1: Dass Sie zusammenarbeiten, das liegt natürlich auch daran, dass Sie relativ nah zusammenarbeiten, tatsächlich auch im Alltag. Frau Schilf, Sie sind Apothekerin,
2: genau.
1: Sie sind Inhaberin einer Apotheke.
2: Genau, ich bin hier in Fischbeck in der Sintel-Apotheke, die habe ich vor etwa 5 Jahren übernommen. Und das passte ziemlich gut, weil Dr. Bertomeo hat zum gleichen Zeitpunkt die Praxis im gleichen Haus übernommen. Und dadurch begann natürlich gleich da eine gute Zusammenarbeit. Und ich schätze das wirklich sehr, in so einer, ich sage jetzt mal, relativ kleinen Landapotheke zu arbeiten, wo man einfach seine Kunden kennt, auch so ein bisschen die Sorgen und Nöte der Kunden kennt, dass es nicht alles so anonym ist. Und da hat sich über die letzten 5 Jahre eine gute Zusammenarbeit entwickelt.
1: Das passt und ehrlich gesagt klingt es fast wie so ein Ideal, so wie es eigentlich sein sollte, also dass man sich offensichtlich auch versteht da zwischen Arzt. Es
2: macht natürlich auch vieles einfacher, wenn wir vielleicht feststellen, irgendein Präparat ist nicht lieferbar. Dann kann ich halt kurz hochgehen und nochmal schnell nachfragen. Ich muss nicht an irgendeine große Praxis irgendwohin eine Mail schreiben und hoffen, dass sich am nächsten Tag wer meldet. Da kann ich immer gleich mal dazwischen funken.
1: Der kurze Dienstweg,
2: der Doktor steht
1: genau.
2: Immer Rede und Antwort und wir können den Patienten schnell versorgen. Das ist wirklich schön.
3: Es gibt einen schönen Hintereingang, das heißt, wir müssen nicht mal außen rumlaufen, sondern können direkt durchs Treppenhaus hintenrum in die Apotheke rein und raus. Das ist natürlich optimal, gar keine Frage. Ne? Und auch, dass man eben, ich sag mal, die Handynummern hat, dass man befreundet ist, dass man einfach sagen kann, Mensch, kannst du mal da irgendwie schnell was organisieren? Lässt sich das irgendwie machen? Das ist natürlich Gold wert, gar keine Frage.
1: Dr. Bertomeo, vielleicht noch ein paar Worte zu Ihnen. 2004 großer Einsatz in Hessisch-Ollendorf.
3: Ja, also wir sind ja seit 2004, was ja viele nicht glauben, seit 2004 in Fischbeck und wohnen schon hier in Fischbeck. Das heißt, unsere Kinder sind hier schon groß geworden, sind hier zur Schule gegangen und dann eben weiter in Hameln. Und ich war halt lange tatsächlich Oberarzt in der BDH-Klinik und habe da die Intensivstation damals aufgebaut. Ich bin ja von Haus aus eigentlich gar kein Allgemeinmediziner, sondern Anästhesist und Intensivmediziner und habe mich dann erst quasi so auf dem zweiten Bildungsweg irgendwann mal entschieden, noch einen zweiten Facharzt zu machen und dann die Allgemeinmedizin zu machen. Habe es auch nicht bereut, trotz aller politischen Widrigkeiten, die es so gibt. Aber ich würde eben auch nicht, so ähnlich wie Frau Schild, nicht in irgendeiner großen Praxis oder so arbeiten wollen, sondern schon diesen Kontakt eben auch zu den Patientinnen und Patienten haben. Man kennt halt seine Pappenheimer halt irgendwann. Und das ist ja zum Vorteil, weil man einfach, anders als vielleicht im MVZ, wo es jedes Mal einen anderen Arzt gibt oder sowas, muss mir der Patient nicht jedes Mal wieder seine ganze Krankengeschichte erzählen, sondern viele Sachen habe ich im Kopf. Auch wenn es eine 4-stellige Zahl an Patienten ist, die wir pro Quartal versorgen. Aber nichtdestotrotz ist es halt so, dass bei vielen weiß man dann schon, ah, das war die und die Sache oder jetzt gibt's da und da das Problem. Und man kennt eben auch häufig, und das ist, glaube ich, unser beider Vorteil, man kennt auch die sozialen Hintergründe dabei. Denn viele medizinische Probleme oder so entwickeln sich ja auch aus dem Umfeld heraus. Und das ist natürlich für so einen, ich sag mal, kleinen Landarzt dann wieder ganz angenehm auch. Ne? Insofern habe ich es, wie gesagt, nicht bereut, hierher zu kommen. Und wie gesagt, das war wirklich ein Glückszufall, dass wir wirklich beide zum genau dem gleichen Datum jeweils eben Apotheke und Arztpraxis übernommen haben.
1: Und gibt es noch ein Spezialgebiet? Also als Anästhesist sind Sie zum einen natürlich ausgebildet, Allgemeinmediziner sind Sie jetzt. Gibt es da noch so ein Spezialgebiet, auf das Sie sich vielleicht so ein bisschen konzentrieren?
3: Ja, mehrere. Ne? Das ist ja, deswegen ist das Arztschild ja so voll geworden im Laufe der Jahre. Eins meiner Favorites ist die Schmerztherapie, gar keine Frage. Das Problem ist dabei leider nur, dass die Kassenärztliche Vereinigung in Hannover leider das nicht zulässt, dass ich gleichzeitig Schmerztherapeut und Hausarzt sein darf. Ich darf eigentlich nur eins von beiden sein. Und dadurch, dass natürlich fand ich, die Versorgung eben hier wichtiger ist, habe ich mich dafür entschieden, ein Hausarzt zu sein. Das heißt, ich darf als Schmerztherapeut keine schmerztherapeutischen Leistungen abrechnen. Verrückt, aber so ist nun mal leider das Gesetz dabei. Und die anderen Sachen sind eben so, dass die sich auch so ein bisschen daraus ergeben eigentlich. Ich bin ja ein großer Fan der Naturheilverfahren. Die sind ja sehr, sehr weitläufig. Ich bin auch nicht Fan von allen Sachen, aber so gerade so Phytotherapie, Akupunktur, Hypnose, solche Sachen, das sind so Sachen, die mich sehr interessieren, an denen ich Spaß habe und die man natürlich auch anbietet, wobei das jetzt ganz, ganz selten ist, dass man das wirklich braucht auch.

0: Und jetzt haben Sie ein super Thema, was wirklich derzeit in aller Munde ist, Frau Schild.
1: Wir haben im Moment das Thema Longevity, also langes Leben, gesund lange Leben. Und was kann ich dafür tun? Kann ich das mit ein paar Pillen erzeugen? Kann ich das mit längerem Schlaf erzeugen? Wie auch immer. Also das hat in sich nochmal so viele einzelne Themengruppen, die wir zurzeit in jedem einzelnen Podcast beleuchten.
2: Genau. Es ging ja uns wirklich darum, mal auch da wieder wissenschaftlich aufzuarbeiten, was ist wirklich dran an diesen ganzen Longevity-Mythen. Wenn man eben gerade wieder Social Media anguckt und Longevity eingibt, dann wird man wirklich erschlagen von Influencern, die einem möglichen Sachen verkaufen wollen. Und für uns war halt wichtig, rauszukriegen, was ist wirklich dran und gibt es auch andere Sachen, die vielleicht viel, viel wichtiger sind und die einen viel, viel größeren Einfluss haben. Wir haben natürlich auch so ein bisschen drüber nachgedacht, was zum Beispiel uns von den Leuten, von den 100-Jährigen unterscheiden, die eben ja, es gibt ja so ein paar Blue Spots, wo diese 100-Jährigen leben, wo es extrem viele 100-Jährige gibt und mal zu gucken, warum wären die eigentlich so alt? Schlucken die tatsächlich so viele Pillen oder ist es irgendwas anderes? Und das ist im Prinzip gerade unser Thema.
0: Ja, spannend. Also gerade so für eine Apothekerin. Ne? Also das wäre natürlich toll, wenn es die Pille gäbe, oder?
1: Das wäre ganz hervorragend. Aber ich befürchte, es sind die ganzen kleinen Sachen des alltäglichen Lebens.
0: Und deswegen haben Sie dieses Thema nicht in einer Folge behandelt, sondern es gibt eine Reihe. Mir hat einer im Vorfeld noch gesagt, der meinte, ich dachte, das wäre was für die ganz Reichen. Der dachte, ja, ja, das sind irgendwelche Pillen hier, Brian Johnson oder wie der Herr heißt, der sich da versucht, möglichst jede Sekunde rauszukriegen und dabei wahnsinnig viel Zeit drauf gibt, glaube ich, um am Ende länger zu leben.
1: Das wäre viel zu einfach.
0: Das heißt, Sie haben es aufgeteilt, mehrere Folgen.
1: Genau, wir haben so an die 10 Unterfolgen zu dem Thema, wo viele verschiedene Ideen dazu aufgenommen werden. Jetzt zum Beispiel hatten wir das Thema Nahrungsergänzungsmittel. Das wäre wieder die Pille, die vielleicht das Leben verlängert, das Leben lebenswerter macht. Aber es gibt ja auch noch viele andere Faktoren. Ob das zum Beispiel ein gesellschaftlicher Aspekt ist, ob das mehr Schlafen ist. Da gibt es ganz viele Sachen und darum haben wir das, ich will noch gar nicht zu weit vorgreifen, eben noch viele Unterthemen, die wir in jeder Folge wirklich nochmal aufgreifen.

0: Dr. Berdumiev, warum ist das gerade so ein Megathema, Longevity?
1: Ich glaube, das liegt an ganz vielen Aspekten. Aber ein Aspekt ist, dass gerade aktuell durch die Medien und durch die Politik, also auch durch dieses neue GKV-Beitragsbemessungsgesetz, der Bevölkerung klar wird, dass die Medizin nicht mehr so zur Verfügung steht, wie es vielleicht vorher zur Verfügung stand. Und dass man immer mehr tun muss, um möglichst gesund zu bleiben, aus Angst davor, dass einem vielleicht dann, wenn es einem schlecht geht, keiner mehr hilft. Das heißt, dieses Thema gesund und selbstbestimmt alt zu werden, das ist, glaube ich, inzwischen ganz stark in den Köpfen drin. Und deswegen ist eben dieses Longevity so wichtig geworden, weil man eben möglichst lange unabhängig von irgendwelchen anderen helfen sein möchte. Und deswegen gucken, glaube ich, so viele gerade auf dieses Thema.
0: Aber man könnte es ja auch positiv sagen und es ist ja einfach wunderbar, die Leute wollen einfach länger leben, beziehungsweise die wollen länger gut
2: ganz
0: leben.
2: Ganz wichtig.
0: Geht es da um langes Leben oder worum geht's?
2: Nein, nicht. Es geht natürlich darum, länger zu leben, aber es geht ganz, ganz wichtig darum, dass man gesund, selbstbestimmt länger lebt. Nicht irgendwie, sondern wie kann ich Lebensqualität erhalten?
0: Und ist es kompliziert?
1: Also ohne jetzt vorgreifen zu wollen, wahrscheinlich ist es gar nicht so kompliziert. Es setzt aber voraus, dass man eine gewisse Selbstdisziplin an den Tag legt. Und das ist natürlich nicht so ganz einfach. Da spielen ganz, ganz viele Sachen mit rein, wie Bewegung, wie Schlaf, wie Gewicht, wie auch ein paar, muss man ganz klar sagen, auch ein paar Laborwerte, die nicht ganz unwichtig werden und die man vielleicht beeinflussen kann. Und wo wir auch sehen, dass das Beeinflussen dieser Laborwerte eventuell auch einen positiven Aspekt hat. Also da gibt es schon mehrere Sachen, aber das Hauptsächliche, muss man ganz klar sagen, ist die Selbstdisziplin.
0: Aber man merkt schon, das eine sind so Sachen, die kann man sich denken, aber sie gehen auch so tief, dass man sagt, ja, da gibt es natürlich auch ein paar Werte, auf die man achten sollte. Erste Folge ist die allgemeine Folge und dann geht es ja ins Detail. Da geht es um Bewegung. Und Sie leiten das ja gleich so interessant ein. Was wäre, wenn es ein Medikament gäbe? Wobei es gibt etwas, was fast so wirkt, vielleicht sogar fast noch besser wirkt als ein Medikament. Und das ist ja das Thema der ersten inhaltlichen Folge.
1: Genau. Also Bewegung ist das A und O. Bewegung ist das A und O. Wir haben halt das Problem, dass wir ungefähr ab dem 50. Lebensjahr pro Jahr 5% unserer Muskelmasse verlieren, wenn wir nichts tun. Und dieser Verlust der Muskelmasse ist im Prinzip genau der Faktor, der nachher ja für uns ausschlaggebend dafür ist, ob ich mich so weiter selbstbestimmt eben versorgen kann. Diese Problematik tatsächlich mit dem Muskelabbau, mit dem Abbau von Muskelmasse, ist gleichbedeutend mit dem Anstieg des Sturzrisikos. Das heißt, je mehr ich an Muskelmasse verliere, desto größer ist mein Sturzrisiko. Es wirkt irgendwie ja eigentlich klar, aber das ist eben wirklich auch wissenschaftlich erwiesen. Bedeutet, wenn ich eben anfange, frühzeitig das dagegen zu machen, indem ich mich eben regelmäßig bewege, indem ich bestimmte Sportarten mache, indem ich vielleicht auch sogar mich mit entsprechenden Proteinen ernähre, mit einer entsprechenden Proteingehalt ernähre und so weiter, dann kann ich das bremsen und kann eben meine Muskelmasse erhalten. Aber es setzt halt wieder, wie ich sagte, Selbstdisziplin voraus. Das ist natürlich nicht ohne.
0: Das ist ein wichtiger Faktor, offensichtlich Bewegung. Wie halten Sie das selbst? Also sind Sie selbst im Fitnessstudio oder wie machen Sie das, Frau Schild? Haben Sie da für sich selbst Ihre Routine gefunden?
2: Fitnessstudio habe ich auch mal probiert. Ich bin ja begeisterter Reiter. Also ich verbringe schon jeden Abend noch draußen und reite, kümmere mich um die Pferde, wie auch immer. Also ich mache jetzt nicht so definierenden Kraftsport, wie es wahrscheinlich noch besser wäre. Aber ich glaube, ich hole mir doch abends immer meine Portion Frischluft und ein bisschen Bewegung und wenn es beim Schwingen der Mistgabel ist.
1: Ich wollte gerade sagen, Stall ausmisten ist doch mit Sicherheit auch schon eine schwere Arbeit.
2: Geht aber wahrscheinlich definierter, aber...
0: Ja, aber da leuchten doch die Augen, wenn man das hört, weil da ist doch alles dabei beim Reiten, oder? Da bewegt man sich, da macht man diese ganzen körperlichen Übungen. Also das ist ja fast noch besser als jetzt ins Fitnessstudio, was ja doch irgendwie...
2: Wie gesagt, habe ich probiert, war mir zu einsam.
0: Das machen Sie schon immer, das Reiten? Das
2: schon sehr lange, seit Kind, ja.
0: Ja, was sagt der Arzt dazu?
1: Also ist per se gar nicht so schlecht. Was ein bisschen fehlt bei dem Reiten, ist die volle Ausnutzung der Bewegungsumfänge. Das fehlt. Also gerade so die Rotation der Wirbelsäule und so weiter. Das sind so Sachen, die so ein bisschen fehlen, die man eigentlich noch so ein bisschen nachholen müsste.
0: Würde man da empfehlen, tatsächlich noch so ein spezifisches Krafttraining dann? Oder so Gymnastik und solche Sachen?
2: Es gibt ganz viele Programme an Fitness für Reiter. Ich versuche es nebenbei, aber manchmal ist dann doch die Zeit einfach abends begrenzt.
0: Aber immerhin, Sie machen was, ja, und da sind Sie wahrscheinlich schon vielen voraus und vor allem ständig, denn das ist ja dieses...
2: Ich muss. Ob das ein Hund oder ein Pferd ist, man muss es irgendwie, man muss sich drum kümmern, es hilft nicht, auch wenn das Wetter schlecht ist oder der Hals kratzt.
0: Und das macht sie glücklich offensichtlich und das ist doch herrlich. Und draußen an der Luft reiten sie auch.
1: Nein. Ja. Nein, nein, ich reite nicht. Ich habe ein großes Hobby, was mich mit fit hält, ist das Tanzen. Also ich bin regelmäßig im Tanzsport unterwegs, zweimal die Woche aktuell. Und dann noch zusätzlich donnerstags abends gibt es so eine Gruppe, die so ein bisschen Altherrensport macht, sage ich mal. Das heißt, das sind dann so anderthalb Stunden, die man dann eben entsprechend mit Sport verbringt, wo eben viele Anteile drin sind, die gerade eben für die Ü50-Generation ganz wichtig ist. Das fängt also natürlich so ein bisschen mit Fitness an, aber geht eben auch gerade so um teilweise so Yoga-ähnliche Aufwärmsachen, wo eben gerade diese Bewegungsumfänge gebraucht werden. Und ich merke das tatsächlich selber, wenn jetzt zum Beispiel jetzt, wo Ferien waren, und ich eine ganze Zeit lang das nicht so gemacht habe, dass ich zum Beispiel wieder Rückenschmerzen kriege. Ich weiß ganz genau, in dem Moment, wo ich damit wieder angefangen habe, ist das sofort wieder weg. Aber wenn ich das nicht mache, ist das so. Und wie gesagt, in meinem Alter, ich werde nun auch 60, insofern muss man eben auch da gucken, dass man da einigermaßen fit bleibt.
0: Aber ist das so ein Phänomen, das kenne ich und das höre ich von so vielen Leuten, dass sobald mal wieder eine Kleinigkeit anfängt, was zu tun, vielleicht auch gezielt, dann hören die Rückenschmerzen auf. Und Rückenschmerzen plagen uns ja alle derzeit irgendwann. Wie hängt das zusammen? Einfach, weil die wichtigen Muskulaturen sich dann wieder stabilisieren? Oder warum gehen die Schmerzen weg, ohne dass man ein Medikament geschluckt hat?
1: Bei den meisten Fällen der Rückenschmerzen ist es ja nicht irgendwie die Wirbelsäule selbst, die schmerzt, sondern es ist eigentlich die Muskulatur drumherum. Und diese Muskulatur, die wir drumherum eben haben und die wir nicht richtig benutzen, die verhärtet sich dann. Und dann fängt so ein Teufelskreis an zwischen Schmerz und Verspannung. Schmerz macht Verspannung, Verspannung macht Schmerz. Und das ist eine Spirale, die sich immer weiter aufdreht. Und wenn ich die nicht unterbreche, indem ich eben, klar, am einfachsten ein Schmerzmittel einnehme und dann ist der Schmerz auch weg und dann entspannt sich auch die Muskulatur. Oder aber ich tue wirklich was und sorge eben durch Bewegung dafür, dass sich meine Muskulatur wieder dehnt und damit auch entspannt. Dann habe ich im Prinzip genau das Gleiche wieder erreicht, ohne Medikament.
2: Wir hatten mal eine ganze Podcast-Folge dazu zum Rücken.
1: Ja.

0: Und jetzt kommen wir noch zum anderen Thema. Das eine ist Bewegung, das haben Sie gemacht. Und dann gibt es eine eigene Folge zum Thema Ernährung. Also auch das ist ein wichtiger Aspekt, um lange zu leben, ist natürlich das, was wir essen.
1: Auf jeden Fall.
0: Warum ist Ernährung tatsächlich auch ein wichtiges Thema zum Thema Langlebigkeit?
1: Weil wir stellen immer wieder fest, dass doch die meisten Vitamine einfach in der normalen Ernährung vorkommen. Sprich, man muss schon sehr, sehr gut aufpassen, was man an Nahrungsergänzungsmitteln, an Vitaminen überhaupt zu sich nimmt, damit man gar nicht zu sehr eingreift. Es gibt Sachen, die kann man überdosieren. Natürlich gibt es immer Menschengruppen, die einen Mangel haben. Also das ist ein ganz spannendes Thema. Mit einer gesunden, ausgewogenen Ernährung kann man schon ganz, ganz viel erreichen.
2: Na, Ernährung ist ja unser Motor. Das, was wir aufnehmen, was wir essen, ist im Prinzip ja die Energie, die uns ermöglicht, überhaupt zu leben, zu existieren, uns zu bewegen. Und insofern ist es eben wichtig, dass man sich eben so ernährt, dass der Körper möglichst einen großen Vorteil daraus ziehen kann. Ich habe mich vor kurzem mal mit einer netten Ernährungsberaterin unterhalten und die sagte nur, das Einfachste, ich weiß gar nicht, warum die Leute das immer so kompliziert machen, sagte sie immer nur. Sie sagte nur, wenn man darauf achtet, die Hälfte des Tellers muss bunt sein. Wenn die Hälfte des Tellers bunt ist, kann eigentlich gar nicht mehr so viel verkehrt sein. Und ich glaube, das kann man einfach auch so stehen lassen. Das ist genau das, worum es geht. Und wenn man das eben schafft, wenn man dann ausgewogen sich ernährt, sicherlich eben den Fleischkonsum, der viel zu hoch ist in Deutschland, den ein bisschen reduziert, nicht weglässt, das nicht, aber eben reduziert, dann hat man schon sehr, sehr viel gewonnen. Und nochmal, das hatte ich ja schon mal gesagt, die Proteinversorgung ist für den alten Menschen halt unglaublich wichtig. 1 Gramm bis 1,2 Gramm für einen Menschen, das zu schaffen, ist tatsächlich nicht ganz ohne. Da muss man wirklich gucken. Und es gibt Longevity-Forscher, die sagen tatsächlich, es ist für einen alten Menschen vielleicht gar nicht so schlecht, wenn der einen Proteinshake am Tag wenigstens trinkt, ne? Also Ernährung, wie gesagt, ist deswegen unglaublich wichtig. Es ist einfach unser Lebenselixier.
0: Frau Schild, also im Idealfall, wie würden Sie sich eine Mittagsmahlzeit zusammenstellen, wenn Sie es wirklich mal zeitlich schaffen und sagen, okay, da gehört jetzt das dazu. Und bunt, Smarties sind ja auch bunt, aber ich nehme an, da ist was anderes gemeint, oder? Da wahrscheinlich ein bunter
1: Gemüse. Also ich glaube,
0: wie müsste der Teller aufgeteilt sein?
1: Also man kommt an der ganz klassischen Aufteilung von einem gewissen Protein, also Fleisch oder Fisch, dann Gemüse und ein kleiner Teil Kohlenhydrate nicht drumherum. Man sollte keins davon missen. Wir haben gestern noch über Omega-3 und 6 Fettsäuren gesprochen. Viel Fisch ist an der Stelle ganz wichtig. Da gibt es viele Bevölkerungsgruppen, habe ich tatsächlich auch noch mal gelesen, die irgendwo in Meeresnähe wohnen, die da ein viel besseres Verhältnis haben. Das scheint sich dann doch immer wieder zu spiegeln. Natürlich ist das Protein aus dem Fleisch auch nicht zu vernachlässigen. Aber ich glaube, da dieses ganz normale 3-Komponenten-Essen, wie man es klassisch von früher von Oma kennt, ist einfach nicht außer Acht zu lassen.
0: Ja, das ist schon mal ein guter Hinweis. Darauf sollte man achten, ne? Im Idealfall. Nun gibt es ja auch Mythen in diesem

0: vergiftet mich denn eigentlich? Und das, was mich vergiftet, das ist doch viel, viel besser, das wegzulassen, als zu sagen, naja, ich vergifte mich zwar, aber dann entgifte ich mich wieder mit irgendwas. Also das ist ja hirnrissig eigentlich. Und viel wichtiger ist wirklich, dass man schaut, was vergiftet mich? Wie viel Alkohol trinke ich? Rauche ich? Wie viel Fleisch esse ich wirklich? Wie ist dann tatsächlich meine Harnsäurewerte? Wie sind meine Werte für Cholesterine? Wie ist mein LDL? Solche Sachen sind eben tatsächlich dann viel, viel wichtiger, eben als zu sagen, ich muss jetzt unbedingt irgendwas entgiften. Eher die Ursache bekämpfen.
1: Und macht das Sinn, denn tatsächlich mal so einen Check zu machen, wie sind meine Werte eigentlich? Kein Mensch weiß doch eigentlich zu Hause, kann das ja gar nicht checken, ne? Wie sind denn meine Werte? Was würden Sie da empfehlen? Worauf sollte man achten? Und gibt es da vielleicht so einen Rundum-Check, den man machen kann?
0: Also es gibt ja ab 50 sowieso ja die Gesundheitsuntersuchung, die alle 3 Jahre von den Krankenkassen bezahlt wird, wobei man leider wissen muss, was die wirklich nur bezahlen. Die bezahlen nämlich eigentlich nur Cholesterin und Triglyceride und einen Urinstix und den Blutzucker. Alles andere ist im Prinzip dann Sache der Praxis, ob die das machen oder nicht. Wir machen tatsächlich dann einen kleinen Rundumschlag und gucken uns alles andere auch mit an, weil ich davon überzeugt bin, dass es eben viel wichtiger ist, das Ganze in der Gesamtheit eben auch zu sehen. Aber sicherlich ist wichtig einfach, wenn es eben gerade um langes Leben, um Gesunderhaltung geht, ist es natürlich wichtig zu gucken, wie ist der Gefäßstatus. Dazu ist ganz klar das Cholesterin und da das besonders das sogenannte schlechte Cholesterin, also das LDL, das langkettige Cholesterin, wichtig. Und das sollte zumindest, wenn man sonst gesund ist, natürlich nicht oberhalb der Norm sein. Wenn man bestimmte Erkrankungen hat, werden diese Normwerte deutlich reduziert. Sprich, wenn ich schon Veränderungen in den Halsgefäßen habe, wenn ich Kalkablagerung, Plaques habe, dann werden diese Werte schon runtergesetzt, um eben zu verhindern, dass sich noch weiter was anlegt. Also das ist eben individuell. Deswegen kann man nicht sagen, der Grenzwert ist der und der sollte nicht überschritten werden oder sollte immer unterschritten werden, sondern das muss man individuell je nach Situation des Patienten eben auch dann sehen. Und deswegen ist das, was wir ja immer wieder sagen und was Frau Schild ja auch schon gesagt hat, dann eben wirklich wichtig, sich entsprechend beraten zu lassen.

0: vorhin angesprochen, die Blue Zones. Das sind ja so diese Gegenden, in denen besonders viele Hundertjährige leben oder sogar noch, die noch älter geworden sind. Nun machen Sie eine ganze Reihe zu dem Thema Longevity, Langlebigkeit. Aber kann man vielleicht schon vorab sagen, woran liegt es, dass die tatsächlich so alt werden und offensichtlich so lange gesund bleiben?
1: Also auch da gibt es bestimmte Bevölkerungsgruppen, die wieder, ich komme schon wieder auf die Ernährung zurück, aber die eben in bestimmten Bereichen leben, wo man zum Beispiel sehr viel Fisch konsumiert und weniger Fleisch. Aber wo man schon wieder sagen kann, das Ganze geht auf eine gesunde, auf eine ausgewogene Ernährung zurück. Ob es allein daran liegt,
2: ja.
1: Aber es ist ein ganz wichtiger Punkt.
2: Also auffallend ist eben in den Blue Zones, dass wirklich extrem auf das Essen geachtet wird, das ist das eine. Das heißt, es wird ungeheuer viel selbst angebaut, es wird sehr, sehr fleischarm gegessen, eben mehr Fisch. Es wird unglaublich viel Gemüse gegessen, was eben auch selber angezüchtet wird. Und was auch total faszinierend ist, in diesen Blue Zones herrscht ein sehr großes soziales Miteinander. Also dieses soziale Gefüge eben entsprechend, das wird auch nochmal eine Folge bei uns für die Longevity sein. Dieses soziale Gefüge, das soziale Miteinander scheint tatsächlich auch neben allen anderen Faktoren ein ganz, ganz wichtiger Faktor zu sein, um gesund, fit zu bleiben, um Demenz zu vermeiden und so weiter. Also ganz interessant, tatsächlich, das spielt da ganz besonders mit rein.
0: Und das ist ja eine tolle Botschaft eigentlich, die Sie da haben. Denn was Sie beschrieben haben von sich, Sie reiten, Sie befassen sich mit Pferden, Sie sind wahrscheinlich in einem Verein dort oder in einer Gruppe von Leuten und treffen sich da.
1: Das stimmt,
0: Sie gehen tanzen, das heißt, Sie bewegen sich aber eben nicht alleine, sondern Sie bewegen sich mit einer Partnerin oder einem Partner, je nachdem, und sind auch in einer Gemeinschaft. Das sind ja eigentlich schöne Beispiele dafür, wie man da in die richtige Richtung tanzt. Ne? Das ist. Umso mehr freuen wir uns, dass wir eine ganze Serie mit Ihnen jetzt auch bei Radioaktiv ausstrahlen dürfen. Wir freuen uns auf die nächsten Folgen.
1: Wir auch, danke.
2: Wir auch, wir sind gespannt auf die Rückmeldung. Immer auch, und wie gesagt, immer gerne auch wirklich an uns zurückmelden, was es für Kommentare gibt, Ideen, Wünsche, gerne an uns rantragen, dass wir das aufnehmen können. Wir werden uns dann gerne darum kümmern und würden das auch entsprechend in Podcast-Serien dann verarbeiten.
0: Also all Ihre Fragen können Sie stellen. An die Apothekerin Maike Schilch, an den Allgemeinmediziner Dr. Andreas Bertomeo können Sie natürlich auch gerne an uns schicken, an Radioaktiv hier in Hameln. Wir freuen uns auf jeden Fall auf unsere neue Serie.
3: Schönen Dank.
2: Danke auch.
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0: Ab sofort können Sie jede Woche eine neue Folge von ArztApport hören, den Arzt- und Apothekerin-Podcast mit der Apothekerin Maike Schild und dem Allgemeinmediziner und Hausarzt Dr. Andreas Bertomeo aus Fischberg, Hessisch-Ollendorf. Immer dienstags ab 18 Uhr nach den Nachrichten hier auf Radio Aktiv oder jederzeit als Podcast im Stream auf sämtlichen Plattformen. Morgen ab 18 Uhr startet die Serie mit der ersten Folge der Reihe Longevity, Langlebigkeit. Ich bin Jan Hampe. Vielen Dank, dass Sie dabei waren. Und bleiben oder werden Sie gesund.
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3: Die Schlagzeilen aus der Region mit Kerstin Wilke. In Hameln wird am Dienstag an den Beginn des Zweiten Weltkriegs erinnert. Die Stadt und das Bündnis Bundstadt Braun laden um 17 Uhr zu einer Gedenkstunde am Erinnerungsort für NS-Zwangsarbeit am Weserufer an der alten Eisenbahnbrücke ein. Anlass ist der Überfall des nationalsozialistischen Deutschlands auf Polen im Jahr 1939. Die Gedenkstunde soll an die Opfer von Krieg, Verfolgung und Zwangsarbeit erinnern und zugleich ein Zeichen für Frieden und Demokratie. Setzen. Das ehemalige Militärgelände Woodham Camp in Hameln wird renaturiert. Auf den Rückbau der militärischen Infrastruktur folgt die Entwicklung einer naturnahen Auenlandschaft, einem der bundesweit größten Renaturierungsprojekte auf einer ehemaligen Militärfläche. Das Vorhaben wird als Teil des Bundesprogramms Blaues Band mit Mitteln des Aktionsprogramms Natürlicher Klimaschutz des Bundesumweltministeriums umgesetzt. Hauseigentümer im Weserbergland können sich ab September kostenlos zum Thema Heizung beraten lassen. Die Klimaschutzagentur Weserbergland bietet dazu eine neue Heizungssprechstunde und eine telefonische Hotline an. Experten beantworten Fragen zu Wärmepumpen, Fördermöglichkeiten und der langfristig günstigsten Heiztechnik. Termine können online gebucht werden. Soweit die Schlagzeilen aus der Region und jetzt weiter mit den Weltnachrichten.
9: Ich bin Thomas Bleskin. Die Inflation in Deutschland ist im August auf 2,9% gestiegen. Nach vorläufigen Zahlen des Statistischen Bundesamts waren vor allem höhere Energiepreise dafür verantwortlich.
10: Benzin, Diesel und Heizöl sind nach wie vor die Preistreiber, sagt Inflationsexpertin Silke Tober. Denn nachdem der Tankrabatt Ende Juni ausgelaufen war, waren die Preise schon spürbar gestiegen. Und im August ging es dann weiter rauf. Noch stärker als jetzt hatten die Verbraucherpreise zuletzt im Dezember 2023 angezogen. Tanken und Heizen kosteten im August über 10% mehr als vor einem Jahr. Wenigstens sind aber die Lebensmittelpreise einigermaßen stabil geblieben. Thomas Thonfeld, Nachrichtenredaktion.
9: Bundeskanzler Friedrich Merz ist bei einem Wahlkampfbesuch in Kühlungsborn teils ausgepfiffen und beschimpft worden. Einige Menschen riefen unter anderem Rücktritt und bezeichneten den CDU-Politiker als Kriegstreiber. Aus dem Publikum gab es zugleich Widerspruch gegen die lautstarken Proteste. Knapp eine Woche vor der Landtagswahl in Sachsen-Anhalt unterstützt Merz heute auch den dortigen Wahlkampf von CDU-Ministerpräsident Sven Schulze.
11: Merz auf dem Marktplatz wird es nicht geben. Der Kanzler trifft stattdessen Politiker und natürlich Ministerpräsident Schulze. Der ist als Wahlkämpfer bisher auf Distanz gegangen zu Berlin, auch beim Thema Rente mit 63. Der Kanzler will sie abschaffen, Schulze dagegen nicht. Er signalisiert aber nun Kompromissbereitschaft, will sich aber nicht verbiegen. Laut Umfragen liegt die CDU in Sachsen-Anhalt klar hinter der AfD. Claudia Wächter, Nachrichtenredaktion.
9: Der diesjährige Sommer ist nach einer vorläufigen Auswertung der zweitwärmste, der in Deutschland jemals offiziell gemessen wurde. Das teilte der Deutsche Wetterdienst mit. Etwas wärmer war demnach nur der Jahrhundertsommer 2003. Für die KI-Anwendung ChatGPT, das Online-Forum Reddit und die Spieleplattform Roblox gelten künftig strengere Vorgaben der Europäischen Union. Alle drei Angebote haben die Schwelle von monatlich 45 Millionen Nutzern überschritten und fallen damit unter zusätzliche Regeln des Digital Services Act. Dabei geht es unter anderem um Kinder- und Jugendschutz sowie den Umgang mit rechtswidrigen Inhalten. Die Unternehmen haben 4 Monate Zeit, sich auf die Vorgaben einzustellen.
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3: Nach einer meist trockenen Nacht mit Tiefstwerten um 14 Grad ist es am Dienstag meist wolkig. Vereinzelt fällt leichter Regen. Die Höchstwerte liegen bei 22 Grad. Die weiteren Aussichten am Mittwoch heiter bis wolkig und trocken. Höchstwerte ebenfalls bei 22 Grad.
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4: Die Schlagzeilen aus der Region mit Kerstin Wilke. In Hameln wird am Dienstag an den Beginn des Zweiten Weltkriegs erinnert. Die Stadt und das Bündnis Bundstadt Braun laden um 17 Uhr zu einer Gedenkstunde am Erinnerungsort für NS-Zwangsarbeit am Weserufer an der alten Eisenbahnbrücke ein. Anlass ist der Überfall des nationalsozialistischen Deutschlands auf Polen im Jahr 1939. Die Gedenkstunde soll an die Opfer von Krieg, Verfolgung und Zwangsarbeit erinnern und zugleich ein Zeichen für Frieden und Demokratie setzen. Das ehemalige Militärgelände Woodham Camp in Hameln wird renaturiert. Auf den Rückbau der militärischen Infrastruktur folgt die Entwicklung einer naturnahen Auenlandschaft, einem der bundesweit größten Renaturierungsprojekte auf einer ehemaligen Militärfläche. Das Vorhaben wird als Teil des Bundesprogramms Blaues Band mit Mitteln des Aktionsprogramms Natürlicher Klimaschutz des Bundesumweltministeriums umgesetzt. Hauseigentümer im Weserbergland können sich ab September kostenlos zum Thema Heizung beraten lassen. Die Klimaschutzagentur Weserbergland bietet dazu eine neue Heizungssprechstunde und eine telefonische Hotline an. Experten beantworten Fragen zu Wärmepumpen, Fördermöglichkeiten und der langfristig günstigsten Heiztechnik. Termine können online gebucht werden. Soweit die Schlagzeilen aus der Region und jetzt weiter mit den Weltnachrichten.
5: Ich bin Thomas Bleskin. Die Inflation in Deutschland ist im August auf 2,9% gestiegen. Nach vorläufigen Zahlen des Statistischen Bundesamts waren vor allem höhere Energiepreise dafür verantwortlich. Tanken und Heizen kosteten im Schnitt gut 10% mehr als ein Jahr zuvor. Lebensmittel verteuerten sich dagegen kaum. Die Bundesbank hält in den kommenden Monaten einen weiteren Anstieg der Teuerung für möglich. Die Finanznöte der Pflegeversicherung spitzen sich angesichts stark steigender Ausgaben weiter zu. In der ersten Hälfte des Jahres summierte sich das Defizit auf 770 Millionen Euro, wie der Spitzenverband der gesetzlichen Krankenkassen mitteilte, der auch die Pflegekassen vertritt.
6: Die Ausgaben seien im Moment dreimal so hoch wie die Einnahmen, sagt der GKV-Chef. Das könne und werde auf Dauer so nicht funktionieren. Schon für Oktober rechnen die Pflegekassen damit, dass das Geld nicht mehr reicht, um die Pflegeleistungen voll zu finanzieren. Das Ende der Fahnenstange ist erreicht, sagte Blatt. Hauptgrund sei die steigende Zahl an Menschen, die Leistungen zur Pflegeversicherung bekommen. Inzwischen seien das fast 6 Millionen Personen. Der Verband fordert die Politik auf, schnell zu handeln, damit die Pflege nicht selbst zum kompletten Pflegefall wird. Diana Kramer, Nachrichtenredaktion.
5: Je nach Alter und Region gibt es in Deutschland eine unterschiedliche Geschlechterverteilung. Das geht aus Daten des Statistischen Bundesamts in Wiesbaden hervor.
7: Insgesamt gesehen leben hierzulande etwas mehr Frauen. Laut Statistik kommen bundesweit 1027 Frauen auf 1000 Männer. Die sind wiederum in den jüngeren Altersgruppen in der Überzahl, während es bei den Älteren, also ab 50, mehr Frauen gibt. Laut Experten ist das auf eine höhere Lebenserwartung von Frauen zurückzuführen. Gleichzeitig gibt es bei älteren Männern eine höhere Abwanderung. Am größten ist der Unterschied in der Geschlechterverteilung übrigens in Schleswig-Holstein. Am ausgeglichensten ist das Verhältnis in Baden-Württemberg. Katrin Müller, Nachrichtenredaktion.
5: Der Sommer in diesem Jahr ist nach einer vorläufigen Auswertung der zweitwärmste, der in Deutschland jemals offiziell gemessen wurde. Das teilte der Deutsche Wetterdienst mit. Das voraussichtliche Temperaturmittel lag demnach bei 19,6 Grad. Beispiellos war 2026 die Häufigkeit der Hitze. Im Deutschlandmittel seien rund 22 heiße Tage mit mindestens 30 Grad und etwa 5 sehr heiße Tage mit mindestens 35 Grad ermittelt worden.
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4: Nach einer meist trockenen Nacht mit Tiefstwerten um 14 Grad ist es am Dienstag meist wolkig. Vereinzelt fällt leichter Regen. Die Höchstwerte liegen bei 22 Grad. Die weiteren Aussichten: am Mittwoch heiter bis wolkig und trocken. Höchstwerte ebenfalls bei 22 Grad.
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5: Die Schlagzeilen aus der Region mit Kerstin Wilke. In Hameln wird am Dienstag an den Beginn des Zweiten Weltkriegs erinnert. Die Stadt und das Bündnis Bundstadt Braun laden um 17 Uhr zu einer Gedenkstunde am Erinnerungsort für NS-Zwangsarbeit am Weserufer an der alten Eisenbahnbrücke ein. Anlass ist der Überfall des nationalsozialistischen Deutschlands auf Polen im Jahr 1939. Die Gedenkstunde soll an die Opfer von Krieg, Verfolgung und Zwangsarbeit erinnern und zugleich ein Zeichen für Frieden und Demokratie setzen. Das ehemalige Militärgelände Wootheim Camp in Hameln wird renaturiert. Auf den Rückbau der militärischen Infrastruktur folgt die Entwicklung einer naturnahen Auenlandschaft, einem der bundesweit größten Renaturierungsprojekte auf einer ehemaligen Militärfläche. Das Vorhaben wird als Teil des Bundesprogramms Blaues Band mit Mitteln des Aktionsprogramms Natürlicher Klimaschutz des Bundesumweltministeriums umgesetzt. Hauseigentümer im Weserbergland können sich ab September kostenlos zum Thema Heizung beraten lassen. Die Klimaschutzagentur Weserbergland bietet dazu eine neue Heizungssprechstunde und eine telefonische Hotline an. Experten beantworten Fragen zu Wärmepumpen, Fördermöglichkeiten und der langfristig günstigsten Heiztechnik. Termine können online gebucht werden. Soweit die Schlagzeilen aus der Region und jetzt weiter mit den Weltnachrichten.
6: Ich bin Thomas Bleskin. Die Inflation in Deutschland ist im August auf 2,9% gestiegen. Nach vorläufigen Zahlen des Statistischen Bundesamts waren vor allem höhere Energiepreise dafür verantwortlich.
7: Benzin, Diesel und Heizöl sind nach wie vor die Preistreiber, sagt Inflationsexpertin Silke Tober. Denn nachdem der Tankrabatt Ende Juni ausgelaufen war, waren die Preise schon spürbar gestiegen. Und im August ging es dann weiter rauf. Noch stärker als jetzt hatten die Verbraucherpreise zuletzt im Dezember 2023 angezogen. Tanken und Heizen kosteten im August über 10% mehr als vor einem Jahr. Wenigstens sind aber die Lebensmittelpreise einigermaßen stabil geblieben. Thomas Thonfeld, Nachrichtenredaktion.
6: Bundeskanzler Friedrich Merz ist bei einem Wahlkampfbesuch in Kühlungsborn teils ausgepfiffen und beschimpft worden. Einige Menschen riefen unter anderem Rücktritt und bezeichneten den CDU-Politiker als Kriegstreiber. Aus dem Publikum gab es zugleich Widerspruch gegen die lautstarken Proteste. Knapp eine Woche vor der Landtagswahl in Sachsen-Anhalt unterstützt Merz heute auch den dortigen Wahlkampf von CDU-Ministerpräsident Sven Schulze.
8: Merz auf dem Marktplatz wird es nicht geben. Der Kanzler trifft stattdessen Politiker und natürlich Ministerpräsident Schulze. Der ist als Wahlkämpfer bisher auf Distanz gegangen zu Berlin, auch beim Thema Rente mit 63. Der Kanzler will sie abschaffen, Schulze dagegen nicht. Er signalisiert aber nun Kompromissbereitschaft, will sich aber nicht verbiegen. Laut Umfragen liegt die CDU in Sachsen-Anhalt klar hinter der AfD. Claudia Wächter, Nachrichtenredaktion.
6: Der diesjährige Sommer ist nach einer vorläufigen Auswertung der zweitwärmste, der in Deutschland jemals offiziell gemessen wurde. Das teilte der Deutsche Wetterdienst mit. Etwas wärmer war demnach nur der Jahrhundertsommer 2003. Für die KI-Anwendung ChatGPT, das Online-Forum Reddit und die Spieleplattform Roblox gelten künftig strengere Vorgaben der Europäischen Union. Alle drei Angebote haben die Schwelle von monatlich 45 Millionen Nutzern überschritten und fallen damit unter zusätzliche Regeln des Digital Services Act. Dabei geht es unter anderem um Kinder- und Jugendschutz sowie den Umgang mit rechtswidrigen Inhalten. Die Unternehmen haben 4 Monate Zeit, sich auf die Vorgaben einzustellen.
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5: Nach einer meist trockenen Nacht mit Tiefstwerten um 14 Grad ist es am Dienstag meist wolkig. Vereinzelt fällt leichter Regen. Die Höchstwerte liegen bei 22 Grad. Die weiteren Aussichten am Mittwoch heiter bis wolkig und trocken. Höchstwerte ebenfalls bei 22 Grad.
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9: Mein Name ist Manfred Arendt. Ich heiße Sie herzlich willkommen zur Sendung Darf es mal Klassik sein?
10: Verehrte Hörerinnen und Hörer, den heutigen Abend muss ich mit einer Entschuldigung beginnen. Ich bemühe mich bei der Erarbeitung der Sendungen um eine akribische Buchführung. Trotzdem ist es in der letzten Woche zu einer Verwechslung gekommen. Ich hatte verkündet, dass es sich um die letzte Sendung mit Werken von Wolfgang Amadeus unter dem Motto »Kleine Werke, großer Meister« handelt. Die wäre aber erst heute dran gewesen. Ich muss also noch einen Mozart-Abend nachreichen. Ich entschuldige mich für die Verwirrung. Ich bin sicher, Sie werden Ihren Hörgenuss nicht schmälern. Verehrte Hörerinnen und Hörer, bei unserem Motto »Kleine Werke, großer Meister« ist eine Form bisher noch nicht berücksichtigt worden. Die Variation. Wolfgang Amadeus Mozart hat mehrere Sammlungen von Variationen hinterlassen. Heute soll Versäumtes nachgeholt werden. Zur Abwechslung kommen ein Duo und ein Trio für Streicher hinzu. Zum Auftakt steht des Meisters Köchelverzeichnis 398 auf dem Programm. 6 Variationen zu einer Opernarie von Giovanni Paisiello. Der Interpret ist der Pianist Bart van Oort.

vom Tasteninstrument zu Streichern. Die Violine spielt Remy Baudet, die Viola Marten Böken. Das Mozartwerk trägt die Köchelzahl 424. Die drei Sätze Adagio Allegro, Andante Cantabile und Thema con Variazione. Damit ist auch hier der Aspekt Variationen vertreten.

Nach dem Streichertrio kehren wir zurück zum Piano mit Bart van Oort und einer weiteren Sammlung von Variationen. Hier sind es gleich 12. Grundlage bildet ein Lied aus Frankreich. La Belle Françoise.

Das Ensemble, das den folgenden Programmpunkt bestreitet, ist ein Trio, bestehend aus zwei Violinisten, Rémy Baudet und Stas Wierstra, und dem Cellisten Rainer Zipperling. Das Mozartwerk, Köchelverzeichnis 266, besteht nur aus einem Satz, Adagio Minuetto. Damit kommen wir zu einem Rückblick auf die tänzerischen Elemente in vorausgegangenen Sendungen.

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4: Die Schlagzeilen aus der Region mit Kerstin Wilke. In Hameln wird am Dienstag an den Beginn des Zweiten Weltkriegs erinnert. Die Stadt und das Bündnis Bundstadt Braun laden um 17 Uhr zu einer Gedenkstunde am Erinnerungsort für NS-Zwangsarbeit am Weserufer an der alten Eisenbahnbrücke ein. Anlass ist der Überfall des nationalsozialistischen Deutschlands auf Polen im Jahr 1939. Die Gedenkstunde soll an die Opfer von Krieg, Verfolgung und Zwangsarbeit erinnern und zugleich ein Zeichen für Frieden und Demokratie. Setzen. Das ehemalige Militärgelände Woodham Camp in Hameln wird renaturiert. Auf den Rückbau der militärischen Infrastruktur folgt die Entwicklung einer naturnahen Auenlandschaft, einem der bundesweit größten Renaturierungsprojekte auf einer ehemaligen Militärfläche. Das Vorhaben wird als Teil des Bundesprogramms Blaues Band mit Mitteln des Aktionsprogramms Natürlicher Klimaschutz des Bundesumweltministeriums umgesetzt. Hauseigentümer im Weserbergland können sich ab September kostenlos zum Thema Heizung beraten lassen. Die Klimaschutzagentur Weserbergland bietet dazu eine neue Heizungssprechstunde und eine telefonische Hotline an. Experten beantworten Fragen zu Wärmepumpen, Fördermöglichkeiten und der langfristig günstigsten Heiztechnik. Termine können online gebucht werden. Soweit die Schlagzeilen aus der Region und jetzt weiter mit den Weltnachrichten.
5: Ich bin Ursula Winkler. Bei seinem ersten Wahlkampfauftritt in Ostdeutschland ist Bundeskanzler Merz teils ausgepfiffen und beschimpft worden. Auf der Strandpromenade des Ostseebads Kühlungsborn in Mecklenburg-Vorpommern bezeichneten einige Passanten Merz als Kriegstreiber, Pinocchio oder skandierten Rücktritt. Dabei erhielten sie aber auch Widerspruch aus dem Publikum.
6: Der Widerspruch gegen die Schreienden kam von Menschen, die an den Anstand der lautstarken Merz-Gegner appellierten. Angesichts der schlechten Wahlumfragen aus Sicht der CDU und auch seiner persönlichen schlechten Beliebtheitswerte kommen die Pfiffe und Beleidigungen für Kanzler Merz nicht überraschend. Merz absolviert bisher auch eher kleinere Auftritte im Osten. Wohl auch, weil größere Auftritte den Spitzenkandidaten seiner Partei gar nicht so recht wären. Die CDU-Kandidaten distanzieren sich in ihrem Wahlkampf teilweise demonstrativ von der Berliner Regierungspolitik. Ronny Tochau, Berlin.
5: Die Inflation in Deutschland ist im August auf 2,9% gestiegen. Nach vorläufigen Zahlen des Statistischen Bundesamts waren vor allem höhere Energiepreise dafür verantwortlich. Tanken und Heizen kosteten im Schnitt gut 10% mehr als ein Jahr zuvor. Lebensmittel verteuerten sich dagegen kaum. Die Bundesbank hält in den kommenden Monaten einen weiteren Anstieg der Teuerung für möglich. Backofentemperaturen, brennende Wälder und ausgetrocknete Flüsse. Der diesjährige Sommer ist nach einer vorläufigen Auswertung der zweitwärmste, der in Deutschland jemals offiziell gemessen wurde. Das teilte der Deutsche Wetterdienst mit. Etwas wärmer war nur der Jahrhundertsommer 2003.
7: So viele heiße Sommertage bei uns gab's noch nie, also Tage mit 30 Grad und mehr. Selbst viele Nächte waren tropisch. Am wärmsten war's im Saarland. Es war ein Extremsommer mit tausenden Hitzetoten. Wälder brannten, Flüsse und Böden trockneten aus. Und das ist nicht nur Wetter. Solch eine Hitzewelle, sagen die Experten, wäre ohne den Klimawandel statistisch unmöglich gewesen. Claudia Wächter, Nachrichtenredaktion.
5: Fußballstar Lionel Messi beendet seine Karriere in der argentinischen Nationalmannschaft. Er erklärte, die Entscheidung falle ihm sehr schwer, aber die Zeit dafür sei gekommen. Messi bestritt insgesamt 207 Länderspiele und erzielte dabei 125 Tore. Sein größter Erfolg mit Argentinien war der Gewinn der Weltmeisterschaft 2022.
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4: Nach einer meist trockenen Nacht mit Tiefstwerten um 14 Grad ist es am Dienstag meist wolkig. Vereinzelt fällt leichter Regen. Die Höchstwerte liegen bei 22 Grad. Die weiteren Aussichten: am Mittwoch heiter bis wolkig und trocken. Höchstwerte ebenfalls bei 22 Grad.
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5: Die Schlagzeilen aus der Region mit Kerstin Wilke. In Hameln wird am Dienstag an den Beginn des Zweiten Weltkriegs erinnert. Die Stadt und das Bündnis Bundstadt Braun laden um 17 Uhr zu einer Gedenkstunde am Erinnerungsort für NS-Zwangsarbeit am Weserufer an der alten Eisenbahnbrücke ein. Anlass ist der Überfall des nationalsozialistischen Deutschlands auf Polen im Jahr 1939. Die Gedenkstunde soll an die Opfer von Krieg, Verfolgung und Zwangsarbeit erinnern und zugleich ein Zeichen für Frieden und Demokratie. Setzen. Das ehemalige Militärgelände Woodham Camp in Hameln wird renaturiert. Auf den Rückbau der militärischen Infrastruktur folgt die Entwicklung einer naturnahen Auenlandschaft, einem der bundesweit größten Renaturierungsprojekte auf einer ehemaligen Militärfläche. Das Vorhaben wird als Teil des Bundesprogramms Blaues Band mit Mitteln des Aktionsprogramms Natürlicher Klimaschutz des Bundesumweltministeriums umgesetzt. Hauseigentümer im Weserbergland können sich ab September kostenlos zum Thema Heizung beraten lassen. Die Klimaschutzagentur Weserbergland bietet dazu eine neue Heizungssprechstunde und eine telefonische Hotline an. Experten beantworten Fragen zu Wärmepumpen, Fördermöglichkeiten und der langfristig günstigsten Heiztechnik. Termine können online gebucht werden. Soweit die Schlagzeilen aus der Region und jetzt weiter mit den Weltnachrichten.
6: Ich bin Ursula Winkler. Bundeskanzler Merz hat im Wahlkampf in Sachsen-Anhalt erneut vor einer möglichen AfD-Regierung gewarnt. Das Land dürfe kein Experimentierfeld für Wutbürger werden, sagte er. Eine absolute Mehrheit der AfD könne nach seiner Einschätzung internationale Investoren abschrecken. Zugleich zeigte sich Merz zuversichtlich, dass die CDU bis zur Landtagswahl am Sonntag noch aufholen kann. Das Leben in Deutschland hat sich im August weiter verteuert. Die Verbraucherpreise lagen um 2,9% über dem Niveau des Vorjahresmonats, nach 2,8% Inflation im Juli. Das hat das Statistische Bundesamt auf Basis vorläufiger Zahlen mitgeteilt.
7: Benzin, Diesel und Heizöl sind nach wie vor die Preistreiber, sagt Inflationsexpertin Silke Tober. Denn nachdem der Tankrabatt Ende Juni ausgelaufen war, waren die Preise schon spürbar gestiegen. Und im August ging es dann weiter rauf. Noch stärker als jetzt hatten die Verbraucherpreise zuletzt im Dezember 2023 angezogen. Tanken und Heizen kosteten im August über 10% mehr als vor einem Jahr. Wenigstens sind aber die Lebensmittelpreise einigermaßen stabil geblieben. Thomas Thonfeld, Nachrichtenredaktion.
6: Nach den Schüssen bei einem Techno-Rave im Kanton Aargau hat die Schweizer Polizei einen Verdächtigen festgenommen. Es handle sich um einen 43 Jahre alten Schweizer, hieß es.
8: Es waren lange, bange Stunden im Schweizer Kanton Aargau nach den tödlichen Schüssen bei einer Rave am frühen Sonntag. Die Polizei spricht inzwischen von einem Einzeltäter. Die Bewohner der Region unweit der deutschen Grenze können also aufatmen. Es sind keine bewaffneten Täter mehr auf freiem Fuß. Über ein Motiv des mutmaßlichen Täters hat die Polizei aber bislang nichts gesagt. Aus Genf, Christiane Ulrich.
6: Der Sommer in diesem Jahr ist nach einer vorläufigen Auswertung der zweitwärmste, der in Deutschland jemals offiziell gemessen wurde. Das teilte der Deutsche Wetterdienst mit. Das voraussichtliche Temperaturmittel lag demnach bei 19,6 Grad. Beispiellos war 2026 die Häufigkeit der Hitze. Im Deutschlandmittel seien rund 22 heiße Tage mit mindestens 30 Grad und etwa 5 sehr heiße Tage mit mindestens 35 Grad ermittelt worden.
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5: Nach einer meist trockenen Nacht mit Tiefstwerten um 14 Grad ist es am Dienstag meist wolkig. Vereinzelt fällt leichter Regen. Die Höchstwerte liegen bei 22 Grad. Die weiteren Aussichten: am Mittwoch heiter bis wolkig und trocken. Höchstwerte ebenfalls bei 22 Grad.
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3: Die Schlagzeilen aus der Region mit Kerstin Wilke. In Hameln wird am Dienstag an den Beginn des Zweiten Weltkriegs erinnert. Die Stadt und das Bündnis Bundstadt Braun laden um 17 Uhr zu einer Gedenkstunde am Erinnerungsort für NS-Zwangsarbeit am Weserufer an der alten Eisenbahnbrücke ein. Anlass ist der Überfall des nationalsozialistischen Deutschlands auf Polen im Jahr 1939. Die Gedenkstunde soll an die Opfer von Krieg, Verfolgung und Zwangsarbeit erinnern und zugleich ein Zeichen für Frieden und Demokratie. Setzen. Das ehemalige Militärgelände Woodham Camp in Hameln wird renaturiert. Auf den Rückbau der militärischen Infrastruktur folgt die Entwicklung einer naturnahen Auenlandschaft, einem der bundesweit größten Renaturierungsprojekte auf einer ehemaligen Militärfläche. Das Vorhaben wird als Teil des Bundesprogramms Blaues Band mit Mitteln des Aktionsprogramms Natürlicher Klimaschutz des Bundesumweltministeriums umgesetzt. Hauseigentümer im Weserbergland können sich ab September kostenlos zum Thema Heizung beraten lassen. Die Klimaschutzagentur Weserbergland bietet dazu eine neue Heizungssprechstunde und eine telefonische Hotline an. Experten beantworten Fragen zu Wärmepumpen, Fördermöglichkeiten und der langfristig günstigsten Heiztechnik. Termine können online gebucht werden. Soweit die Schlagzeilen aus der Region und jetzt weiter mit den Weltnachrichten.
4: Ich bin Ursula Winkler. Bundeskanzler Merz ist bei einem Wahlkampfbesuch in Mecklenburg-Vorpommern teils ausgepfiffen und beschimpft worden. Einige Menschen riefen in Kühlungsborn unter anderem Rücktritt und bezeichneten Merz als Kriegstreiber. Aus dem Publikum gab es aber auch Widerspruch gegen die lautstarken Proteste. Ein zuvor angekündigtes Pressestatement des Kanzlers fand nicht statt. Die Bahn setzt ab heute das neue Alkoholverbot stufenweise an ihren Bahnhöfen um. Der Konzern erhofft sich dadurch unter anderem mehr Sicherheit für Fahrgäste und Beschäftigte. Aber es gibt auch Kritik an dem Verbot.
5: Deutlich weniger Müll und Gewalt. Diese Bilanz zieht die Bahn nach einem Modellprojekt. An 30 Bahnhöfen gilt das Verbot nämlich schon. Ab heute kommen 4 dazu, unter anderem der Berliner Hauptbahnhof. Bis Mitte Oktober soll das Verbot dann an allen 5.400 Bahnhöfen gelten. Es ist dann verboten, Alkohol im Bahnhofsgebäude und an den Gleisen zu trinken. Der Konsum in Bahnhofskneipen und in Fernzügen bleibt aber erlaubt. Kritiker sagen, dieses Verbot könne gar nicht kontrolliert werden. Dafür fehlt schlicht das Personal. Thomas Bremser, Nachrichtenredaktion.
4: Die Geschlechterverteilung ist in Deutschland sehr unterschiedlich. Je nach Alter und Region unterscheidet sich die Anzahl der Frauen und Männer teils deutlich. Das zeigen Daten des Statistischen Bundesamts.
6: Insgesamt gesehen leben hierzulande etwas mehr Frauen. Laut Statistik kommen bundesweit 1027 Frauen auf 1000 Männer. Die sind wiederum in den jüngeren Altersgruppen in der Überzahl, während es bei den älteren, also ab 50, mehr Frauen gibt. Laut Experten ist das auf eine höhere Lebenserwartung von Frauen zurückzuführen. Gleichzeitig gibt es bei älteren Männern eine höhere Abwanderung. Am größten ist der Unterschied in der Geschlechterverteilung übrigens in Schleswig-Holstein. Am ausgeglichensten ist das Verhältnis in Baden-Württemberg. Katrin Müller, Nachrichtenredaktion.
4: Ein großflächiger Ausfall bei Microsoft hat am Abend den E-Mail-Verkehr von Millionen Nutzern weltweit beeinträchtigt. Betroffen sind sowohl Unternehmenskunden als auch private Nutzer des E-Mail-Dienstes Outlook. Wie der Konzern auf seinen offiziellen Seiten bestätigte, kommt es zu erheblichen Problemen beim Login sowie beim Empfang und Versand von E-Mails. Die Microsoft-Techniker rollen aktuell ein Update auf den betroffenen Servern aus, um die Dienste wiederherzustellen.
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3: Nach einer meist trockenen Nacht mit Tiefstwerten um 14 Grad ist es am Dienstag meist wolkig. Vereinzelt fällt leichter Regen. Die Höchstwerte liegen bei 22 Grad. Die weiteren Aussichten: am Mittwoch heiter bis wolkig und trocken. Höchstwerte ebenfalls bei 22 Grad.
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4: Die Schlagzeilen aus der Region mit Kerstin Wilke. In Hameln wird am Dienstag an den Beginn des Zweiten Weltkriegs erinnert. Die Stadt und das Bündnis Bundstadt Braun laden um 17 Uhr zu einer Gedenkstunde am Erinnerungsort für NS-Zwangsarbeit am Weserufer an der alten Eisenbahnbrücke ein. Anlass ist der Überfall des nationalsozialistischen Deutschlands auf Polen im Jahr 1939. Die Gedenkstunde soll an die Opfer von Krieg, Verfolgung und Zwangsarbeit erinnern und zugleich ein Zeichen für Frieden und Demokratie. Setzen. Das ehemalige Militärgelände Woodham Camp in Hameln wird renaturiert. Auf den Rückbau der militärischen Infrastruktur folgt die Entwicklung einer naturnahen Auenlandschaft, einem der bundesweit größten Renaturierungsprojekte auf einer ehemaligen Militärfläche. Das Vorhaben wird als Teil des Bundesprogramms Blaues Band mit Mitteln des Aktionsprogramms Natürlicher Klimaschutz des Bundesumweltministeriums umgesetzt. Hauseigentümer im Weserbergland können sich ab September kostenlos zum Thema Heizung beraten lassen. Die Klimaschutzagentur Weserbergland bietet dazu eine neue Heizungssprechstunde und eine telefonische Hotline an. Experten beantworten Fragen zu Wärmepumpen, Fördermöglichkeiten und der langfristig günstigsten Heiztechnik. Termine können online gebucht werden. Soweit die Schlagzeilen aus der Region und jetzt weiter mit den Weltnachrichten.
5: Ich bin Ursula Winkler. Bundeskanzler Merz ist bei einem Wahlkampfbesuch in Kühlungsborn in Mecklenburg-Vorpommern teils ausgepfiffen und beschimpft worden. Einige Menschen riefen unter anderem Rücktritt und bezeichneten Merz als Kriegstreiber. Aus dem Publikum gab es aber auch Widerspruch gegen die lautstarken Proteste.
6: Der Widerspruch gegen die Schreienden kam von Menschen, die an den Anstand der lautstarken Merz-Gegner appellierten. Angesichts der schlechten Wahlumfragen aus Sicht der CDU und auch seiner persönlichen schlechten Beliebtheitswerte kommen die Pfiffe und Beleidigungen für Kanzler Merz nicht überraschend. Merz absolviert bisher auch eher kleinere Auftritte im Osten. Wohl auch, weil größere Auftritte den Spitzenkandidaten seiner Partei gar nicht so recht wären. Die CDU-Kandidaten distanzieren sich in ihrem Wahlkampf teilweise demonstrativ von der Berliner Regierungspolitik. Ronny Tochau, Berlin.
5: Abnehmspritzen wie Ozempic oder Wegovy gibt es bei uns in Deutschland schon länger. Ab heute bieten Apotheken nun das Medikament als Pille an. Für die einen schlicht revolutionär, andere dagegen warnen schon vor dubiosen Anbietern.
7: Schlucken ist für viele angenehmer als Spritzen und manche Apotheken rechnen offenbar schon mit einem wahren Ansturm auf die Abnehmpille. Die gibt's allerdings nur auf Rezept. Man muss sie täglich nehmen und aus eigener Tasche zahlen. Aber sie habe vergleichbare Effekte wie die Spritze, sagen Fachleute. Allerdings betonen sie, die Pille ist kein Lifestyle-Produkt. Und sie warnen auch vor unseriösen Online-Anbietern oder auch Online-Ärzten. Claudia Wächter, Nachrichtenredaktion.
5: Bei der Deutschen Bahn gilt ab heute an 4 weiteren Bahnhöfen ein Alkoholkonsumverbot. Am Berliner Hauptbahnhof, Berlin-Gesundbrunnen sowie in Kiel und Braunschweig. An mehr als 30 Stationen deutschlandweit gibt es bereits ein Alkoholverbot und ab Mitte Oktober soll es dann an allen Bahnhöfen gelten. Der Konzern erhofft sich von der Ausweitung unter anderem mehr Sicherheit für Fahrgäste und Beschäftigte und sauberere Bahnhöfe. Dicke Panne bei Microsoft. Ein großflächiger Ausfall hat am Abend den E-Mail-Dienst Outlook lahmgelegt. Weltweit für Millionen Nutzer. Betroffen sind sowohl Unternehmenskunden als auch private Nutzer. Wie der Konzern bestätigte, kommt es zu erheblichen Problemen beim Login sowie beim Empfang und Versand von E-Mails. Die Techniker rollen aktuell ein Update auf den betroffenen Servern aus.
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4: Nach einer meist trockenen Nacht mit Tiefstwerten um 14 Grad ist es am Dienstag meist wolkig. Vereinzelt fällt leichter Regen. Die Höchstwerte liegen bei 22 Grad. Die weiteren Aussichten am Mittwoch heiter bis wolkig und trocken. Höchstwerte ebenfalls bei 22 Grad.
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3: Die Schlagzeilen aus der Region mit Kerstin Wilke. In Hameln wird am Dienstag an den Beginn des Zweiten Weltkriegs erinnert. Die Stadt und das Bündnis Bundstadt Braun laden um 17 Uhr zu einer Gedenkstunde am Erinnerungsort für NS-Zwangsarbeit am Weserufer an der alten Eisenbahnbrücke ein. Anlass ist der Überfall des nationalsozialistischen Deutschlands auf Polen im Jahr 1939. Die Gedenkstunde soll an die Opfer von Krieg, Verfolgung und Zwangsarbeit erinnern und zugleich ein Zeichen für Frieden und Demokratie setzen. Das ehemalige Militärgelände Woodham Camp in Hameln wird renaturiert. Auf den Rückbau der militärischen Infrastruktur folgt die Entwicklung einer naturnahen Auenlandschaft, einem der bundesweit größten Renaturierungsprojekte auf einer ehemaligen Militärfläche. Das Vorhaben wird als Teil des Bundesprogramms Blaues Band mit Mitteln des Aktionsprogramms Natürlicher Klimaschutz des Bundesumweltministeriums umgesetzt. Hauseigentümer im Weserbergland können sich ab September kostenlos zum Thema Heizung beraten lassen. Die Klimaschutzagentur Weserbergland bietet dazu eine neue Heizungssprechstunde und eine telefonische Hotline an. Experten beantworten Fragen zu Wärmepumpen, Fördermöglichkeiten und der langfristig günstigsten Heiztechnik. Termine können online gebucht werden. Soweit die Schlagzeilen aus der Region und jetzt weiter mit den Weltnachrichten.
4: Ich bin Ursula Winkler. Bei der Deutschen Bahn gilt ab heute an 4 weiteren Bahnhöfen ein Alkoholkonsumverbot. Am Berliner Hauptbahnhof, Berlin-Gesundbrunnen sowie in Kiel und Braunschweig. An mehr als 30 Stationen deutschlandweit gibt es bereits ein Alkoholverbot. Ab Mitte Oktober soll es dann an allen Bahnhöfen gelten. Der Konzern erhofft sich von der Ausweitung unter anderem mehr Sicherheit für Fahrgäste und Beschäftigte und sauberere Bahnhöfe. Für den KI-Bot ChatGPT, das riesige Online-Forum Reddit und die Spieleplattform Roblox gelten bald deutlich strengere EU-Regeln. Wie die EU-Kommission mitteilte, werden die 3 Plattformen künftig genauer beim Kinder- und Jugendschutz und der Bekämpfung rechtswidriger Inhalte überprüft.
5: Für diese Plattform gelten künftig die Vorschriften des EU Digital Services Act. Die haben schon TikTok, Facebook oder Instagram einigen Ärger bereitet. ChatGPT, Reddit und Roblox müssen also künftig darauf achten, dass dort keine Hassbotschaften oder Falschinformationen geteilt werden. Vor allem dürfen sie nichts tun, was eine Abhängigkeit junger Menschen, also eine Art Sucht, fördert. Die Regeln gelten für Plattformen mit mehr als 45 Millionen Nutzern pro Monat. Bei Verstößen drohen Millionen Geldstrafen. Dieter Ebeling-Bussel.
4: Nach dem Tod von König Harald legt der neue norwegische König Hakon VIII. Am Mittag im Parlament seinen Eid ab. Anschließend kann die Öffentlichkeit am geschlossenen Sarg von König Harald Abschied nehmen.
6: Nach dem Tod seines Vaters am Freitag war Håkon sofort neuer König geworden. Der Eid auf die Verfassung ist aber nun ein Teil der Zeremonien rund um den Thronwechsel. Dem gestorbenen König Harald können die Norweger bis kurz vor der